0: unser Leben bisher überhaupt nicht angepasst gewesen.
1: Europa ächzt in der Sommerhitze. Ein Temperaturrekord nach dem anderen fällt. Unter der Hitze leiden nicht nur Menschen, Tiere und Pflanzen, auch die Gletscher in den Alpen. Die Schneereserven aus dem Winter sind jetzt schon so gut wie weggeschmolzen. Das ist außergewöhnlich früh, sagen Experten. Der eine Deal wackelt, ein anderer ist unterzeichnet. Israel, der Libanon und die USA haben jetzt ein sogenanntes Rahmenabkommen vereinbart. Mehr dazu von Anne Brauer.
2: Israel und der Libanon wollen nach Jahrzehnten Frieden und formal den Kriegszustand beenden. Das macht Hoffnung, sagt dazu Bundesaußenminister Wadephul. Nun komme es aber auf die Umsetzung an. Denn gerade die verabredete Entwaffnung der vom Iran unterstützten Hisbollah-Miliz dürfte ein wirklicher Kraftakt werden. Stichwort Iran. Der Iran und die USA haben sich trotz Waffenruhe wieder angegriffen. Ihr Deal steht damit auf ziemlich wackeligen Füßen.
1: Favorit England hat sich bei der Fußball-WM den Gruppensieg eingetütet. Trotz anfänglicher Schwierigkeiten ist der Knoten am Ende geplatzt. Die Three Lions setzten sich mit 2:0 gegen ein kämpferisches Panama durch und schicken die Mittelamerikaner damit nach Hause. Außerdem hat Kroatien Ghana mit 2:1 geschlagen. Beide sind in der K.O.-Runde.
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1: Moin, Karos mit dabei.
2: Kommt gut durch die Hitze, Abkühlung ist dann zum Wochenstart endlich in Sicht.
1: Trotzdem geht's auch bei uns in der Show heiß her. Deutschland spielt sein erstes WM-K.O.-Rundenspiel seit 12 Jahren. Wir haben mal für euch geschaut, was sich seitdem alles verändert hat. Und das ist einiges. Also damals haben wir einen Liter Diesel teilweise für 1,19 Euro bekommen.
2: Unglaublich. Wenn schon an einem Montag früh aufstehen, dann doch bitte mit uns.
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4: Ich bin Lisa Schwarzkopf. Die Hitzewelle hat für neue Rekordtemperaturen in Deutschland gesorgt. Unter anderem in Sachsen-Anhalt wurden über 41 Grad gemessen. Historisch auch die Temperaturen auf Helgoland. Dort hat es seit Wetteraufzeichnungen das erste Mal über 30 Grad gehabt. Unsere Infrastruktur wie Häuser und Straßen sind auf solche Werte gar nicht ausgerichtet, sagt der Mobilitätsforscher Andreas Knie in der ARD.
5: Beispielsweise die berühmten Klimaanlagen der Deutschen Bahn AG, die sind auf etwa maximal 30 Grad ausgelegt. Das war das Maximale, was man damals in den 70er, 80er Jahren hat erwarten können. Jetzt ist über 30 Grad fast schon ein Normalfall. Dafür können die Züge nichts. Das muss umgebaut werden.
4: Hat die Bundesregierung in Sachen Hitzeschutz versagt? Das wirft hier zumindest der Hausärzteverband in den Funke-Zeitungen vor. Ein Kritikpunkt: Die Hausärzte kriegen es nicht vergütet, wenn sie ihre Patienten beraten, wie sie am besten mit solchen Temperaturen umgehen. Das hat die damalige Ampelregierung zwar vor 3 Jahren angekündigt, passiert sei aber bis heute nichts. Außerdem müssten auch Pflegeheime mehr Hilfe dabei kriegen, ihre Bewohner vernünftig gegen Hitze zu schützen, so der Hausärzteverband. Mehr als 10.000 Menschen haben auf den Straßen der italienischen Hauptstadt Rom den 80. Geburtstag der Vespa gefeiert. Es gibt Ausstellungen und Treffen der Liebhaber des Kultmotorrollers. Die Vespa wurde unter anderem durch zahlreiche Auftritte in Filmen berühmt. In einem zähen Schlagabtausch haben sich Kroatien und Ghana bei der Fußball-WM jeweils das Ticket für die K.O.-Runde gesichert. Zwar mussten sich die Afrikaner Kroatien mit 1:2 geschlagen geben, sind aber trotzdem weiter. Außerdem hat Favorit England sich den Gruppensieg geholt und Panama mit einem 2:0 nach Hause geschickt.
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1: Ich bin Lisa Schwarzkopf. Deutschland brät in der Sommerhitze und der neue Temperaturrekord ist direkt wieder geknackt worden. 41,5 Grad warm war es gestern laut vorläufigen Daten des DWD in Sachsen-Anhalt. Auch der Rest Europas schwitzt mit. Mehr zur Hitze von Anne Brauer.
2: Viel trinken ist wichtig, aber so verlockend ein kühles Bier für manchen auch sein mag, es ist nicht der richtige Durstlöscher. Paris hat deshalb gleich mal fürs ganze Wochenende den Ausschank von Alkohol verboten. In Deutschland geht man nicht ganz so weit, aber es sind zahlreiche Veranstaltungen abgesagt, um die Menschen zu schützen. Sportwettkämpfe, Konzerte oder Sommerfeste. Unter der Hitze leidet auch die Natur, Tiere und Pflanzen und auch die Gletscher in den Alpen. Die Schneereserven aus dem Winter sind da jetzt schon so gut wie weggeschmolzen. Das ist außergewöhnlich früh, sagen Experten.
1: Der eine Deal wackelt, der andere ist unterzeichnet. Israel und der Libanon haben ein Rahmenabkommen vereinbart, um nach Jahrzehnten Frieden zu schaffen und formal den Kriegszustand zu beenden. Gleichzeitig könnte der Deal zwischen Iran und USA ins Wackeln kommen. Beide haben sich trotz Waffenruhe wieder angegriffen. Nach der Katastrophe in Venezuela ist jetzt auch Afghanistan von einem Erdbeben erschüttert worden. Das Zentrum des Bebens lag im Nordosten des Landes. Die Auswirkungen waren aber bis in die Hauptstadt Kabul zu spüren. Erst letzten August waren über 2200 Menschen bei einem ähnlich starken Beben gestorben. Afghanistan ist wegen der Konstellation der Erdplatten besonders häufig von Erdbeben betroffen. Favorit England hat sich bei der Fußball-WM den Gruppensieg eingetütet. Trotz anfänglicher Schwierigkeiten ist der Knoten am Ende geplatzt. Die Three Lions setzten sich mit 2:0 gegen ein kämpferisches Panama durch. Außerdem hat Kroatien Ghana mit 2:1 geschlagen. Beide sind in der K.O.-Runde. Die weiteren Ergebnisse: Portugal-Kolumbien 0:0, Kongo-Usbekistan 3:1.
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2: Moin, Karus mit dabei.
3: Wir haben im Mama-Moment darüber gesprochen, dass bei der Hitze gerade alles bei Eltern zum Stillstand kommt. Und bei Axel irgendwie auch.
2: Ich saß auf dem Balkon und hab der Tomate beim Wachsen zugeguckt. Mehr ging nicht, weil ja, ich schwitze ja sonst.
3: Man merkt auch, dass du einfach keine Kinder hast, ne?
2: Das nee, aber eine Tomate. Ja, die wächst genauso schnell wie so ein Kind. Bald wird sie eingeschult. Dann macht sie Abitur, dann sieht sie aus, dann fange ich an zu weinen. Sie werden so schnell groß.
3: Zum Start in die neue Woche soll es dann deutlich kühler und angenehmer werden. Wir werfen dann schon mal einen Blick auf das Deutschlandspiel bei der WM. Seid dabei, sonst verpasst ihr was.
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1: Ich bin Lisa Schwarzkopf. Die Hitzewelle hat für neue Rekordtemperaturen in Deutschland gesorgt. Unter anderem in Sachsen-Anhalt wurden über 41 Grad gemessen. Historisch auch die Temperaturen auf Helgoland. Dort hat es seit Wetteraufzeichnungen das erste Mal über 30 Grad gehabt. Unsere Infrastruktur wie Häuser und Straßen sind auf solche Werte gar nicht ausgerichtet, sagt der Mobilitätsforscher Andreas Knie in der ARD.
2: Beispielsweise die berühmten Klimaanlagen der Deutschen Bahn AG, die sind auf etwa maximal 30 Grad ausgelegt. Das war das Maximale, was man damals in den 70er, 80er Jahren hat erwarten können. Jetzt ist über 30 Grad fast schon ein Normalfall. Dafür können die Züge nichts. Das muss umgebaut werden.
1: Hat die Bundesregierung in Sachen Hitzeschutz versagt? Das wirft hier zumindest der Hausärzteverband in den Funke-Zeitungen vor. Ein Kritikpunkt: Die Hausärzte kriegen es nicht vergütet, wenn sie ihre Patienten beraten, wie sie am besten mit solchen Temperaturen umgehen. Das hat die damalige Ampelregierung zwar vor 3 Jahren angekündigt, passiert sei aber bis heute nichts. Außerdem müssten auch Pflegeheime mehr Hilfe dabei kriegen, ihre Bewohner vernünftig gegen Hitze zu schützen, so der Hausärzteverband. Helfer aus Deutschland sind im Erdbebengebiet von Venezuela eingetroffen. Rund 50 Frauen und Männer des THW haben auch 4 Spürhunde dabei. Sie sollen helfen, Überlebende in den Trümmern zu finden. Von dem Doppelbeben sind laut den Vereinten Nationen fast 7 Millionen Menschen betroffen. In einem zähen Schlagabtausch haben sich Kroatien und Ghana bei der Fußball-WM jeweils das Ticket für die K.O.-Runde gesichert. Zwar mussten sich die Afrikaner Kroatien mit 1:2 geschlagen geben, sind aber trotzdem weiter. Außerdem hat Favorit England sich den Gruppensieg geholt und Panama mit einem 2:0 nach Hause geschickt. Die weiteren Ergebnisse: Kongo-Usbekistan 3:1, Portugal-Kolumbien 0:0.
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1: 6 Uhr, ich bin Philipp Rösler. Guten Morgen. So heiß ist es in Deutschland noch nie gewesen und schon heute rechnet der Deutsche Wetterdienst mit dem nächsten Hitzerekord. Mehr von Lisa Schwarzkopf.
2: Ja, bis zu 42 Grad könnte es heiß werden, und zwar in der Lausitz. Das wäre dann auch noch mal 0,5 Grad wärmer als der bisherige Rekord, den der DWD gestern in Sachsen-Anhalt gemessen hat. Auch von Franken bis Brandenburg wird es heiß, an der Küste soll es etwas kühler sein. Da sind heute Nacht auch schon die ersten Hitzegewitter durchgezogen. Die soll es im Laufe des Tages dann fast überall in Deutschland geben, mit viel Regen, der hoffentlich etwas Abkühlung bringt.
1: Helfer aus Deutschland sind im Erdbebengebiet von Venezuela angekommen. Die rund 50 Frauen und Männer des Technischen Hilfswerks sollen in unterschiedlichen Bereichen zum Einsatz kommen. Sie haben auch 4 Spürhunde dabei. Die sollen Überlebende unter den Trümmern finden. Nach Schätzungen der Vereinten Nationen sind fast 7 Millionen Menschen in Venezuela von dem Erdbeben betroffen. Die Zahl der Toten liegt bis jetzt bei 1.400. Der eine Deal wackelt, ein anderer ist unterzeichnet. Israel, der Libanon und die USA haben jetzt ein sogenanntes Rahmenabkommen vereinbart. Mehr dazu von Anne Brauer.
3: Israel und der Libanon wollen nach Jahrzehnten Frieden und formal den Kriegszustand beenden. Das macht Hoffnung, sagt dazu Bundesaußenminister Wadephul. Nun komme es aber auf die Umsetzung an. Denn gerade die verabredete Entwaffnung der vom Iran unterstützten Hisbollah-Miliz dürfte ein wirklicher Kraftakt werden. Stichwort Iran. Der Iran und die USA haben sich trotz Waffenruhe wieder angegriffen. Ihr Deal steht damit auf ziemlich wackeligen Füßen.
1: Mit Favorit England hat sich bei der Fußball-WM den Gruppensieg geholt durch ein 2:0 gegen Panama. Außerdem hat Kroatien Ghana mit 2:1 geschlagen. Beide sind in der K.O.-Runde. Portugal hat mit einem 0:0 gegen Kolumbien den Gruppensieg verpasst. Kongo und Usbekistan spielten 3:1.
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4: Viele Mütter kennen das. Kaum hat der Wecker geklingelt, beginnt die Hektik. Schulbrote schmieren, die Spülmaschine ausräumen, schnell noch Termine koordinieren, sich selbst auf die Arbeit vorbereiten. Noch anstrengender wird das alles, wenn man alleinerziehend ist. Das Bistum Osnabrück bietet gestressten Müttern deshalb gezielte Auszeiten an. Mehr dazu hört ihr gleich. Ich bin Steffi Behnke und wünsche euch einen hoffentlich entspannten Sonntagmorgen. 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
1: Für die Jungen und Mädchen in Niedersachsen ist in ein paar Tagen die Schule vorbei, aber sie wissen schon jetzt, in 6 Wochen geht's weiter. Ganz anders ist es für alle, die in Rente gehen. Die meisten freuen sich natürlich, dass sie nicht mehr zur Arbeit müssen. Manche fallen aber durchaus auch in ein kleines Loch. Endlich in Rente und jetzt? So heißt deshalb auch ein Orientierungstag des Caritas Freiwilligenzentrums in Göttingen, sagt Organisatorin Maria Weiß.
2: Man hat eben nicht mehr so den kurzen Plausch mit der Kollegin und die Wochenstruktur und auch nicht mehr die Anerkennung für die Arbeit, die man leistet. Und dann ist schon die Frage, wie man diese verbleibende Zeit einfach gut füllen kann, sodass da wirklich was Schönes, was Gewinnbringendes draus wird.
1: Zum Beispiel ein Sinnstiften. Des Ehrenamt. Ihr wollt mehr wissen über all die Möglichkeiten, die sich da auftun? Dann schaut mal auf die Homepage der Caritas Südniedersachsen.
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1: Die Sommerferien stehen vor der Tür und ich bin sicher, auch viele Eltern sind mittlerweile urlaubsreif. Insbesondere, wenn sie sich allein um ihre Kinder kümmern. Und das betrifft vor allem die Mütter. Für sie organisiert das Bistum Osnabrück deshalb regelmäßig kleine Auszeiten vom Alltag. Unter dem Motto Zeit für mehr ging es kürzlich für 5 Tage nach Norderney. Als nächstes sind ein paar Tage im Kloster geplant, sagt Organisatorin Andrea Grote.
2: Für manche Frauen und manche Familien sind diese Freizeiten irgendwie der erste Moment, mal wieder gemeinsam Urlaub zu machen, überhaupt wegfahren zu können, weil finanziell ein Urlaub nicht drin sitzt. Und gerade unter der Perspektive schaffen die Freizeitenangebote nochmal eine andere Möglichkeit, Familie neu zu erleben.
1: Vor Ort ist das Programm immer bunt gemischt. Für die Kinder gibt es Rallyes, Spiele und Schatzsuchen. Und die Mütter haben Zeit zum Durchatmen und zum Austausch mit anderen, die eben auch genau wissen, wie anstrengend es sein kann, alles allein zu stemmen.
2: Dieses Gefühl von, ich bin hier nicht alleine, ich muss das nicht erklären, ich muss nicht sagen, wie müde man sein kann. So, und das entlastet total.
1: Neben den Zeiten für Mamas gibt es aber auch gemeinsame Aktionen für Mutter und Kind, um die Beziehung zu stärken, ganz ohne den üblichen Alltagsstress. Denn der ist oft zu Hause ziemlich groß, weiß Grote.
2: Da, wo Druck ist, da entstehen Konflikte zwischen Mutter und Kind. Und wir versuchen einfach in diesen 5 Tagen da ein Gegengewicht zu schaffen und nochmal ein bisschen Leichtigkeit und ja, ganz viel Freude und Lebensfreude wieder in diese Tage zu bringen.
1: Habt ihr Interesse? Im September gibt es wieder ein Wochenende für Alleinerziehende und ihre Kinder im Haus Orbeck. Noch mehr Angebote für Familien findet ihr auch auf der Homepage des Bistums Osnabrück.
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1: Jeder fünfte Mensch in Deutschland hat eine Beeinträchtigung, die andere Menschen nicht auf den ersten Blick sehen können. Zum Beispiel eine sogenannte autistische Spektrumsstörung. Wie die sich äußert und was für Angebote es gibt, um Menschen mit so einer Erkrankung den Alltag zu erleichtern, das hört ihr in ein paar Minuten. Ich bin Steffi Behnke. Guten Morgen. 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

0: Einmal waschen, schneiden, föhnen, einen Friseurbesuch erledigen viele mal eben in der Mittagspause. Für Menschen, die eine gestörte Wahrnehmung haben und anders denken und fühlen, ist das allerdings mit vielen Hürden verbunden, erzählt Ines Dartmann-Quintelier aus Helmstedt. Experten sprechen hier von einer autistischen Spektrumsstörung.
1: Das führt dann einfach zu speziellen Bedürfnissen, dass man beim Friseur sagt, oh, Radio ertrage ich überhaupt nicht, kann ich nicht aushalten, aber vielleicht trotzdem braucht, dass jemand besonders laut und deutlich mit mir spricht, dass diese Sinneswahrnehmungen so unterschiedlich scharf gestellt sein können.
0: Kein Radiogedudel im Hintergrund, nur einen Menschen, der sie bedient. Alle Schritte bis zur Frisur detailliert durchsprechen, all das hilft. Doch das muss ein Friseur erstmal wissen. Dafür hat die Therapeutin einen Bedürfnisfragebogen entwickelt, auf dem Betroffene ankreuzen können, was sie brauchen, um sich wohler zu fühlen. Körperkontakt ist für viele ein Problem.
1: Für wen das schon eine Herausforderung ist, könnte zumindest kontaktarm ankreuzen und der Friseursalon, alle Mitarbeitenden wissen sofort, das ist jemand, dem man vielleicht nicht zur Begrüßung die Hand gibt, auch wenn es als höflich empfunden wird. Kontakte, die nicht zwingend zur Frisur beitragen, die versuche ich einfach zu vermeiden. Auch davon gibt es ja viele.
0: Am besten wäre, wenn auf der Kundenkarte neben der Strähnchenfarbe auch noch die besonderen Bedürfnisse der Kunden gleich mitnotiert werden. Das baut auch bei zukünftigen Friseurbesuchen Barrieren ab.
1: Wenn die Friseurin das weiß, muss ich das als Kundin auch nicht jedes Mal wieder erklären und habe vielleicht das Gefühl, ich muss das auch noch begründen, warum ich das nicht mag. Ich muss da überhaupt gar nicht mehr drüber sprechen. Das passiert ganz zuverlässig so, wie es immer ist und wie ich das brauche.
0: Was wir alle dazu beitragen können, dass diese Menschen mehr gesehen werden und dadurch mehr Teilhabe im Alltag erleben können, darum geht's am Mittwoch ab 21 Uhr in FFN die Kirche. Hilfe interaktiv.
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0: Urlaubszeit steht vor der Tür. Für viele Leute auch die Gelegenheit, sich mal Orte anzuschauen, die sie sonst nicht besuchen würden. Eine hübsche Kirche am Ferienort zum Beispiel oder auch ein Museum. Das Dommuseum in Hildesheim zeigt aktuell eine Sonderausstellung. Archivsequenzen, so heißt sie. Ihr könnt dort viele Fotos aus dem Bestand anschauen, auf der so manches Kunstwerk nochmal besonders detailliert aus allen möglichen Winkeln zu sehen ist. Und auch sonst lohnt sich der Besuch, meint Kuratorin Paula Rachlewa.
1: Ein Besuch bei uns im Dommuseum lohnt sich immer, denn das Dommuseum bewahrt eine der weltweit bedeutendsten Sammlungen mittelalterlicher Kunst.
0: Und diese Sammlung gehört immerhin zum Weltkulturerbe. Die Sonderausstellung läuft noch bis Anfang September.
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1: 7 Uhr, ich bin Philipp Rösler. Guten Morgen. Die Hitzewelle hat fast ganz Deutschland weiter im Griff. Der Deutsche Wetterdienst rechnet heute im Osten mit bis zu 42 Grad. Damit würde der Temperaturrekord von 41,5 Grad in Sachsen-Anhalt gestern nochmal geknackt werden. Experten empfehlen, viel trinken, im Schatten bleiben und die Wohnung so kühl wie möglich halten. Im Laufe des Tages sollen dann fast überall schwere Gewitter durchziehen. Dann kann es mit Sturm und Hagel gefährlich werden. Nachdem in Bremen-Vegelsack ein Ehepaar getötet wurde, fahndet die Polizei jetzt öffentlich nach dem mutmaßlichen Täter. Ein 22-Jähriger soll die Frau und den Mann umgebracht haben. Warum, ist noch unklar. Laut Polizei gilt der Tatverdächtige als gefährlich und soll nicht angesprochen werden. Helfer aus Deutschland sind im Erdbebengebiet von Venezuela angekommen. Die rund 50 Frauen und Männer des Technischen Hilfswerks sollen in unterschiedlichen Bereichen zum Einsatz kommen. Einzelheiten von Lisa Schwarzkopf.
2: Die deutschen Helfer haben auch 4 Spürhunde dabei. Sie sollen Überlebende unter den Trümmern aufspüren. Die Maschine konnte auf dem Flughafen in der Hauptstadt Caracas landen. Eine der Start- und Landebahnen wurde freigegeben. Zuletzt galten noch mehrere 10.000 Menschen als vermisst. Nach Schätzungen der Vereinten Nationen sind fast 7 Millionen Menschen in Venezuela von den Erdbeben betroffen. Über 1.400 Menschen sind dabei ums Leben gekommen.
1: Nach der Katastrophe in Venezuela ist jetzt auch Afghanistan von einem Erdbeben erschüttert worden. Das Zentrum des Bebens lag im Nordosten des Landes. Die Auswirkungen waren aber bis in die Hauptstadt Kabul zu spüren. Erst letzten August waren über 2200 Menschen bei einem ähnlich starken Beben gestorben. Österreich und Algerien stehen bei der Fußball-WM im 16. Finale. Beide Teams trennten sich 3:3. Argentinien setzte sich gegen Jordanien mit 3:1 durch, stand aber schon vorher sicher in der K.O.-Runde. Auch England, Kroatien, Ghana, Kolumbien und Portugal sind weiter.
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3: Sie haben 13.600 Betten und beschäftigen 45.000 Mitarbeitende. Die frei gemeinnützigen Krankenhäuser in Niedersachsen. Das sind Kliniken, die zum Beispiel von Wohlfahrtsverbänden, Stiftungen oder Kirchen betrieben werden. Und genau diese Häuser schlagen jetzt Alarm. Warum, das hört ihr in dieser halben Stunde. Ich bin Steffi Behnke und wünsche euch einen schönen Sonntag.

0: Ein paar Tage noch, dann sind Sommerferien in Niedersachsen. Ein beliebtes Urlaubsziel sind dann wieder die ostfriesischen Inseln. Kein Wunder, meint Schwester Michaela Wachendorfer. Sie leitet die katholische Gemeinde auf Jüst und freut sich dort jeden Tag über den Himmel auf der Insel.
1: Wenn man eben diese wunderbaren Spaziergänge am Meer entlang machen kann, sieht man 7/8 nur Himmel. Und das kleine Restchen ist dann Strand und Meer, obwohl das ja auch unendlich ist. Aber der Himmel, der erfasst alles. Und es erfreut die Seele, finde ich immer wieder.
0: Da hat sie absolut recht.
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1: Die Vorstellung findet wohl kaum jemand gut. Ihr müsst ins Krankenhaus, aber in eurer Nähe gibt es keine Klinik mehr, weil sie aus wirtschaftlichen Gründen schließen musste. Genau so könnte es bald kommen. Davor warnen jetzt 52 frei gemeinnützige Krankenhäuser in Niedersachsen. Das sind Kliniken, die von Kirchen, Wohlfahrtsverbänden oder Stiftungen betrieben werden. Sie sagen, während kommunale Kliniken bei Defiziten häufig von Städten oder Landkreisen unterstützt werden, gehen frei gemeinnützige Häuser leer aus. Das sei Wettbewerbsverzerrung. Gleichzeitig steigen Personal- und Betriebskosten. Auch Ruth Fankmann, Krankenschwester seit 35 Jahren am St. Josephs Hospital in Kloppenburg, hat dafür klare Worte.
2: Patienten wären deutlich schlechter versorgt. Es gibt weniger Persönlichkeit, weniger Zeit für Fragen, weniger Zeit für Hilfestellung oder für Trost.
1: Die beteiligten Krankenhäuser fordern deshalb, dass sich auch der Bund um diesen Missstand kümmert, sagt Martin Pohlmann, Vorstand des Landescaritasverbands für Oldenburg und Vechta.
3: Wir fordern den Gesetzgeber auf Bundesebene auf, eine vernünftige, auskömmliche Krankenhausfinanzierung sicherzustellen. Und wir wollen, dass wir alle gleich behandelt werden.
1: Andernfalls könne es zu Klinikschließungen kommen, denn schon jetzt sind 15% der Häuser insolvenzgefährdet. Und das trifft dann die ganze Gesellschaft, ist sich Krankenschwester Ruth Fankmann sicher.
2: Wenn ich mir vorstelle, dass frei gemeinnützige Krankenhäuser aus wirtschaftlichem Druck heraus verschwinden würden, dann macht mir das ehrlich Angst. Wir würden ein Stück Haltung verlieren, ein Stück Menschlichkeit, vielleicht sogar, und ich sage das ganz bewusst, ein Stück Seele des Gesundheitssystems.
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1: Fast jeder, der mal ein freiwilliges soziales Jahr absolviert hat, sagt hinterher, ein solches Jahr hilft, sich beruflich zu orientieren und sich persönlich weiterzubilden. In Duderstadt können junge Erwachsene jetzt sogar ein FSJ Plus machen. Was das genau ist, ihr hört es gleich. Ich bin Steffi Behnke. Genießt euren Sonntagmorgen mit FFN.

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1: In ein paar Tagen gibt es Sommerferien in Niedersachsen und viele Jugendliche freuen sich auch, denn für sie ist die Schulzeit endgültig vorbei. So mancher, der noch nicht weiß, wie es jetzt weitergehen soll, entscheidet sich dann für ein freiwilliges soziales Jahr. In Duderstadt, da könnt ihr sogar ein FSJ Plus machen und das bringt eine Menge, sagen die aktuellen Freiwilligendienstler.
2: Motivation, Freude, Stärke und Selbstbewusstsein.
3: Offenheit, Weiterentwicklung und Perspektive für den Beruf.
4: Neue Erfahrungen sammeln und Spaß haben.
1: Das Besondere am FSJ Plus, die Jugendlichen arbeiten nicht nur in ihrer Einsatzstelle in einer Kita, sie profitieren von einer einzigartigen professionellen Unterstützung, denn sie bekommen zahlreiche Zusatzangebote, sagt Koordinatorin Daniela Matzka.
5: Dazu gehören unter anderem Seminartage mit einem Coach, es finden regelmäßige Besuche in den Einrichtungen statt und zusätzlich finden Seminartage an der Fachschule Vinzenz von Paul statt.
1: Das FSJ Plus erweist sich dabei als absolutes Leuchtturmprojekt in Niedersachsen. Aus EU-Fördermitteln finanziert haben sich alle Träger der frühkindlichen Bildung in der Region zusammengeschlossen, darunter die Caritas Südniedersachsen, der inklusive Campus und die Vinzenz-von-Paul-Schule. Gemeinsam helfen sie jungen Erwachsenen dabei, ihren Weg zu finden und gehen damit gleichzeitig den Fachkräftemangel an. Für die 17-jährige Finja war das ein großes Glück, denn sie startete zunächst in der Altenpflege.
3: Und jetzt nochmal in einen anderen Bereich gewechselt bin, konnte ich jetzt erfahren, wie es ist, in den Berufen tätig zu sein und was letztendlich das Richtige für mich ist.
1: Wer also noch nicht weiß, wie es nach dem Sommer weitergehen soll, in Duderstadt gibt es noch offene Plätze. Mitmachen können Jugendliche und junge Erwachsene zwischen 16 und 27 oder ab 27 in einem Bundesfreiwilligendienst. Für den 16-jährigen Finn hat sich das auf jeden Fall gelohnt.
2: Ich würde sagen, dass es auf jeden Fall eine gute Alternative ist für ein Jahr gar nichts machen. Man lernt auch noch sehr viel dazu und man kann sich beruflich sehr gut orientieren.
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0: 6 Millionen Menschen besuchen jedes Jahr den Kölner Dom, bislang kostenlos. Damit ist ab 1. Juli Schluss. Besucher müssen künftig 12 Euro Eintritt zahlen, eine sogenannte Besichtigungsgebühr. Die soll dazu beitragen, das Weltkulturerbe zu erhalten. Heißt, mit dem Geld werden Pflege, Schutz und Betrieb des Kölner Doms gesichert. Das UNESCO-Weltkulturerbe kostet nämlich pro Tag 44.000 Euro. Kinder bis 13 und Menschen mit Schwerbehinderungen kommen weiterhin kostenlos in den Dom. Und natürlich bleibt auch der Zugang zu Gottesdiensten frei. Hier in Niedersachsen ist das übrigens noch anders. Weder im Hildesheimer Dom noch im Osnabrücker Dom müsst ihr Eintritt zahlen. Natürlich sind diese Bauwerke auch nicht ganz so berühmt.
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4: Ich bin Philipp Rösler. Guten Morgen. So heiß ist es in Deutschland noch nie gewesen und schon heute rechnet der Deutsche Wetterdienst mit dem nächsten Hitzerekord. Mehr von Lisa Schwarzkopf.
5: Ja, bis zu 42 Grad könnte es heiß werden, und zwar in der Lausitz. Das wäre dann auch noch mal 0,5 Grad wärmer als der bisherige Rekord, den der DWD gestern in Sachsen-Anhalt gemessen hat. Auch von Franken bis Brandenburg wird es heiß. An der Küste soll es etwas kühler sein. Da sind heute Nacht auch schon die ersten Hitzegewitter durchgezogen. Die soll es im Laufe des Tages dann fast überall in Deutschland geben. Mit viel Regen, der hoffentlich etwas Abkühlung bringt.
4: Helfer aus Deutschland sind im Erdbebengebiet von Venezuela angekommen. Rund 50 Frauen und Männer des THW haben auch 4 Spürhunde dabei. Sie sollen helfen, Überlebende in den Trümmern zu finden. Auch UNICEF Deutschland hilft. Sprecher Gabriel Fockel sagte bei NTV.
6: Wir arbeiten selbstverständlich sehr eng mit der Regierung zusammen, aber auch mit vielen lokalen und internationalen Partnern. Es kommen jetzt von uns unter anderem organisiert Flüge an mit medizinischen Hilfsgütern, mit Material für die Wasseraufbereitung, für Hygieneartikel. Die größte Herausforderung dabei ist sicherlich der Zugang zu den betroffenen Gebieten.
4: Die Zahl der Toten nach den Beben ist bisher auf über 1.400 gestiegen. Nach einem Großfeuer in einem Oldenburger Wohnkomplex ist die Hilfsbereitschaft enorm. Beim Sozialamt und der Stadt häufen sich Angebote für Spenden und Kleidung, heißt es von der Verwaltung. Über 100 Menschen hatten durch das Feuer zumindest zeitweise ihr Zuhause verloren. 15 Wohnungen sind völlig zerstört. Österreich und Algerien stehen bei der Fußball-WM im 16. Finale. Beide Teams trennten sich 3:3. Argentinien setzte sich gegen Jordanien mit 3:1 durch, stand aber schon vorher sicher in der K.O.-Runde. Auch England, Kroatien, Ghana, Kolumbien, Portugal und die Demokratische Republik Kongo sind weiter.
7: Da werden sich vor allem die Österreicher freuen, aber mit deutschem Trainer geht's offenbar. So. Sonne und Wolken begleiten euch heute im Niedersachsenwetter. Ein bisschen Regen gibt es noch zur See raus. Bei 24 Grad in Schwanewede am Landgut Albrecht, 26 in Nordheim am Münsterplatz und 27 in Kremlingen am Blauen Rathaus. 30 bis 36 sind nochmal drin. Heute Abend gibt es ein erstes Hitzegewitter mit Unwettern von Süden her. Der FFN-3-Tage-Trend. Sonne, Wolken, Regen, auch Gewitter. So geht's weiter bei deutlich kühleren 28 Grad in der Spitze.
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7: Und da ist echt schon einiges los um die Zeit. Wir fangen an. Vorsicht, Bergungsarbeiten laufen auf der A1 Hamburg Richtung Bremen, hier zwischen Bokel und Stuckenborstel. Auch in der Gegenrichtung Bergungsarbeiten, und zwar zwischen Heidenau und Hollenstedt. Da leitet euch die Polizei an der Unfallstelle vorbei. Dann Vorsicht, neuer Unfall auf der A7 Hannover Richtung Kassel, hier zwischen Seesen und Echte. Da ist die Unfallstelle noch nicht abgesichert. Fahrbahnschäden durch Hitze gibt es auf der A7 Hannover Richtung Hamburg, hier zwischen Bad Fallingbostel und Dorfmark. Dann ist die A27 Walsrode-Bremen zwischen Verdenort und Langwedel in beiden Richtungen gesperrt. Da wird eine Brücke abgerissen. Die Umleitung führt euch hier über die U52 und U9. Dann Vorsicht, umgestürzte Bäume auf der A27 Cuxhaven-Bremerhaven. Die liegen jetzt zwischen Cuxhaven und Altenwalde. Passt da bitte auf, in beiden Richtungen. Die A29 Wilhelmshaven-Oldenburg ist zwischen Zetel und Farel-Bockhorn in beiden Richtungen Stunden gesperrt. Da wird bis morgen früh um 5 gebaut. Die Umleitung führt euch über die U25 und die U10. Dann Straßenschäden durch Hitze auf der A29 Wilhelmshaven Richtung Oldenburg, hier zwischen Farel-Bockhorn und oben Strohe. Und die A30 Osnabrück-Bad Hohenhausen, die zwischen Gessmold und Melle-West in beiden Richtungen dicht. Da wird bis morgen früh um 5 gebaut. Umleitungen für euch sind ausgeschildert.
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7: Habt ihr noch keine entdeckt? Wenn ihr aber einen Stau oder einen Blitzer gesehen habt, dann ruft gern durch, kostenlos unter der 0800 529 und 4x5. Euch eine gute Fahrt.
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8: Sonne, Strand und Meer, darauf freuen sich viele Menschen in Niedersachsen, denn die Sommerferien stehen vor der Tür. Die Seele besonders gut baumeln lassen könnt ihr aber auch beim Pilgern. Was den Reiz ausmacht und warum Pilgern auch für Anfänger geeignet ist, darum geht's in dieser Stunde bei mir. Ich bin Steffi Behnke und wünsche euch einen entspannten Sonntag mit eurem Lieblingssender.

0: Von Jahr zu Jahr machen sich mehr Menschen auf den Jakobsweg in Spanien. Knapp 531.000 Pilgerinnen und Pilger sind allein im letzten Jahr in Santiago de Compostela angekommen. Wieder mal ein neuer Rekord. Wer pilgern möchte, muss das aber nicht zwingend in Spanien tun. Auch in Deutschland gibt es sehr viele Möglichkeiten, weiß Marco Fraleoni. Er ist Geschäftsführer der Zeitschrift Der Pilger und selbst begeisterter Pilger.
1: Der Jakobsweg nach Santiago ist natürlich sehr bedeutsam und für viele ein großer Sehnsuchtsweg. Aber Pilgern beginnt nicht erst in Spanien. Man kann direkt vor der Haustür beginnen. Es gibt so viele schöne Pilgerwege im deutschsprachigen Raum. Da muss man sich nicht für einen berühmten Weg entscheiden. Viel wichtiger ist die Haltung, mit der ich auf einem vielleicht noch vor der Haustür liegenden Weg losgehe.
0: Mehr dazu hört ihr in ein paar Minuten.
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0: Was seid ihr eigentlich für ein Urlaubstyp? Die einen wollen ja am liebsten chillen am Strand, andere brauchen Action, wieder andere stehen auf Städtetrips mit Shoppen und Kultur. Und dann gibt's noch die, die Natur genießen wollen, zum Beispiel als Pilger. Pilgern wird immer beliebter. Der Jakobsweg in Spanien zum Beispiel meldet seit Jahren neue Rekordzahlen. Vielleicht liegt das auch daran, dass wir in stressigen Zeiten leben. Denn wer pilgern geht, der tut das meistens mit einer ganz besonderen Haltung, weiß Pilgerbegleiter Marco Fraleoni. Genau das unterscheidet Pilgern auch vom Wandern.
1: Beim Wandern steht die Strecke im Vordergrund, ja vielleicht auch das Ziel. Und beim Pilgern, da kommt noch eine andere Dimension dazu. Da gehe ich nicht nur von Ort zu Ort, sondern ich nehme mich auch selbst mit auf den Weg. Man könnte es auch übersetzen mit Pilgern ist Gehen mit Sinn.
0: Wer pilgert, der gewinnt Abstand vom Alltag, sagt Marco Fraleoni. Man muss weder funktionieren, noch reagieren, noch planen. Und dann wird der Kopf frei für andere Gedanken.
1: Dann kann ein Raum entstehen, in dem Gedanken leiser werden und andere Gedanken werden vielleicht etwas klarer und spür- und hörbarer. Und dabei wird einem vielleicht das ein oder andere bewusst, was vielleicht jetzt angesagt ist, was vielleicht jetzt gerade wichtiger ist als an das andere.
0: Natürlich könnte man auch sagen, in Ruhe nachdenken kann ich auch zu Hause am Küchentisch, auf dem Sofa oder auf dem Balkon. Aber erfahrene Pilger sind sich einig, sich in der Natur zu bewegen, ist nochmal eine intensivere Erfahrung.
1: Wenn wir gehen, dann unterstützt uns dabei der Körper. Der Rhythmus der Schritte beruhigt einem und der Atem kann seinen Takt finden. Und die Natur bietet unglaublich viele Anker für unsere Aufmerksamkeit. Wenn wir den Waldboden vielleicht riechen oder das Zwitschern der Vögel in den Bäumen oder einfach die Weite der Landschaft, die wir sehen können. Unser Nervensystem kann sich beruhigen und so kommen wir zur Ruhe.
0: Was Pilgeranfänger beachten sollten und ob allein oder gemeinsam unterwegs sein sinnvoller ist, das hört ihr in der nächsten halben Stunde.
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5: Das Niedersachsenwetter schickt euch heute noch mal einen schwülen Sommertag vorbei. Sonne und Wolken und im Nordwesten noch etwas Restregen aktuell. Bei 23 Grad in Oldenburg am Stau, 26 in Landolfshausen am Sportplatz und 26 auch in Lüneburg am Platz am Sande. Auf bis zu 36 geht es heute noch mal rauf und am Abend gibt es auch noch die ersten Hitzegewitter. Der FFN 3-Tage-Trend: Es wird kühler im Land. Neben Sonne und Wolken gibt es auch immer wieder Gewitterschauer.
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5: Vorsicht, da laufen immer noch Bergungsarbeiten auf der A1 Hamburg Richtung Bremen. Hier zwischen Stuckenborstel und Bokel. Dann Bergungsarbeiten auch in der Gegenrichtung. Hier bitte aufpassen, zwischen Heidenau und Hollenstedt. Da leitet euch die Polizei an der Unfallstelle vorbei. So, und just in dem Moment kam rein, zwischen Bokel und Stuckenborstel, Fahrt Richtung Bremen, habt ihr inzwischen wieder freie Fahrt. So, Vorsicht, ein Unfall auf der A7 Hannover Richtung Kassel, zwischen Seesen und Echte. Dann Fahrbahnschäden durch die Hitze auf der A7 Hannover Richtung Hamburg, hier zwischen Bad Fallingbostel und Dorfmark. Die A27 Walsrode-Bremen ist zwischen Pferdenort und Langwedel in beiden Richtungen gesperrt. Da wird eine Brücke abgerissen. Die Umleitung führt euch hier über die U52 und U9. Dann Vorsicht, umgestürzte Bäume liegen auf der A27 Cuxhaven-Bremerhaven. Hier zwischen Cuxhaven und Altenwalde, passt da bitte auf, in beiden Richtungen. Die A29 Wilhelmshaven-Oldenburg ist zwischen Zetel und Farel-Bockhorn in beiden Richtungen gesperrt. Da wird bis morgen früh um 5 gebaut. Umleitung, die führt euch hier über die U25 und die U10. Dann Vorsicht, Straßenschäden durch Hitze auf der A29 Wilhelmshaven Richtung Oldenburg zwischen Farel-Bockhorn und Obenstrohe und die A30 Osnabrück-Bad Dönhausen ist zwischen Gessmold und Melle-West in beiden Richtungen dicht. Da wird bis morgen früh um 5 gebaut. Umleitungen sind da ausgeschildert.
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5: Habt ihr aktuell noch keine entdeckt? Wenn ihr aber einen Stau oder einen Blitzer gesehen habt, gern durchrufen, kostenlos unter 0800 529 und 4x die 5. Da wo es geht, eine gute Fahrt.
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6: Den Kopf frei kriegen, sich selbst etwas Gutes tun, Natur genießen, all das könnt ihr hoffentlich im Urlaub machen. Und besonders gut gelingt das beim Pilgern. Dazu müsst ihr noch nicht mal weit weg, denn Pilgern geht auch vor der eigenen Haustür. Mehr dazu hört ihr gleich. Ich bin Steffi Behnke und wünsche euch einen wunderbaren Sonntagmorgen. 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
1: Bei mir geht's in dieser Stunde ums Pilgern. Beim Pilgern, da denken viele bestimmt an den berühmten Jakobsweg in Spanien, an Blasen an den Füßen, lange Touren von 20 Kilometern und mehr an einem Tag und an unbequeme Herbergen. Das kann so sein, muss aber nicht, sagt Marco Fraleoni. Er ist begeisterter Pilger und Geschäftsführer der gleichnamigen Zeitschrift. Er sagt, gerade Anfänger sollten sich nicht zu viel auf einmal vornehmen.
2: Pilgern beginnt nicht erst bei 25 Kilometer am Tag. Das kann auch schon eine zweistündige Tour, ein kleiner Spaziergang vor der Haustür ausreichen. Und ganz praktisch würde ich sagen, gute, eingelaufene Schuhe, die sind viel wichtiger als jede Spezialausrüstung. Genug zu trinken, kleiner Rucksack und einfach losgehen.
1: Dabei ist es auch egal wo, denn Pilgern geht auch vor der eigenen Haustür. Allein in Niedersachsen zum Beispiel. Auf dem Braunschweiger Jakobsweg, dem Harzer Klosterwanderweg, dem Hümmlinger Pilgerweg oder auch auf dem Jakobusweg über Soltau und Celle. Stellt sich dann nur noch die Frage, gehe ich lieber alleine pilgern oder mit anderen gemeinsam? Für Fraleoni kommt es ganz darauf an, mit welcher Intention man pilgern möchte.
2: Wenn man alleine pilgert, dann liegt der Fokus eher auf dem Blick nach innen. Und wenn man mit einer Gruppe unterwegs ist, dann entsteht etwas anderes. Verbundenheit. Manchmal kommt es zum Gespräch, manchmal ist man schweigend unterwegs. Und dabei kann man merken, hey, andere sind mit ähnlichen Fragen vielleicht auf dem Weg und man ist nicht alleine.
1: Und auch wenn das Pilgern eine sehr lange spirituelle Tradition hat, man muss weder religiös noch ein gläubiger Mensch sein, wenn man sich auf den Weg macht.
2: Heute gehen Menschen auch aus ganz anderen Gründen auf den Weg. Manche aus Dankbarkeit, manche, weil sie gerade in einer schwierigen Lebensphase sind, andere nach einem Abschied und wieder andere spüren einfach, ich brauche ein bisschen Abstand vom Alltag und möchte wieder etwas mehr bei mir selbst ankommen.
1: Sagt Marco Fraleoni. Er hat ein kleines interaktives Buch geschrieben, das in jeden Pilgerrucksack passt. Es heißt Mein Weg, meine Reise.
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0: ihr noch nichts vorhabt heute, dann lohnt sich ein Besuch auf der Landesgartenschau in Bad Nenndorf. Und wer mag, um 11 Uhr gibt es auf dem Gelände der Kirchen einen plattdeutschen Gottesdienst, sagt Pastorin Anja Sievers.
1: Das ist natürlich auch immer was ganz Besonderes. Das wird nicht nur auf Plattdeutsch sein, aber einige Elemente sind dann tatsächlich auch mal ganz spannend in einer etwas anderen Sprache zu hören.
0: Noch mehr über das bezaubernde Programm und das Areal der Kirchen auf der Landesgartenschau hört ihr auch in der nächsten Stunde.
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5: 9 Uhr, ich bin Philipp Rösler. Guten Morgen. Die Extremhitze sorgt in fast ganz Deutschland weiter für Probleme. Im Fern- und Regionalverkehr kommt es bei der Deutschen Bahn und anderen Verkehrsbetrieben zu Einschränkungen. Wer nicht unbedingt unterwegs sein muss, sollte seine Fahrt verschieben. Auf etlichen Autobahnen sorgt die Hitze für Schäden, weil der Asphalt aufgeweicht ist. Mit 41,5 Grad wurde gestern in Sachsen-Anhalt ein neuer Temperaturrekord gemessen. Der könnte aber schon heute wieder geknackt werden. Hitze und Unwetter haben in Niedersachsen vielerorts für Probleme gesorgt. Bei einem Gewitter sind im Landkreis Friesland und in Wilhelmshaven zahlreiche Bäume entwurzelt worden und mussten von der Feuerwehr beseitigt werden. In Visselhövede im Kreis Rothenburg schlug in der Nacht ein Blitz in ein Wohnhaus ein. Dabei kam es zum Brand im Dach. Der wurde von der Feuerwehr gelöscht. Der Waffenstillstandsdeal zwischen den USA und dem Iran bleibt brüchig. Das US-Militär hat erneut Stellungen im Iran angegriffen. Das Mullah-Regime hat mit Raketen auf US-Stützpunkte geantwortet. Mehr von Tim Pritztrup.
6: Auslöser des Ganzen, die USA werfen dem Iran vor, einen Frachter in der Straße von Hormuz angegriffen und damit den Waffenstillstand gebrochen zu haben. US-Präsident Trump hat dem Land mit Vernichtung gedroht. Eigentlich hatten sich beide Seiten vergangene Woche darauf geeinigt, die Kämpfe einzustellen und die wichtige Schifffahrtsroute wieder zu öffnen.
5: Ein Erdbeben hat Afghanistan erschüttert, das auch in der Hauptstadt Kabul zu spüren war. Das Zentrum des Bebens lag im Nordosten des Landes. Die Erschütterungen waren ähnlich stark wie im August vor einem Jahr. Damals starben über 2000 Menschen. Bei der WM ist die Gruppenphase durch. Als letzte Teams haben sich am frühen Morgen Algerien und Österreich mit einem 3:3 das Ticket für die K.O.-Runde geholt. Argentinien stand in der Gruppe schon vorher als Gruppensieger fest und hat gegen Jordanien mit 3:1 gewonnen. Heute Abend steht mit Kanada Südafrika das erste 16-Finale an.
7: Mensch, Glückwunsch, Reifsrabauken. Das habt ihr euch verdient. Sommerlich schwül, aber mit mehr Wolken als gestern geht's heute durch den Tag im Niedersachsen. Wetter höchstens zur See raus, gibt's mal ein paar Tropfen. Bei 25 Grad in Bad Bentheim am Sandsteinmuseum, 26 in Amt Neuhaus an der Denkpyramide und 28 in Göttingen an der Saline. Bis zu 36 gibt's heute nochmal, inklusive Hitzegewittern am Abend. Und die kühlen dann runter. Also, der FFN3-Tage-Trend sagt ganz klar, jeden Tag wird's ein Ticken kühler, rechnet mit Sonne, Wolken, aber auch weiter mit Regen und Gewittern.
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7: Vorsicht, da liegen Metallteile auf der A1 Bremen Richtung Osnabrück, hier zwischen Vechta und Lohne-Dinklage. Dann weiter Bergungsarbeiten auf der A1 Bremen Richtung Hamburg, zwischen Heidenau und Hollenstedt. Da leitet euch die Polizei an der Unfallstelle vorbei. Vorsicht, ein Unfall auf der A7 Hannover Richtung Kassel, hier zwischen Seesen und Echte. Dann gibt's Fahrbahnschäden durch Hitze auf der A7 Hannover Richtung Hamburg. Hier bitte aufpassen zwischen Bad Fangen-Bostel und Dorfmark. Die A27 Walsrode-Bremen ist zwischen Pferdenort und Langwedel in beiden Richtungen gesperrt. Da wird eine Brücke abgerissen. Die Umleitung führt euch hier über die U52 und U9. Dann Vorsicht, immer noch umgestürzte Bäume auf der A27 Cuxhaven-Bremerhaven. Zwischen Cuxhaven und Altenwalde passt da bitte auf in beiden Richtungen. Die A29 Wilhelmshaven-Oldenburg, die ist zwischen Zetel und Farel-Bockhorn in beiden Richtungen dicht. Da wird bis morgen früh um 5 gebaut. Die Umleitung, die führt euch hier über die U25 und die U10. Dann Vorsicht, Straßenschäden durch Hitze auf der A29 Wilhelmshaven Richtung Oldenburg. Hier zwischen Farel-Bockhorn und Obenstrohe. Und die A30 Osnabrück-Bad Dönhausen ist zwischen Gesmold und Merle-West in beiden Richtungen dicht. Da wird bis morgen früh um 5 gebaut. Umleitungen sind eingerichtet. Und gerade noch reingekommen, Vorsicht, Reifenteile auf der A7 Hannover Richtung Kassel. Hier bitte aufpassen zwischen Laatzen und dem Dreieck Hannover Süd.
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7: Habt ihr heute noch keine entdeckt? Wenn ihr aber einen Stau oder einen Blitzer gesehen habt, gern durchrufen, kostenlos unter der 0800 529 und 4x5. Gute Fahrt euch!
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3: freue mich, dass ihr euren Sonntag mit FFN beginnt. Diese Woche gibt's Zeugnisse, nicht für alle ein Grund zum Jubeln. Und manche Eltern haben sich bestimmt auch schon gefragt, sollte ich mein Kind in den Ferien bei der Nachhilfe anmelden? Um diese Frage geht's auch gleich in einer neuen Ausgabe unserer Tipps für Eltern. Ich bin Steffi Behnke, guten Morgen. 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

0: Mittwoch gibt's Zeugnisse. Vor allem die älteren Schülerinnen und Schüler wissen ja meistens schon vorher, welche Noten sie bekommen. Sie dann schwarz auf weiß auf dem Zeugnis zu sehen, ist dann doch nochmal was anderes, vor allem wenn sie nicht so gut sind. Eltern sollten auf ein schlechtes Zeugnis nicht gleichgültig reagieren, aber schimpfen hilft auch nicht. Das sagt Ingrid Frank von der Caritas Familienberatung in Hildesheim.
1: Nein, schimpfen ist kein probates Mittel und oft ärgern sich ja Kinder selbst. Und dann das Kind in seiner Lebenslage zu sehen. Also was war denn im letzten Jahr? Wie geht's dem Kind denn selbst mit seinem Zeugnis? Das Kind erzählen lassen, das letzte Schuljahr vielleicht zusammen mit dem Kind anschauen und erstmal wahrnehmen, wie es dem Kind überhaupt geht.
0: Manche Eltern haben vielleicht auch schon überlegt, ihr Kind in den Ferien zur Nachhilfe zu schicken. Genau darüber reden wir in ein paar Minuten auch in unseren Tipps für Eltern.
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2: So langsam neigt sich das Schuljahr dem Ende zu und einige wissen vielleicht schon jetzt, dass das Zeugnis nicht so prall ausfallen wird. Ist es dann eine gute Idee, das Kind in den Sommerferien bei einem Nachhilfekurs anzumelden? Ursula Landfermann von der Caritas Erziehungsberatung in Vechta, was meinen Sie?
3: Ja, das kann eine gute Idee sein, kann aber auch kontraproduktiv sein. Also die Noten sind doof, da ist ja immer die Frage, was ist los? Und nochmal auch genauer zu gucken, gibt es einen plötzlichen Abfall von Zensuren? Da macht es sowieso Sinn, nochmal gut miteinander zu überlegen. Es kann ja viele Gründe haben.
2: Welche Gründe denn?
3: Ich sage nur mal ein paar Beispiele. Es kann ja sein, dass es eher um so ein Konzentrationsthema geht. Frage ist, ob die Schulform die richtige ist. Es kann sein, dass es vielleicht um ganz andere Themen geht. Also ein Kind, das sich nicht wohlfühlt in der Klasse, das vielleicht Mobbing-Erfahrungen macht oder einfach sehr unsicher ist. Das kann sich nicht gut aufs Lernen konzentrieren. Also so ein Kind braucht Entspannung, braucht Erfahrung, dass es wertvoll ist und wichtig ist, ganz egal, wie die Zensuren sind.
2: Da kann sich so ein Lernkurs in den Sommerferien für ein Kind vermutlich schnell wie eine Strafe anfühlen. Und das ist ja bestimmt auch nicht das, was Eltern wollen.
3: Genau, Strafe ist ganz schlecht. Das hilft einfach überhaupt nicht, um gut lernen zu können. Sondern es muss immer was sein, wo ein Kind auch wirklich Ja zu sagen kann, wo es Lust zu hat. Und Strafe, was soll das bringen? Also das erhöht den Druck insgesamt. Und das ist sowieso schon für viele Kinder nicht leicht, durch die Schule zu kommen, um mit diesem ganzen Leistungsdruck und dem Bewertungssystem zurechtzukommen. Und wenn man diesen Druck noch erhöht, was soll da Gutes bei rauskommen?
2: Also vermutlich erst mal mit dem Kind reden, bevor man gut gemeinte Nachhilfekurse bucht?
3: Ja, auf jeden Fall verstehen, was ist denn eigentlich los. Und vielleicht hat das gar nicht so viel mit Leistung zu tun, sondern Lernen ist ja ein Prozess, in dem viele Faktoren eine Rolle spielen. Und da wirklich auch ein bisschen breiter zu gucken, was braucht mein Kind, damit es besser wieder funktionieren kann.
2: Sagt Erziehungsberaterin Ursula Landfermann von der Caritas in Vechta.
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4: Sonne und Wolken begleiten euch heute im Niedersachsenwetter. So ein bisschen Regen gibt's noch zur See raus, der ist dann aber auch bald endgültig Geschichte. Bei 25 Grad in Ganeckesee am Niederdeutschen Theater, 27 in Dransfeld am Gausturm und 28 aktuell in Adendorf am Heimathaus. 30 bis 36 sind heute nochmal drin. Und heute Abend gibt's dann erste Hitzegewitter mit Unwettern von Süden her. Der FFN 3-Tage-Trend. Sonne, Wolken, Regen und auch Gewitter. So geht es weiter. Bei deutlich kühleren 28 Grad in der Spitze.
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4: Vorsicht, da liegen Metallteile auf der A1 Bremen Richtung Osnabrück, hier zwischen Vechta und Lohne-Dinklage. Dann noch Reifenteile auf der A7 Hannover Richtung Kassel, hier zwischen Laatzen und dem Dreieck Hannover Süd. Vorsicht, es gab einen Unfall auf der A7 Hannover Richtung Kassel, hier bitte aufpassen zwischen Seesen und Echte. Dann nach wie vor die Fahrbahnschäden durch Hitze auf der A7 Hannover Richtung Hamburg. Zwischen Bad Fallingbostel und Dorfmark sind es aktuell jetzt 4 Kilometer stockend, plant da 15 Minuten mehr ein. Die A27 Walsrode-Bremen ist zwischen Pferdenort und Langwedel in beiden Richtungen gesperrt, da wird eine Brücke abgerissen. Die Umleitung führt euch hier über die U52 und U9. Die A29 Wilhelmshaven-Oldenburg, die ist zwischen Zetel und Varel-Bockhorn in beiden Richtungen gesperrt, da wird bis morgen früh um 5 gebaut. Die Umleitung führt euch hier über die U25 und die U10. Dann Vorsicht, Straßenschäden durch Hitze auf der A29 Wilhelmshaven Richtung Oldenburg zwischen Varel-Bockhorn und Obenstrohe. Und die A30 Osnabrück-Bad Oeynhausen ist zwischen Gessmold und Melle-West in beiden Richtungen dicht. Da wird noch bis morgen früh um 5 gebaut. Umleitungen für euch, die sind ausgeschildert.
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4: Habt ihr heute noch keine entdeckt? Wenn ihr aber einen Stau oder vielleicht einen Blitzer gesehen habt, gern durchrufen, das Ganze wie immer kostenlos unter der 0800 529 und 4x5. Euch eine gute Fahrt.
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5: Wunderschöne Blumen, soweit das Auge reicht. Darüber könnt ihr euch in diesem Sommer auf der Landesgartenschau in Bad Nenndorf freuen. Auch die Kirchen sind dabei und haben ein großes Programm auf die Beine gestellt. Mehr dazu hört ihr gleich. Ich bin Steffi Behnke. Genießt den Sonntagmorgen mit FFN.

0: Bad Nenndorf könnt ihr in diesem Sommer die Landesgartenschau besuchen. Zwischen alten Bäumen, duftenden Stauden und farbenfrohen Blüten findet ihr mitten auf dem Gelände auch das Areal der Kirchen. Und die zeigen sich so präsent wie wohl noch nie auf einer Landesgartenschau. Jeden Tag bis zum 18. Oktober finden hier unterschiedliche Events statt. Hauptverantwortlich dafür ist Pastorin Anja Sievers.
1: Wir haben insgesamt 467 eigene kirchliche Veranstaltungen in dem halben Jahr. Das Mittagsgebet zum Beispiel findet jeden Tag um 14.30 Uhr statt. Und dann haben wir noch verschiedene andere Sachen, Familienzeit und Tischgespräche, die Gottesdienste jeden Sonntag.
0: Für so ein intensives Programm sind viele helfende Hände notwendig, die tagsüber ansprechbar sind.
1: Wir haben knapp 200 Ehrenamtliche, ohne die das Projekt nicht funktionieren würde, die täglich auf der Fläche sind. Wir versuchen immer, 2 Personen von 10 bis 18 Uhr unter unserem Zelt zu haben, die ansprechbar sind, die einem was über den Platz erzählen, die ein freundliches Gesicht von Kirche machen und die eben auch mit unserer Dienstkleidung mit Ich glaub dran ausgestattet sind.
0: Ich glaub dran, das ist nämlich das Motto der Kirchen auf der Landesgartenschau und das soll vor allem einladen zum Gespräch.
1: Es soll ein Opener sein. Wir möchten selbstbewusst von dem erzählen, woran wir glauben, aber wir möchten auch eben neugierig bleiben und offen sein für das, was andere glauben.
0: Das Gelände der Kirchen wurde übrigens von angehenden Landschaftsarchitekten der Uni Osnabrück konzipiert. Auf 600 Quadratmetern gibt es hier eine Buddelbucht, eine Bühne und ein sogenanntes Beet mit Pflanzen zu Glaubensfragen. Und unter dem Zeltdach könnt ihr sogar heiraten, sagt Anja Sievers.
1: Entweder als nur standesamtliche Trauung, bei der wir als Kirche mit reinkommen und dann nach dem offiziellen Teil noch segnen. Oder man kann auch das Kirchenzelt für eine kirchliche Trauung mieten.
0: Das klingt doch sehr romantisch. Die Kirchen auf der Landesgartenschau, das ganze Programm findet ihr auf der Homepage der Schau oder auf dem Insta-Account mit dem Namen Ich glaub dran.
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1: Das ist wirklich eine unglaubliche Zahl. In deutschen Schubladen liegen etwa 200 Millionen alte Handys, schätzt das katholische Hilfswerk Missio. Missio fordert deshalb ein Handypfand, denn zusammengenommen ist das ein wahrer Goldschatz. Das sagt Missio-Sprecher Jörg Nowak.
2: Darin befinden sich 6000 Kilogramm Gold. Die werden bei der Herstellung von Smartphones in kleinen Mengen benötigt und das Ganze summiert sich zu einem riesigen Goldberg. Mit dem Handypfand kann man verhindern, dass zukünftig immer wieder so viel Gold angehäuft wird. Dann würden die wertvollen Materialien direkt genutzt, wenn das Smartphone unbrauchbar ist und zurückgegeben wird.
1: Schon seit 10 Jahren sammelt Missio außerdem alte Handys, um sie fachgerecht recyceln zu lassen. Über 500.000 Stück sind da bislang zusammengekommen. Eine sehr sinnvolle Idee. Und damit sage ich danke fürs Zuhören für heute und wünsche euch noch einen wunderschönen Sonntag mit FFN.
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1: 10 Uhr, ich bin Philipp Rösler. Guten Tag. In Deutschland ist weiter Schwitzen angesagt. Die Rekordjagd bei den Hitzewerten dürfte auch heute weitergehen. Mehr von Tim Pritztrup.
2: Vor allem im Osten wird es richtig heiß. Teilweise wird mit um die 42 Grad gerechnet. Erst gestern war in Mülkern in Sachsen-Anhalt mit 41,5 Grad ein neuer Allzeitrekord aufgestellt worden. Grünen-Fraktionschefin Dröge fordert wegen der Hitzewelle in der Bild am Sonntag ein Sofortprogramm für Klimaanlagen. Vor allem Krankenhäuser, Pflegeeinrichtungen, Kitas und Schulen müssten abgekühlt werden, am besten in Verbindung mit Solarstrom.
1: Nachdem in Bremen-Fegesack ein Ehepaar getötet wurde, fahndet die Polizei jetzt öffentlich nach dem mutmaßlichen Täter. Ein 22-Jähriger soll die Frau und den Mann umgebracht haben. Warum, ist noch unklar. Laut Polizei gilt der Tatverdächtige als gefährlich und soll nicht angesprochen werden. Helfer aus Deutschland sind im Erdbebengebiet von Venezuela angekommen. Rund 50 Frauen und Männer des THW haben auch 4 Spürhunde dabei. Sie sollen helfen, Überlebende in den Trümmern zu finden. Auch UNICEF Deutschland hilft. Sprecher Gabriel Fockel sagte bei NTV.
3: Wir arbeiten selbstverständlich sehr eng mit der Regierung zusammen, aber auch mit vielen lokalen und internationalen Partnern. Es kommen jetzt von uns unter anderem organisiert Flüge an mit medizinischen Hilfsgütern, mit Material für die Wasseraufbereitung, für Hygieneartikel. Die größte Herausforderung dabei ist sicherlich der Zugang zu den betroffenen Gebieten.
1: Die Zahl der Toten nach den Beben ist bisher auf über 1.400 gestiegen. Österreich und Algerien stehen bei der Fußball-WM im 16. Finale. Beide Teams trennten sich 3:3. Argentinien setzte sich gegen Jordanien mit 3:1 durch, stand aber schon vorher sicher in der K.O.-Runde. Auch England, Kroatien, Ghana, Kolumbien, Portugal und die Demokratische Republik Kongo sind weiter.
4: Kommen wir zum Niedersachsen-Schwitze-Wetter. Das schickt euch heute nochmal so einen richtig schwülen Sommertag vorbei. Sonne und Wolken und im Nordwesten noch so 1-2 Tropfen aktuell. Das zieht dann da raus. Bei 26 Grad in Bad Zwischenahn am Ammerländer Bauernhaus, 28 in Buchholz in der Nordheide im Stadtpark und 30 bereits schon in Hanmünden am Fernpfortenturm. Auf bis zu 36 geht es nochmal rauf. Und am Abend bringt die Hitze, sagen wir so, auch dann die ersten richtigen Gewitter mit. Und der FFN-3-Tage-Trend wird dann wieder kühler im Land. Neben Sonne und Wolken bleibt es aber auch bei Gewitterschauern.
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4: Vorsicht, immer noch der Unfall auf der A7 Hannover Richtung Kassel, hier zwischen Seesen und Echte. Dann die A7 Hannover Richtung Hamburg, zwischen Bad Fallingbostel und Dorfmark, 5 Kilometer stockend. Da gab es Fahrbahnschäden durch Hitze, braucht ihr aktuell 25 Minuten länger. Die A27 Walsrode-Bremen ist zwischen Pferdenort und Langwedel in beiden Richtungen gesperrt, da wird eine Brücke abgerissen. Die Umleitung führt euch hier über die U52 und U9. Auch die A29 Wilhelmshaven-Oldenburg, die ist dicht zwischen Zetel und Farel-Bockhorn in beiden Richtungen. Hier bearbeiten bis morgen früh um 5. Die Umleitung führt euch hier über die U25 und die U10. Vorsicht, Fahrbahnschäden durch Hitze, auch auf der A29 Wilhelmshaven Richtung Oldenburg, hier zwischen Farel-Bockhorn und Oben-Strohe. Dann die A30 Osnabrück-Bad Dönhausen, zwischen Gessmolz und Melle-West, in beiden Richtungen ist sie da dicht. Da wird bis morgen früh um 5 gebaut, Umleitungen sind ausgeschildert. Und Vorsicht, Reifenteile auf der A37 in Hannover, und zwar wenn ihr Richtung A7 fahrt, hier vor dem Dreieck Hannover Süd.
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4: Habt ihr aktuell keine entdeckt? Wenn ihr aber einen Stau oder vielleicht einen Blitzer gesehen habt, dann ruft gern durch, das Ganze wie immer kostenlos unter der 0800 529 und 4x5. Euch eine gute Fahrt.
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5: Herzlich willkommen zurück. Ich mache euch schon mal den Mund ein bisschen wässrig auf das, was jetzt hier gleich bei uns passiert. Caroline Herfurth ist ja heute unser Gast. Sie ist Schauspielerin und Regisseurin und Drehbuchautorin. Und gleich wird sie uns erzählen, dass sie in Island nicht mehr gerade auslaufen konnte. Tja, das sollte eigentlich nicht passieren. Die ganze Geschichte gibt's gleich bei uns.

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2: Hallo.
3: Die Liste der Jobs wird immer länger, die du machst.
2: Ich bin gar keine Produzentin.
3: Ist doch scheiße.
2: Aber Drehbuchautorin dafür.
3: Warte, ich sag's noch. Hier, Drehbuchautorin, Regisseurin, Schauspielerin und demnächst vielleicht auch Produzentin. Caroline Herford. So, jetzt.
2: Hi.
3: Warum produzierst du eigentlich nicht?
2: Weil mein Mann das macht und der kann es so gut. Sag mal, kann ich das hier eigentlich essen?
3: Sag mal die Frage allein.
2: Das ist nicht süß. Mount Waffelfurt.
3: Och Gott, wegen, weil es so ein Berg voll Waffeln ist.
2: Steht bei dir was anderes?
3: Bei mir steht mit viel Liebe und so. Ich glaube, ich habe immer das gleiche.
2: Mit viel Liebe braucht kein
3: bei
2: Mensch
3: mir
2: mehr.
3: Ich krieg das ständig. Ach, ständig Liebe.
2: Immer Liebe.
3: denkst du auch, weil ich bin jetzt gerade so in Sommerstimmung, hast du auch immer diese Illusion, dass man das ganze Jahr über lebt, eigentlich so ein bisschen schnell, schnell, okay, check, check, hab ich. Und dann kommt der Sommer und dann denkt man, dass das sich so verlangsamt und dann die Zeit so ganz langsam in Slow Motion geht und der Sommer dauert ewig und man hat ganz viel Zeit und kann alles machen, was man sich immer schon mal vorgenommen hat. Und dann kommt der Sommer und dann wird es gar nicht langsamer, sondern die Zeit wird eigentlich eher fast noch schneller.
2: Weil man ja immer viel zu tun hat und ich bin auch so eine To-Do-Listen-Person, die dann einfach immer so abarbeitet. Aber ich gebe mir mittlerweile sehr große Mühe, dass die Dinge, die da draufstehen, mir Spaß machen. Mhm. Und dadurch ist das Abarbeiten nicht doof. So. Mhm. Das finde ich gut, aber ich mag Ordnung und ich mag Reihenfolge und ich mag das Gefühl, das habe ich geschafft. Also zum Beispiel am Wochenende habe ich die ganze alten, so weißt du, wenn man so in einer Wohnung, da lebt man ja und dann kommen so Flecken an die Wand. Oder
3: hast du die mit so einem Haushaltsradierer weggerubbelt?
2: Nee, ich habe mit Farbe drüber gestreicht.
3: Aber ist dir denn auch ein bisschen aufgefallen, dass eine alte Farbe manchmal, obwohl es der gleiche Farbton ist, dann doch ganz anders aussieht als eine neue?
2: Ist mir ein bisschen aufgefallen, habe ich aber ganz toll
3: da
2: ignoriert.
3: Musst du die
2: es wurde ein,
3: so ein
2: bisschen,
3: bisschen
2: fleckig,
3: aus.
2: Ich gebe es zu. Das ist jetzt gemein. Ich war so stolz bis jetzt.
3: Ich weiß.
2: Und ich habe eine Ecke ausgebessert. Da war nämlich mal so von so einem Staubsauger, war da so eine Ecke rausgebrochen. Habe ich repariert. Ich weiß nicht, wie ich drauf kam, aber so eine Sachen machen doch dann Spaß. Oder zum Beispiel habe ich letztens die Balkonmöbel angestrichen.
3: Oh, so, und jetzt bitte meine Frage. Welcher Art von Anstreichertyp bist du? Weil ich bin nämlich jemand, der nimmt die Sachen aus dem Speicher, aus der Garage oder so und denkt sich, das jetzt nochmal vorher mit einem Kehrbesen abzukehren, ja, und die Spinnweben zu entfernen, ist was für Verlierer. Wir streichen direkt. Und dann fange ich also an mit dem dicken Pinsel, dann fällt mir schon mal bei der ersten Aktion, fällt mir eigentlich der Farbeimer um. Da muss ich schon mal die Erde grobräumig ausstechen, weil alles irgendwie da schon so einsickert ins Gras. Und dann streiche ich das und dann merke ich, dass so Spinnweben und so Blätter sich so mit dem Pinsel so mitziehen, weißt du? Und ich bin kein guter, ordentlicher Arbeiter, aber hinterher sieht es immer gut aus.
2: Also Spinnen habe ich auch schon manchmal oder so Fliegen mit eingestrichen, aber ich habe dann eher so, dass man es vorher sogar noch entstaubt mit so Mittel und ein bisschen anschleifen und so.
3: Oh, tut mir leid. Fürchterlich.
2: Ich mache eher so eine Sachen. Aber ich habe mir letztens wunderschöne Gartenstühle gekauft, die waren auch echt nicht billig und dann kamen die alle an und waren komplett unbehandelt. Dann behandle ich den, also muss ich eher so eine Schimmelgrunddierung machen, so eine Anti-Schimmelgrundierung und dann den Lack drauf. Und dann denke ich, oh, endlich fertig. Aber vier Stühle, denke ich, oh, endlich fertig. Und dann kommt mein kleiner Bruder um die Ecke und sagt, nee, das musst du ja dreimal hintereinander machen mit jeweils 24 Stunden ab.
3: Nee.
2: Aber ich mache immer sehr dick und die ganzen Pinsel gehen immer ganz kaputt, weil ich immer so total grob da so rein.
3: Ja, und dann läuft es halt auch.
2: Es läuft immer runter. Genau. Das Einzige, worauf ich nicht so gut achte, ist dann auf mich selber, weil ich dann irgendwann gemerkt habe, vielleicht sollte ich doch mal eine Maske aufsetzen.
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2: Ich finde immer, in der Theorie klingt es total toll, selber machen. Und ich finde ja auch Gartenarbeit klingt toll in der Theorie und auch Gemüse ernten und all diese Sachen. Aber in der Praxis ist es dann schon einfach echt viel Arbeit.
3: Es ist super viel Arbeit, aber richtig, richtig coole Arbeit, finde ich. Ich liebe Gartenarbeit. Also es ist ein bisschen die Frage des Maßes natürlich. Und wenn man jetzt noch andere Fulltime-Jobs hat, dann ist es natürlich ein bisschen krass, wenn man sich dann noch so einen Job anlacht.
2: Aber man will auch nicht jemand sein, der dann so einen Gärtner beschäftigt, weißt du?
3: Ja, wenn es nicht anders geht. Also
2: ich weiß, aber man will es eigentlich nicht. Verstehst du? Es gibt ja Leute, die haben überhaupt kein Problem damit. Die sagen, der Gärtner ist heute da und macht das und das und so. Und eigentlich, ich finde, man muss schon immer noch so innerlich dagegen ankämpfen, falls aus Versehen doch mal der Gärtner kommt.
3: Also ich habe immer das Gefühl, den Blumen geht es ja einfach auch viel besser.
2: Wenn der Gärtner kommt.
3: Natürlich, da hat er einfach viel mehr Ahnung. Ich finde, ich muss ja gar nicht alles können. So, und in dem Fall, aber ich liebe es trotzdem. Und besonders, für mich war das so, ich bin dann da raus und habe einfach, statt mich mal kurz hinzusetzen und ein Buch zu lesen, bin ich einfach stundenlang durch diesen Garten und habe da geackert wie eine Verrückte. Und dann habe ich irgendwann gedacht, okay, das ist ja nicht Sinn und Zweck der Angelegenheit.
2: Nee. Wenn man dann ankommt, gell, in so einem Ferienhaus und dann ja. Geht's am nächsten Morgen.
3: Ja.
2: Geht die Liste los mit den Sachen.
3: Bei einem
2: so Rasenmähen und so. Ja. Das muss man ja. Das
3: absolut.
2: War mir bis vor ein paar Jahren ehrlich gesagt gar nicht so klar, dass man so eine Wiese wirklich mähen muss. Ich dachte, das ist eher so eine Entscheidung.
3: Muss man ja aber auch nicht.
2: Ja,
3: es wird dann halt irgendwann Wald, aber
2: dann, wenn es dann irgendwann so lang wird, dann musst du es mit der Sense machen und dann muss wirklich jemand kommen.
3: Aber die Sense, ja.
2: Kannst du auch schon mal? Hast du schon mal gemacht?
3: Ich glaube, das war der Chris.
2: Glaube ich nämlich auch.
3: Mein kleiner Bruder Valentin hat das gemacht.
2: Du hast ja 36 Brüder, die alle kommen und helfen.
3: Genau, die kommen dann
2: mal. aber weißt du, ich kann mir dich vorstellen, dass du so ein weißes Kleid anhast. Weißt du, so ein, oder so Sachen so aus Leinen, aber es ist unangestrengt, aber total super. Und dann bist du da in dem Garten und dann pflückst du dir auch mal einen Apfel und dann presst du einen Saft und dann pflückst du die Himbeeren und dann machst du da Marmelade draus und so. Ich glaube schon, dass das, und dann fühlt man sich so gut, oder?
3: Also die Äpfel und die Himbeeren, die ignoriere ich ganz hart. Ich sage immer allen, die können die sich bitte mitnehmen, weil ich kann damit eh nichts anfangen. Das Einzige, was ich mache, sind die Blaubeeren. Und daraus mache ich Blaubeermarmelade.
2: Ja.
3: Und die ist richtig, richtig lecker.
2: Mhm.
3: Aber sonst...
2: Wo habt denn ihr Blaubeeren? Im Garten oder im Wald?
3: Sind es Blaubeeren oder sind es... Das weiß ich schon wieder nicht. Oder sind es Schwarz-Johannisbeeren?
2: Ja. Also die Blaubeeren sind deutlich weiter unten und sind wirklich...
3: Die sind so große
2: so
3: Büsche.
2: Kämmen,
3: große
2: sind,
3: Büsche.
2: Große Büsche sind Schwarz-Johannisbeeren.
3: Danke, das ist
2: Schwarz-Johann.
3: Richtig lecker.
2: Weil eine Blaubeermarmelade schmeckt so geil nicht.
3: Nee. Ich habe Schwarz-Johannisbeeren und die sind richtig, richtig lecker. Das ist richtig gut. Und ich habe einen sehr, sehr alten Birnbaum. Wenn der noch manchmal Birnen hat, dann sind die auch richtig lecker. Aber dann mache ich so Birnen-Apfel-Krambel. Aber das ist auch schon alles. Ich bin wirklich nicht so... Ich bin auch früher mit der App durch den Garten, habe geguckt, was ist Unkraut und was nicht.
2: Mhm.
3: Und hat auch nicht immer gestimmt. Aber so, deswegen... wollte ich noch kurz erzählen, zwischen 1 Million Minuten, ne? Da waren wir erst in Thailand einen Monat und dann einen Monat in Island. Und dazwischen hatte ich eine Woche. Und dann bin ich da aufs Grundstück und habe wie eine Bekloppte diesen
2: die
3: ganzen
2: versucht
3: Rasen.
2: Einfach zu verbinden mit deinem...
3: den Rasen gemäht, das musste gemacht werden. Da war ich einfach die ganze Woche
2: Pause. Also es hatte
3: keinen
2: psychologischen Hintergrund, sondern du wolltest es einfach nur geschafft
3: haben. Ich wollte es gut,
2: man
3: musste halt den Garten machen.
2: Ja.
3: Und dann konnte ich einfach 3 Wochen in Island immer nicht so richtig gerade laufen, weil ich einfach stundenlang da gebückt.
2: Du bist wirklich dazu bereit,
3: völlig
2: Opfer
3: irre.
2: Zu bringen.
3: Naja, musste ja gemacht werden. Deswegen dachte ich irgendwann, ich verstehe das schon mit dem gerne, aber ich habe erstens einen ziemlich tollen und zweitens macht es dann irgendwann auch einfach Sinn.
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0: sommerlich, schwül, aber mit mehr Wolken als gestern geht's heute mal durch den Tag im Niedersachsen-Wetter. Höchstens zur See raus gibt's nochmal so 1-2 Tropfen, da zieht's dann aber raus. Bei 26 Grad in Halbemond am Motodrom, 29 in Reiershausen an der Steinwollefabrik und 31 in Lüchow am Amtsgarten. Bis zu 36 gibt es heute nochmal inklusive Hitzegewittern am Abend. Der FFN 3-Tage-Trend. Es wird jeden Tag jetzt ein Ticken kühler, rechnet mit Sonne, Wolken, aber auch Regen und auch Gewitter bleiben dabei.
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0: A7 Hannover Richtung Hamburg. Zwischen Bad Fallingbostel und Dorfmark 5 Kilometer stockend. Fahrbahnschäden gibt es dadurch Hitze. 25 Minuten braucht ihr mehr. Weiter auf der A7 Richtung Flensburg. Vorsicht, ein Liegenbleiber zwischen Soltau-Ost und dem Rastplatz am Stühlblickstone. Und weiter auf der A7 Richtung Flensburg zwischen Hamburg-Marmstock und dem Dreieck Hamburg-Südwest. Da gab es einen Unfall, deswegen Vollsperrung aktuell. 5 Kilometer steht ihr da im Stau, da kommt es zu langen Wartezeiten. Die A27 Walsrode-Bremen ist zwischen Verden-Nord und Langwedel in beiden Richtungen gesperrt. Da wird eine Brücke abgerissen. Die Umleitung führt euch hier über die U52 und U9. Die A29 Wilhelmshaven-Oldenburg ist zwischen Zetel und Varel-Bockhorn in beiden Richtungen gesperrt. Da wird bis morgen früh um 5 gebaut. Die Umleitung führt euch über die U25 und die U10. Dann Vorsicht, Fahrbahnschäden durch Hitze auf der A29 Wilhelmshaven Richtung Oldenburg, hier zwischen Varel-Bockhorn und Varel um Stroh. Und die A30 Osnabrück-Bad Hohenhausen ist zwischen Gesmold und Melle-West in beiden Richtungen dicht. Bauarbeiten hier bis morgen früh um 5. Umleitungen sind ausgeschildert.
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0: Im Kreis Hamm in Pyrmont, in Großberkel, wenn ihr Richtung Orf fahrt, auf der Orschenstraße in Höhe der Schule. Danke der Bernd. Und wenn ihr noch einen Stau oder Blitzer gesehen habt, gern durchrufen, kostenlos unter 0800 529 und 4x5. Euch eine gute Fahrt.
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3: Ihr genießt ja wohl hoffentlich dieses schöne sommerliche Wochenende. Was auch immer ihr tut, die Caroline Herfurth, die ja heute mein Gast ist, ist ja sehr erfolgreich und gut aufgelegt. Und deswegen wird sie uns natürlich auch gleich erzählen, dass es so gesund wäre, ab und zu seine Freundinnen anzurufen. Ja, nicht nur ab und zu, sondern möglichst oft. Warum das so gesund ist, ja, das weiß sie auch. Das und vieles mehr solltet ihr nicht verpassen. Also

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2: Hast du auch erst angefangen, mit den Kindern eigentlich Urlaub zu machen? Also weil ich erinnere mich noch, als ich keine Kinder hatte, spielte Urlaub in meinem Leben überhaupt keine Rolle.
3: Also in meinem Leben spielt Urlaub ja generell nicht so richtig große Rolle, muss ich gestehen. Und wenn, dann war ich immer in Brandenburg und habe meinen Garten gedingstert und habe irgendwie zu wenig Urlaub gemacht. Und tatsächlich muss ich sagen, dieser Dreh beim Perfekten Geheimnis, der hat ein bisschen, also ehrlich gesagt, die Begegnung mit Jessica Schwarz, Perfekte Geheimnis sage ich schon, perfekter Urlaub, das hört sich ja total bekloppt an, aber es hat bei mir wie so einen kleinen Schalter umgelegt. Weil ich bin dahin natürlich und denke, drehen, arbeiten, Hotel, arbeiten, Hotel. Und dann kam Jessica um die Ecke und sagt, hey, wollen wir in das Restaurant fahren? Die haben ja ein super leckeres Restaurant um die Ecke. Und hey, hier gibt es einen total tollen Markt. Und da gibt es einen super schönen so einen Strand, so, wo man so von den Felsen ins Wasser kann. Komm, wir fahren da hin. Ich leih mir das Auto. Und ich so, ach so, stimmt. Man kann sich den Ort, an dem man sich befindet, auch
2: ein bisschen
3: angucken.
2: Schön machen. Und
3: sich das schön machen und die Zeit genießen. Und dann habe ich plötzlich angefangen, mir Sommerkleider zu kaufen und eine tolle Creme, weißt du, und habe immer lecker gerochen. Und dann dachte ich so, ach, so, dann habe ich diese auch, Sonne gemerkt und dachte, Menschen brauchen Sonne.
2: Weil ich immer, Brandenburg ist toll, aber
3: ich habe das nie verstanden.
2: Wo habt ihr denn gedreht?
3: Mallorca.
2: Ja, okay. Da,
3: ich habe das auch nie verstanden mit diesen, warum fahren denn Leute an den Strand und legen sich in die Sonne? Das war einfach nie.
2: Es ist auch nicht Teil meines Lebens und ich finde das immer wahnsinnig lustig zu sehen, wie andere Leute Ferien machen und wie ich zum Beispiel Ferien mache. Und ich bin ja auch, ich war noch nie in meinem Leben im Hotel. Ich stehe nicht am Buffet an.
3: Du warst noch nie im Hotel?
2: Natürlich beruflich, aber ich mache nicht in Hotels Ferien.
3: Doch, ich mache mittlerweile auch in Hotels Ferien.
2: Und das stimmt natürlich, wenn ich dann, ich war nämlich auch auf Mallorca dieses Jahr das erste Mal.
3: Und ich war auch das erste Mal.
2: Ist man richtig so, denkt man so, ja, das ist schon schön. Also auch mal, wenn einer sagt, möchten Sie noch einen Kaffee und so. Und man muss nur sagen, ja, und dann kommt dieser Kaffee und keiner muss aufstehen und keiner muss sagen, kann man nochmal einer ein Wasser aufstellen und so, weil wir machen ja immer alles selber. Das fand ich dann schon auch einen ganz netten Ansatz. Trotzdem nervt es mich nach einer Zeit. Also nämlich hat es dann nach 4 Tagen nervt mich, wenn einer kommt und fragt, wollen Sie noch einen Kaffee? Denke ich mir, ja, aber ich kann es mir bitte kurz selber machen, weil dann kann ich so groß machen, wie ich will und so viel Milch reinmachen, wie ich will. Und
3: ja,
2: so
3: ich merke, das verstehe ich total. Das kann ich, ich kenne das mit dem, wollen Sie noch einen Kaffee, kenne ich natürlich auch vom Set. Kann man immer einfach sagen, ja. Mit ganz viel Wasser und ganz viel Milch. aber tatsächlich kann ich mittlerweile diesen, man fährt in die Sonne, man tankt Sonne überhaupt und läuft in Sommerkleidern irgendwo lang. Das kann
2: überhaupt,
3: ich
2: dass man
3: verstehen
2: auch mal
3: mittlerweile
2: schön angezogen
3: mit 42.
2: Ist. Ja? Weißt du, es war auch nicht Teil meines Konzepts.
3: Das ist doch aber absurd, oder? Das ist so, weil wir so oft in so professionellen Umfeldern eben so.
2: Ja, es interessiert mich absolut
3: auch
2: nicht.
3: Make-up und sowas. Ich habe irgendwann gemerkt, ich kann mich gar nicht, also zum Beispiel, dass man Bronzer benutzt, das weiß ich jetzt seit ungefähr einem Jahr, weil ich mich ja nie selber schminke. Nie.
2: Ich habe noch nicht mal eine Haarbürste dabei.
3: Die Haare.
2: Und bei mir ist wirklich, wenn ich 4 Tage habe ich so einen Knödel auf dem Kopf, weißt du, dann springe ich ins Wasser, dann gehe ich wieder raus, dann trocknet es irgendwie so und dann nehme ich manchmal den Haargummi so raus und dann bleiben die Haare einfach so stehen. Das ist Wahnsinn. Und dann sehe ich immer meine Freundin, die halt irgendwo dann im Süden sind und die haben dann immer jeden Tag die passenden Schuhe zum Kleid an und so. Und dann denke ich mir, das ist ja auch ein Ansatz, den man mal verfolgen könnte.
3: Ja, weiß nicht, ob ich jetzt so viel Ressource reintun kann, aber auf jeden Fall habe ich es sehr genossen, die Dreh- und Arbeiten und das Urlaub kennenlernen, obwohl wir auch viel gearbeitet haben.
2: Wie lange wart ihr da?
3: 2 Monate, glaube ich.
2: Du warst 2 Monate auf Mallorca?
3: Mhm. 2,5.
2: Das muss man ja dann erstmal alles auch so, weil da muss man ja ankommen. Weil ich bin ja immer nur eine Nacht irgendwo und dann denke ich mir, ach, ich packe den Koffer gar nicht aus und ich bin ja morgen gleich wieder weg und so. Aber 2 Monate musst du dich richtig installieren.
3: Ja, musst du richtig installieren. Macht aber auch Spaß.
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2: Im perfekten Geheimnis kam ja am Ende raus, hatte jetzt einer mit der anderen Affäre innerhalb der Gruppe?
3: Ja.
2: Ja. Dann einer hat sich als schwul geoutet und dann der andere hatte irgendwie so eine Affäre und also
3: es war viel los, ja.
2: War viel los. Mit diesem Rucksack, mit diesem emotionalen Rucksack.
3: Fahren die dann in Urlaub?
2: Fahren die dann in Urlaub?
3: Das ist doch eine gute Idee.
2: Okay.
3: Naja, es war jetzt auch nicht so geplant, das muss man jetzt dazu sagen. Also eigentlich war es ein Mädelstrip und ein Jungstrip.
2: Ach so.
3: Ja, ja, und das ist dann aus Versehen zu einer gemischten Gruppe geworden.
2: Mhm. Mhm. Machst du ab und zu Mädelstrips?
3: Natürlich und immer mehr und zwar mit Ansage.
2: So, Frauen sind ja auch wahnsinnig schnell auf Temperatur und vor allem, wenn kein Mann dabei ist, ist es ja unvorstellbar, wie schnell Frauen Fahrt aufnehmen können, wie schnell alle Fakten auf den Tisch kommen.
3: Ich finde es eher komisch, wenn es nicht so ist.
2: Ich auch. Ich habe immer so das Gefühl, Männer sind so ein bisschen dezenter und auch ein bisschen diskreter so mit vielen Sachen. Und Frauen lassen sehr schnell alle Hemmungen, finde ich, so fallen, wenn jeder so auf dem Tisch so ist. Bei mir ist es bei mir und so.
3: Ich habe mal gelesen, dass es total gesund ist, regelmäßig mit Frauen und Freundinnen zu telefonieren, weil dein Nervensystem sich sofort entspannt, weil du dich nicht mehr erklären musst sozusagen. Also weil sozusagen dein Kodex oder das, deine Erfahrung sofort verstanden wird, was ich total spannend finde.
2: Kann ich auch nachvollziehen.
3: Genau, es hat sofort so einen Nervensystem-Beruhigungseffekt.
2: Ja. Also bist du aber jemand, der telefoniert und die um ihre Meinung fragt? Weil das mache ich zum Beispiel nicht
3: ständig.
2: So.
3: Ständig. Also in allen möglichen Belangen.
2: Wirklich?
3: Sei es finanziell, sei es Gesundheit, sei es...
2: Soll ich das so verkaufen?
3: Sei es jobmäßig.
2: Ja.
3: Naja, doch, auf jeden Fall. Also es ist
2: unbedingt.
3: Ich habe auch Freunde, die haben viel mehr Ahnung, ehrlich gesagt. Also man tauscht ja auch Wissen miteinander aus. Und deswegen,
2: aber so um Ratfragen in bestimmten Themen, also ich weiß genau, wie ich es mache. Also da würde ich mich...
3: Denn für Themen?
2: Also auch so früher dann, wie soll ich das machen oder soll ich mich trennen oder soll ich...
3: Aber ich glaube, Beziehung ist auch so nochmal so ein spezielles Thema. Also weil da Rat geben ist ja manchmal auch gar nicht angebracht, sondern geht ja dann manchmal ums Zuhören und dabei sein.
2: Genau.
3: Was willst du da sagen? Weil
2: der Austausch ist
3: es,
2: finde ich, vor allem.
3: Wenn es um Beziehung geht. Aber ich finde, es gibt so viele andere Themen, da geht es mir ganz viel um Rat und alles Mögliche. Bei Männern, das rückt ja

0: War eh so ein bisschen im Hintergrund, findest du nicht? Also, ist jetzt gar nicht so mein Sitz, aber du, man hat ja irgendwie dann auch andere Sachen zu besprechen. Ich weiß nicht, aber.
1: Ja, trink mal einen Schluck Wasser. Wenn du jetzt mit Leuten in Ferien fährst, um mal nochmal beim perfekten Urlaub zu bleiben, was glaubst du, sind die größten Themen, warum man sich, wenn man jetzt mit drei Pärchen oder mit drei Familien in die Ferien fährt, was glaubst du, sind die Knackpunkte, warum man sich in die Haare kriegt? Falls man sich in die Haare kriegt.
0: Zeitmanagement, Geld,
1: Kinder,
0: Erziehung.
1: So, glaube ich nämlich auch. Was meinst du mit Zeitmanagement?
0: Jetzt schiebt doch mal auf. Man was?
1: Ja, genau.
0: Genau, also geht man eher so, ich weiß noch nicht, was ich vorhabe in den Tag, oder hat man einen Besichtigungsplan?
1: Um 9:30 Start, rolling.
0: Da sind ja Menschen einfach verschieden in ihren Bedürfnissen. Total. Und das übereinzukriegen ist, glaube ich, ein Hochleistungssport.
1: Ja. Und dann
0: essen
1: gehen. Ich weiß
0: auch nicht, ob es Urlaub wird.
1: Auch
0: aber
1: super, weißt du, so essen gehen und einer bestellt immer so ganz teuren Wein.
0: Ja.
1: Und dann sollen sie alle teilen.
0: Ja, das ist natürlich cool.
1: Obwohl man total großzügig ist, würde man so am dritten Tag sagen, nee, du, heute jetzt bestellen wir mal den Lammbrusco heute. Ja. Und ich finde auch Kindererziehung, weil man da dann so, ach, eure trinken jetzt Cola oder sind die noch wach oder dürfen die noch oder so, ich glaube, da gibt es viele andere.
0: Familien haben so unterschiedliche Regeln und das übereinzubringen ist dann ähnlich wie dieses, gehen wir morgens los und gucken uns 5 Sightseeing-Sachen an oder kommen wir um 1 aus dem Bett, so.
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1: 11 Uhr, ich bin Philipp Rösler. Guten Tag. So heiß ist es in Deutschland noch nie gewesen und schon heute rechnet der Deutsche Wetterdienst mit dem nächsten Hitzerekord. Mehr von Lisa Schwarzkopf.
2: Ja, bis zu 42 Grad könnte es heiß werden, und zwar in der Lausitz. Das wäre dann auch noch mal 0,5 Grad wärmer als der bisherige Rekord, den der DWD gestern in Sachsen-Anhalt gemessen hat. Auch von Franken bis Brandenburg wird's heiß. An der Küste soll es etwas kühler sein. Da sind heute Nacht auch schon die ersten Hitzegewitter durchgezogen. Die soll es im Laufe des Tages dann fast überall in Deutschland geben, mit viel Regen, der hoffentlich etwas Abkühlung bringt.
1: Hitze und Unwetter haben in Niedersachsen vielerorts für Probleme gesorgt. Bei einem Gewitter sind im Landkreis Friesland und in Wilhelmshaven zahlreiche Bäume entwurzelt worden und mussten von der Feuerwehr beseitigt werden. In Visselhövede im Kreis Rothenburg schlug in der Nacht ein Blitz in ein Wohnhaus ein. Dabei kam es zum Brand im Dach. Der wurde von der Feuerwehr gelöscht. Der Waffenstillstandsdeal zwischen den USA und dem Iran bleibt brüchig. Das US-Militär hat erneut Stellungen im Iran angegriffen. Teheran schoss Raketen auf US-Stützpunkte. Hintergrund ist ein iranischer Angriff auf einen Frachter in der Straße von Hormuz. Bei der WM ist die Gruppenphase durch. Heute Abend startet die K.O.-Runde. Mehr von Tim Pritztrup.
3: Als letzte Teams haben neben den bereits vorher als Gruppensieger feststehenden Argentiniern auch Kolumbien, Portugal, Kongo, England, Kroatien und Ghana ihren Platz im Sechzehntelfinale gesichert. Weiter sind auch Algerien und Österreich nach einem vor allem kurz vor Schluss spektakulären 3:3. Die Nordafrikaner waren in der Nachspielzeit in Führung gegangen. Österreich wäre damit raus gewesen, kam aber fast mit dem Abpfiff noch zum Ausgleich. Weiter geht es heute Abend mit dem ersten Sechzehntelfinale zwischen Mitgastgeber Kanada und Südafrika.
4: Sonne und Wolken begleiten euch heute durchs Niedersachsenwetter. So ein bisschen Regen ist vielleicht noch zur See raus möglich, aber insgesamt heute noch schön und schön knackig warm. Nochmal bei 27 Grad aktuell in Osnabrück am Hegertor, 30 in Munster am Niedersachsenboden und 31 in Bevern am Rathaus. Das ist auch noch nicht das Ende der Fahnenstange. Bis 36 sind nochmal drin. Heute Abend gibt es ein erstes Hitzegewitter mit Unwettern von Süden her. Der FFN-3-Tage-Trend: Sonne, Wolken, Regen und Gewitter, so geht's weiter bei deutlich kühleren, nur noch 28 Grad in der Spitze.
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4: A7 Hannover Richtung Hamburg, zwischen Bad Fallingbostel und Dorfmark, 5 Kilometer stockend, hier Fahrbahnschäden durch Hitze, ihr werdet über die Standspur geleitet, 25 Minuten braucht ihr länger. Weiter Richtung Flensburg auf der A7, zwischen Hamburg-Marmsdorf und dem Dreieck Hamburg-Südwest, da ist gerade eine Vollsperrung, Bergungsarbeiten, 5 Kilometer steht ihr davor im Stau, rechnet mit langen Wartezeiten. Die A27 Walsrode-Bremen ist zwischen Pferdenort und Langwedel in beiden Richtungen gesperrt. Da wird eine Brücke abgerissen. Die Umleitung führt euch hier über die U52 und U9. Die A29 Wilhelmshaven-Oldenburg ist zwischen Zetel und Varel-Bockhorn in beiden Richtungen dicht. Bis morgen früh um 5 wird er gebaut. Die Umleitung führt euch hier über die U25 und die U10. Vorsicht, Fahrbahnschäden durch Hitze auf der A29 Wilhelmshaven Richtung Oldenburg zwischen Varel-Bockhorn und Obenstrohe. Die A30 Osnabrück-Bad Oeynhausen, die ist zwischen Gesmold und Melle-West in beiden Richtungen gesperrt. Hier auch bis morgen früh um 5. Umleitungen sind ausgeschildert. Und Vorsicht, ein Fahrrad liegt auf der A31 Meppen Richtung Leer. Hier bitte aufpassen in Höhe Dörpen.
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4: Im Kreis Hamm in Pyrmont, Großberkel Richtung Ohr auf der Orschenstraße. Danke dir, Bernd, fürs Bescheid sagen, und wenn ihr noch einen Stau oder Blitzer gesehen habt, dann ruft gern durch, kostenlos wie immer, unter der 0800 529 und 4x5. Euch eine gute Fahrt.
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5: Tachchen, ihr Lieben, ich freue mich, wenn ich weiß, dass ihr es euch zu Hause oder wo auch immer ihr seid, richtig schön gemütlich macht. Holt euch einen Kaffee oder vielleicht auch eine Kleinigkeit zum Snacken. Ich habe es mir auch richtig gemütlich gemacht heute mit unserem Gast Caroline Herfurth. Die kennt ihr natürlich alle aus dem Kino oder aus dem Fernsehen. Und wir werden gleich erfahren, ja, wie es so um Carolines Nächstenliebe bestellt ist. Ja, die Frage ist, würde sie ihre letzte Leberwurststulle mit mir teilen? Ich finde ja, die Antwort gibt ja sehr, sehr viel Preis über so einen Menschen. Ich bin ein bisschen aufgeregt, ob es in meine Richtung läuft. Bitte dranbleiben.

0: wunderschönen Sonntag wünsche ich euch. 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
0: Ich finde es toll in Gruppen. Ich glaube, je mehr Leute, desto weniger Arbeit.
2: Je mehr Frauen, meinst du?
0: Mehr.
2: Wie ist da deine Erfahrung? Ist das noch sehr eher so konservativ oder ändert sich das?
0: Unfassbar viel inkompetente Frauen auch.
2: Ja?
0: Ja, total.
2: Geil, wirklich.
0: Obwohl ich eigentlich der Meinung bin, dass es anders ist.
2: Aber wenn du jetzt in gemischten Gruppen unterwegs bist?
0: Es gibt so Rollen und aus diesen Rollen, die Rollen werden in den ersten 3 Stunden festgelegt. Und da siehst du, ich habe jetzt wieder gerade heute Morgen in einem Gespräch gesagt, es gibt Leute, die fragen, ob sie helfen können. Mhm. Und dann gibt es Leute, die helfen.
2: Ja, ja, klar. Das ist natürlich.
0: Und ich bin manchmal umgeben von Leuten, und das ist, finde ich, ein Riesenunterschied, die dann 5-mal in die Küche kommen und jetzt sag doch mal, was kann ich denn mal machen? Und du denkst dir, wir sind 20 Leute, wir decken jetzt zum 3. Mal den Tisch, nimm das scheiß Besteck und leg's neben die Teller.
2: Aber wenn
0: da
2: ich jetzt
0: muss
2: in
0: man
2: deine
0: dann
2: Küche,
0: nicht fragen, weißt
2: na
0: du?
2: Na klar, aber wenn ich jetzt in deine Küche kommen würde, würde ich trotzdem erstmal fragen, kann ich dir helfen?
0: Total, aber das sind jetzt schon Leute, wo man sagt, die sind, uns geht jeder. Jeder ist im Prinzip total zu Hause.
2: Und kann es jetzt sein, dass wenn die dich jetzt hören, wie du das sagst, dass sie dann sagen, ich glaube, sie redet über mich. Wahrscheinlich meint sie mich. Ich bin letztes Mal 5-mal reingekommen.
0: Die meisten Leute, die ich kenne, verfolgen meine berufliche Karriere nicht. Deswegen können wir offen sprechen.
2: Okay, gut.
0: Warst du jemand, der immer schon gerne Verantwortung übernommen hat? Warst du immer schon jemand, der... Es gibt doch immer so in der Gruppe, weißt du, wer fährt das Auto? Ich! Oder bist du jemand, der gesagt hat, ich setze mich auch gerne in den Kofferraum und lasse jemand anderen fahren?
2: Ich befürchte, ich fahre lieber.
0: Ich auch.
2: Oh, ich bin nicht so eine gute Beifahrerin.
0: Nee, auch nicht nur das. Es geht einfach darum, dass man selbst bestimmen kann, wie schnell Sachen gehen.
2: Ja.
0: Weißt du?
2: Ich bin leider auch da.
0: Ist doch super.
2: Ja, aber ich finde es auch manchmal ganz geil, alle Viere von sich zu strecken und sich mitnehmen zu lassen. Doch. Gerade, also ich bin mittlerweile auch so, es gibt ja kaum öffentliche Kontexte, in denen Frauen mal gezeigt werden, wie sie chillen.
0: Hast du das Gefühl, es existiert da so ein Druck auf Frauen besonders? Dass sie
2: Dinge erledigen zu können gleichzeitig?
0: Ja.
2: Ja.
0: Ja. Ja.
2: Auf jeden Fall.
0: Caroline, lass uns bitte über dein Hörbuch sprechen. Du hast ein tolles Hörbuch gemacht mit einem wahnsinnig lustigen Titel. Was macht das jetzt mit Ihnen?
2: Was macht das mit Ihnen?
0: Und was macht das mit Ihnen?
2: Und was macht das mit Ihnen?
0: Mhm. Und dieser Satz wird wo am häufigsten gesagt?
2: Na, wahrscheinlich in einer Therapiestunde.
0: Genau. Und wie gerätst du
2: in
0: diese Therapiestunde? Es ist ja ein Hörbuch, das heißt, es ist kein Hörspiel, sondern es ist, du liest ein Buch.
2: Ja. Emma gerät in das Leben ihrer Zwillingsschwester.
0: Nina.
2: In das Leben von Nina, ganz genau. Und muss feststellen, dass alle denken, sie ist Nina. Die haben kein gutes Verhältnis, keine Hani- und Nani-Beziehung und haben sich sehr lange nicht gesehen. Und als sie dort auftaucht, wird relativ schnell klar, dass ihre Zwillingsschwester verschwunden ist.
0: Okay.
2: Und erstmal unfreiwillig, aber dann doch langsam immer mehr auch gerne übernimmt sie das Leben. Und auch ihre Therapiepraxis.
0: Auch ihre privaten Aufgaben einer Ehefrau?
2: Da muss man das Hörbuch hören.
0: Oh, aber, das ist ein Cliffhanger.
2: Ja, aber es ist natürlich total interessant, weil sie ständig in Beziehung, also in Menschen begegnet, von denen sie keine Ahnung hat, in welchen Zusammenhängen sie diese Person kennt. Mögen wir uns? Sind wir eng befreundet? Hassen wir uns?
0: Mir geht es ja häufig so, obwohl ich keine Zwillingsschwester habe, weil man Leute trifft, die sich sehr auf einen freuen und über einen freuen und sagen, weißt du noch, war das nicht lustig? Und man hat gar keine Ahnung, worum es geht. Das heißt, das Gefühl von...
2: Sie muss sozusagen die ganze Zeit in einer Situation, in Mikrosituation testen, was ist dieser Mensch für mich, zu mir, Patient, Chef, was auch immer.
0: Gut, Chef hat sie nicht, sehr, sehr, sehr lustig.
2: Sehr lustig, ja.
0: Was macht das mit Ihnen? Ein großartiger Satz.
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2: Ich wollte ein Spiel mit dir spielen.
3: Ich liebe Spiele spielen.
2: Wie hast du nicht auch immer gesagt, ich spiele auch immer so Gesellschaftsspiele zu
3: immer.
2: Hause?
3: Ich liebe es. Also ganz systematisch bringe ich allen meinen Freundinnen alle Spiele bei, die ich mag, weil ich möchte bis an mein Lebensende diese Spiele spielen können.
2: Hm. Jetzt sag mal, weil ich bin so ein mittelbegeisterter Spieler. Ich mache sehr gerne Puzzle. Entschuldige, ich habe
3: kurz gegessen. Ja, Puzzle liebe ich auch total. Und Hörbuch hören, Tee mit Honig trinken und puzzeln. Einfach
2: die
3: das
2: hören immer
3: Schönste.
2: Die drei Fragezeichen und soll ich dir was sagen? Keinen dieser Fälle verstehe ich. Ich sag dann immer, wieso denn jetzt
3: gehört.
2: Der und
3: ich
2: so, weißt
3: Ahnung,
2: du? Und ich liebe das natürlich, aber ich kapiere überhaupt nicht, worum es da geht. Die heißen alle so ähnlich und irgendwie. Und dann wird man immer mit der Stimme auf die falsche Fährte gelockt, weil da ist immer einer, der hat eine ganz böse Stimme, aber der ist dann am Ende gar nicht der Böse und ich falle immer drauf rein. Also gut.
3: Das musst du dir mal merken fürs Leben. Man erkennt die Leute, die böse sind, nicht an ihrer Stimme.
2: No, don't judge the book by the Stimme. Also, wir spielen jetzt ein Spiel. Ich weiß nicht, ob das dein Spieltrieb derartig befriedigt.
3: Aha.
2: Die Redaktion hat sich was ausgedacht.
3: Mhm.
2: Liebe Caroline, liebe Barbara. Caroline hat
3: Weißt du schon, was jetzt kommt? Oder bist du auch überrascht?
2: Wollte ich nochmal wissen. Caroline hat 7 Geschwister. Und wer mit so vielen Menschen aufwächst, der lernt früh eine wichtige Sache, nämlich teilen. Deswegen spielt ihr heute Caroline Scherfurt.
3: Oh Gott, verstehst du?
2: Scherfurt, ja. Scherfurt.
3: Mhm.
2: Vor euch stehen Schüsseln mit Zettelchen. Bitte zieht abwechselnd und entscheidet, würdet ihr das teilen oder hört die Nächstenliebe hier auf? Wir sind gespannt. Die extrem großzügige Redaktion. I like it.
3: So. Wer fängt an?
2: Du.
3: Achso,
2: da kann ich nochmal in die Waffel beißen.
3: Mhm.
2: Weißt du, was ich meine? So.
3: Oh, das mag ich ja nicht so gerne.
2: Sag
3: also ich würde es tun,
2: sag mal.
3: Aber ich würde es nicht mögen. Die letzte Leberwurststulle. Also bei mir wäre die Leberwurst auch keine echte Leberwurst, also keine tierische.
2: Mhm.
3: Ich habe total leckere Ersatzleberwurst, die liebe ich total.
2: Die schmeckt, ich glaube, dass Leberwurst und so Streichwurst, das kann man am besten veganisieren.
3: Und das ist super lecker.
2: Mhm.
3: Und ich bin wirklich, ich gebe nicht gern ab von meinem Essen, das muss ich ganz doll zugeben. Ich esse auch richtig gerne und echt viel.
2: Mhm.
3: Ja, aber ich würde es machen, aber ich würde dich nicht mögen in dem Moment.
2: Das ist ja wirklich so. Also ich glaube, ich bin schon jemand, der manchmal über den Teller so greift, irgendwie bei jemandem was abbeißt.
3: Ja,
2: ich esse
3: manchmal
2: mal die Reste
3: auch von
2: ich
3: allen.
2: Auch nicht. Ja.
3: Also wenn sie übrig sind, aber ich esse sie dann alle.
2: Aber ich bin gleichzeitig, habe ich es auch nicht so gern, wenn jemand mir was Gutes weg isst.
3: Nee.
2: Und so letztes Leberwurstbrot und so. Aber bei uns wird es offen ausgetragen zu Hause. Da gibt es aber auch kein Bitte nach ihnen und nein, nimm ruhig du und so. Also das ist dann offener Kampf. Nein's meins. Und dann wird es auch weggenommen und dann wird es auch gegessen. Also da Ladies first und so ist nicht. Ein Taschentuch. Ich schätze mal,
3: teilen,
2: das ist schon...
3: aber man kann es zerreißen. Ich hätte es nicht benutzt und würde dir dann das Benutzte rübergeben.
2: Also hätte ich aber kein Problem mit.
3: Echt? Mhm. Wenn ich mir und dir dann...
2: Ich bin ja Keim- und Bakterienunempfindlich. Ich käme nie auf die Idee, wenn jemand irgendwie einen Schnupfen hat oder so, den nicht zu umarmen oder den nicht zu, weißt du, nicht aus mit dem aus einem Glas zu trinken, weil ich mir immer denken würde, das kann mir nichts anhaben.
3: Also bei mir ist die rote Linie beim Magen-Darm.
2: Da halte ich Abstand. Raus.
3: Ja.
2: Total. Also kein Erkältung. Taschentuch wird geteilt, wenn wir Magen-Darm haben. Aber wann hat man schon mal Magen-Darm?
3: Da möchte ich jetzt nicht drüber reden, aber also da würde ich dann noch Abstand halten, weil ich nehme auch immer alles mit. Dann
2: ja, nee, das
3: ist einfach
2: geht dann
3: nervig.
2: Nicht.
3: Außer du zerreißt es vorher. Das fände ich cool.
2: Aber ich weiß nicht, ob ich so vorausschauend, weißt du, ich bin ehrlich, ich glaube, ich habe noch nie Taschentücher gekauft.
3: Ich war früher immer neidisch auf die Kinder, die Taschentücher im Rucksack hatten. Deswegen habe ich immer Taschentücher.
2: Haben sich
3: dabei.
2: Deine Eltern dann nicht ein bisschen.
3: Waren halt viele Kinder.
2: Ja,
3: die hatten echt viel zu tun.
2: Also mit auseinandergerissenen
3: Taschentuch dabei. Aber
2: nicht nur
3: so
2: eins, jede halt Dekade. Das 80er-Jahre-Taschentuch und dann das 90er-Jahre-Taschentuch.
3: Ja,
2: und mehr war es einfach nicht.
3: Ja, oder
2: aber schau,
3: Stoff.
2: Was aus dir geworden ist.
3: Trotz Untaschentücher.
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0: Niedersachsenwetter, es schickt euch heute nochmal so einen richtig schwülen Sonntag vorbei bei Sonne und Wolken, bei 29 Grad aktuell in Nörten-Hardenberg am Schloss, 29 auch in Emsbüren an der alten Amtsvogtei und 31 in Uelzen am 100 Wasserbahnhof. Auf 36 geht's nach rauf und heute Abend dann auch Hitzegewitter, die runterkühlen werden. Der FFN-3-Tage-Trend, es wird kühler im Land, neben Sonne und Wolken gibt es aber auch wieder Gewitterschauer.
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0: A1 Bremen Richtung Osnabrück. Zwischen Uppusen-Mahndorf und Bremen-Asten 4 Kilometer stockend. Hier braucht ihr 15 Minuten länger. A7 Hannover Richtung Hamburg. Zwischen Bad Vadim-Bostel und Dorfmark 6 Kilometer stockend. Fahrbahnschäden durch Hitze. 30 Minuten mehr für euch. Die A27 Walsrode-Bremen ist zwischen Verden-Nord und Langwedel in beiden Richtungen gesperrt. Da muss auch eine Brücke abgerissen werden. Die Umleitung führt euch hier über die U52 und U9. Die A29 Wilhelmshaven-Oldenburg ist zwischen Zetel und Pfarl-Bockhorn in beiden Richtungen gesperrt. Bauarbeiten hier bis morgen früh um 5. Die Umleitung führt euch über die U25 und die U10. Vorsicht, Fahrbahnschäden durch Hitze auf der A29 Wilhelmshaven Richtung Oldenburg, hier zwischen Farel-Bockhorn und Farel-Oben-Struhe. Die A30 Osnabrück-Bad Oeynhausen ist zwischen Gessmold und Melle-West in beiden Richtungen gesperrt. Bis morgen früh um 5 wird da gebaut, Umleitungen sind ausgeschildert.
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0: Im Kreis Hameln-Pyrmont, Großberkel Richtung Ohr und zwar hier auf der Orschenstraße bei der Schule. Danke Bernd. Wenn ihr noch einen Stau oder Blitzer gesehen habt, gern durchrufen, kostenlos unter 0800 529 und 4x5. Euch eine gute Fahrt.
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3: Ich grüße euch an diesem schönen letzten Juniwochenende. Wir haben ja gar nicht mehr viel Zeit. Also nicht nur im Sommer, sondern auch hier in diesem Gespräch. Caroline Herford ist bei mir im Studio. Sie ist Schauspielerin, sie ist Drehbuchautorin, sie ist Regisseurin. Sie kann einfach alles. Und jetzt reden wir hier im letzten Teil mit ihr über ihre große, große Familie und über die Hosenlänge ihres Bruders. Das könnte sehr spannend werden. Bis gleich.
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1: Also ich habe mir hier heute eine Frau ins Studio gezogen, die ihr liebt. Sie ist ein Riesenstar in Deutschland, aber natürlich auch schon international in Kinofilmen dabei gewesen. Zum Beispiel an der Seite von Kate Winslet in Der Vorleser. Und jetzt ist sie hier bei uns und wir sind mitten im Redaktionsspiel. Caroline Scherfurth. Ein sehr lustiges Spiel. Wir testen, wie sozial und teilbereit sie wirklich ist.
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3: Also 1000 Euro teile ich auf 10.000 Euro. Die würde ich, muss ich jetzt mal kurz drüber nachdenken. Mit dir teilen oder generell teilen?
1: Nee, generell. Mit mir musst du dann nicht so, die 10.000 ja, Euro teilen. Ich bin sehr interessiert an Geld, aber nur in Scheinen.
3: Okay. Warum?
1: Weil ich es viel geiler finde, Bargeld.
3: Geld teilen kann ich ganz gut.
1: Ja, oder?
3: Ja.
1: So, was teilen wir noch?
3: Ja, du bist dran.
1: Wir zwei, pass auf. Ein Auto, ja klar.
3: Ja klar.
1: Also wirklich. Ich
3: teile mein Auto ständig, deswegen sieht es auch so aus, wie es aussieht.
1: Mein Auto ist mir sowas von, I couldn't care less.
3: Ich gewinne. Mein Auto hat beim letzten TÜV Gaffertape über die Beulen bekommen, ja. Weil er gesagt hat, da dürfen halt keine Ecken sein, aber so mit Gaffertape ist okay. Seit 2 Jahren vier Jahren fahre ich mit Gaffertape rum auf dem Auto. Es ist mir wirklich, wirklich... Ich habe jetzt mal wieder gestaubsaugt, weil es so ein bisschen unangenehm wurde.
1: Ich finde auch, wenn man das Gefühl hat, es brechen Krankheiten aus. Ja. Weißt du, da musst du ja auch aufpassen, wenn du alles aufnimmst und aufhängst, dann musst du ein bisschen
3: reinkommen und sagen, hier stinkt.
1: Ja. Das Geilste ist immer, wenn man sich denkt, ich bringe heute Abend schon mal das alte Glas ins Auto, damit ich morgen früh, wenn ich zum Wertstoffhof fahre, das dann alles schon gemacht habe. Und da muss man sagen, dass natürlich so eine leere Sahne und so ein leerer Joghurt und so ein bisschen Thunfisch und so, weißt du, diese Gläser. Das
3: musst du
1: und
3: nicht
1: so
3: zum Wertstoffhof bringen.
1: Die Gläser und das alles, das Plastik doch, bringe ich dann zum Wertstoffhof. Und dann nimmt es Fahrt auf über Nacht
3: wo
1: im Auto.
3: Wo denn? Habt ihr keine Mülltonne irgendwo?
1: Aber ich habe keine Plastikmülltonne jetzt. Aber da träume ich eigentlich von, eine Plastikmülltonne im Garten zu haben. So eine gelbe Tonne. Wenn die gelben Tonnen bei den Nachbarn abgeholt werden, bin ich immer ein bisschen neidisch. Mhm. Ich habe nur Altpapier und Bio. Du, wir haben uns gewöhnt. Wir rücken ein bisschen zusammen.
3: Zwischen den Plastikmüll.
1: Im Sommer ist es halt, riecht es halt ein bisschen raus aus der Tüte.
3: On, also wirklich. Klamotten. Würdest du Klamotten teilen?
1: Yes!
3: Klamotten auf jeden Fall.
1: Okay.
3: Manchmal auch unfreiwillig, aber immer wenn irgendwas ist, kommen alle Freundinnen vorbei und wir gucken durch die Kleiderschränke.
1: Weißt du, wann ich angefragt werde für, könnte ich mal in deinen Kleiderschrank gucken, wenn Leute auf Bad Taste Partys eingeladen sind? Kein Witz.
3: Nein. Sag mal,
1: du, wir sind bei einer Party eingeladen, How Low Can You Go und Bad Taste. Jetzt meine Frage, du hast doch immer, und während sie es sagen, merken sie schon, ist eigentlich gar nicht mal so charmant und dann werden sie extrem schnell fündig. Es gibt immer noch irgendwo ein Paillettenfummel, weißt du, mit oben einer Schleife oder irgendeine Boa oder was
3: weiß ich. Hebst du sowas auf? Mir gehört es ja meistens gar nicht. Es ist ja nur geliehen.
1: Ja, ich bei mir wird es ja angefertigt, weil ich ja wirkliche Showklamotten dann auch trage. Weil ich, weißt du, das zarte Prada-Ensemble, was du dann trägst und was es ja in deiner Größe auch gibt. Bei mir ist es ja dann irgendwie, also ich weiß nicht, ob mich jetzt so ein Designer ausstatten würde. Der würde ja an den Rande seiner, ich sprenge ja mit meiner Größe 38, 40, sprenge ich ja deren.
3: Aber das liegt ja an Ihnen.
1: Größenvolumen sozusagen.
3: An deren Ideen.
1: Genau, und dann lasse ich immer irgendwie anfertigen oder so. Und dann hängt das da unten alles bei mir tatsächlich im Keller. So, was teilen wir noch? Den Ex-Freund, ja.
3: Den Ex-Freund, den würde ich auf jeden Fall teilen, natürlich.
1: Ich
3: finde das bekloppt, dieses Ding. Ich war mal mit denen zusammen, den darf niemand anfassen.
1: Ja, und vor allem, also ich habe so viele Ex-Freunde, das würde auch eng werden, wenn man die, weißt du, wenn du dann sagst, der gehört nur mir, dann wäre ein ganzer Stadtteil, wäre sozusagen.
3: Es kommt natürlich ein bisschen auf den Zusammenhang an. Wenn er jetzt letzte Woche richtig scheiße zu mir und mich verlassen hat und dann fängt meine beste Freundin was mit ihm an.
1: Für mich aber nicht letzte Woche, sondern weißt du, in den 90ern, please take him, viel Spaß. Und dann
3: würde er sagen, are you sure? Nein, das stimmt gar nicht, ich habe super Ex-Freunde, aber ja.
1: Ich auch, aber trotzdem, also ist ja auch. Hat ja auch einen Grund, warum man ein Ex-Freund ist, weißt du?
3: Ja. Frisur, selbstverständlich.
1: Ja.
3: Teilt man die gleiche.
1: Das habe ich auch noch nie verstanden. Weißt du, gibt es ja auch immer bei unter den Kindern. Die ist so doof, weil die hat jetzt das gleiche Kleid sich gekauft, was ich auch habe. Und dann sage ich immer, aber das ist doch super, weil das heißt ja, dass sie das total toll findet, was du hast.
3: Das ist ja auch ein bisschen schwierig, weil ich meine, wir gehen halt alle zu einem Laden gleichen. Und dann, weißt du, Individualität wird eh überschätzt.
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2: Warst du anders als die anderen früher in der Schule oder wolltest du auch in der Gruppe aufgehen?
3: Ich wollte auf jeden Fall in der Gruppe aufgehen. Also weil dieses ganze Bekanntsein, ich wurde ja früh bekannt. Und viele Menschen denken ja, Bekanntsein ist was total Cooles, das möchte man gerne. Mhm. Ist natürlich Quatsch, weil eigentlich ist ja der Grund, also einer der Grundstreben von Menschen, als normal zu gelten. Ne, so, und dazu zu gehören. Und immer so einen Sonderstatus haben, ist nicht schön. Also das macht keinen, also ja. Ich wollte lieber in einer Gruppe aufgehen. Ich wollte jetzt nicht.
2: Ich auch. Ich weiß noch, dass man so als 16-, 17-Jähriger hatte man überhaupt nicht die Lust, rauszustechen, ne? Also ich finde, man wollte wirklich so die gleiche Jeans und die gleichen Cowboystiefel und so.
3: Wobei, ich war ja auf einer Waldorfschule und da ist es ja schon so, dass sozusagen dieses, jeder hat seine eigenen Stärken und Qualitäten, saugst du quasi auf mit der Luft zum Atmen. Das gehört irgendwie so ein bisschen, das ist ja im ganzen System involviert und dadurch ist es auch alles so ein bisschen, alle sind halt irgendwie verschieden und das ist auch okay, aber also es gibt ja Leute, die haben einfach so einen guten Griff und wissen genau, was gut aussieht und cool. Und so mit diesen ganzen cool Dingen konnte ich noch nie irgendwas anfangen. Ich bin da einfach nicht so, I don't know.
2: Man war auch nicht cool einfach mit 16.
3: Also mein Bruder zum Beispiel mein großer Bruder, einer von den vielen, hat immer so Hochwasserhosen getragen. Und immer so, und dann habe ich mich immer so ein bisschen lustig gemacht. Mein Vater hat gesagt, der wird noch ein Trendsetter. Den lässt ihr jetzt mal in Ruhe. Weißt du, das fand ich immer so.
2: Ja.
3: Und war ja auch so.
2: Wenn du so erzählst von deinem, wie du so aufgewachsen bist, wenn du es überhaupt so erzählst, ich habe so das Gefühl, du bist ja immer beschützt eigentlich von deinen Brüdern. Also nicht beschützt nicht im Sinne von, die beschützen dich vor dem Bösen, sondern beschützt im Sinne von immer zu wissen, da sind ganz viele.
3: Ja, ich bin super reich.
2: Ja.
3: Ich finde, das ist der wahre Reichtum.
2: Toll.
3: Wirklich, Menschen in seinem Leben zu haben, die einem wichtig sind und denen man wichtig ist, das ist der wahre Reichtum. Es ist einfach so, geht mir immer mehr so. Wenn ich überlege, wofür lebe ich eigentlich, kriegt man ja in meinem Alter so Gedanken.
2: Ja. Dann kommt
3: dann
2: die ins Spiel.
3: Kommt genau das. Dann kommt genau das. Ich will am Lagerfeuer sitzen, ich will Spieleabende machen, ich will Zeit mit meinen Freunden und meinen Menschen verbringen.
2: Weißt du, was ich auch so toll finde? Wenn ganz viele Leute zusammenkommen, ist alles einfach toll.
3: Ja.
2: Ich finde, wenn du zu dritt sitzt und da ist einer so dabei, wo du sagst, schwierig, ja, dann wird es schon anstrengend. Aber wenn du zu 20 bist und einer ist irgendwie ein bisschen komisch, dann merkt es gar keiner. Und dann kann man es so liebevoll mitnehmen irgendwie. Und dann finde ich das eben, also für mich ist das Allerschönste. Ich bin ja nur Mutter, Vater, Kind. Ich habe ja keine Geschwister und ich habe ganz wenig Verwandte. Und für mich war das auch das Allerschönste, in eine große Familie einzuheiraten.
3: Ja.
2: Und es können nicht genug sein. Lustigerweise. Die anderen in der Familie sind oft ein bisschen viel mit mehr vorbehalten und sagen so, oh, müssen wir immer alles zusammen machen. Aber ich, als Ungeübter, weißt du, bin immer total begeistert.
3: Ich finde das super. Ich liebe das total. Ich komme aus einer Großfamilie. Ich liebe es am liebsten, wenn alle zusammen sind.
2: Also ihr seid 8 Kinder.
3: Ich habe 5 Brüder und
2: 3 Schwestern.
3: Drei Schwestern.
2: Und die sind alle älter als du?
3: Nee, alle jünger. Also einen großen Bruder habe ich und der Rest ist jünger.
2: Oh nein!
3: Ja, mein kleinster Bruder wird jetzt 16 im Dezember.
2: Nein!
3: Doch, doch, doch.
2: Wow.
3: Da.
2: Das sind ja mehrere Generationen dann.
3: Ja, manche meiner kleinen Brüder sind dann auch schon verheiratet, die bringen dann auch nochmal Familie mit und so weiter und so fort. Ich habe jetzt sogar eine armenische Familie.
2: Oh Gott, ist das toll.
3: Irre, oder? Ich finde es mega.
2: Ich auch.
3: Total toll.
2: Ja, das gefällt mir. Da kann ich da mal mitkommen.

0: Auf jeden Fall, ich freue mich.
1: Ich mache dann die große Schüssel mit dem Nudelsalat und allem drum und dran, weißt du so. Ja. Und dann wird einfach
0: musst
1: so auf den Tisch
0: gar
1: gestellt.
0: Nicht, aber freue ich mich.
1: Doch, würde ich gerne machen.
0: Ja.
1: Ja gut, dann haben wir ja einen Plan.
0: Cool.
1: Das war toll, dass du da warst.
0: Ja, ich habe mich sehr gefreut. Vielen Dank.
1: Caroline Herfurth, tschüss. Ab nach Brandenburg zur Familie Herfurth. Die warten schon. Das wird super. Und ich habe gerade eben mal nachgeschaut, wer nächste Woche zu uns in die Show kommt. Und da könnt ihr euch freuen auf einen tollen Gast. Ralf Schumacher, der Ex-Formel-1-Star, ist bei uns frisch verheiratet und sehr verliebt. Ich werde ihn alles fragen, was euch auch interessiert. Ich freue mich auf euch. Bis dann.

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4: 12 Uhr. Ich bin Philipp Rösler. Guten Tag. In Deutschland ist weiter Schwitzen angesagt. Die Rekordjagd bei den Hitzewerten dürfte auch heute weitergehen. Mehr von Tim Pritztrup.
5: Vor allem im Osten wird es richtig heiß. Teilweise wird mit um die 42 Grad gerechnet. Erst gestern war in Mürkern in Sachsen-Anhalt mit 41,5 Grad ein neuer Allzeitrekord aufgestellt worden. Grünen-Fraktionschefin Dröge fordert wegen der Hitzewelle in der Bild am Sonntag ein Sofortprogramm für Klimaanlagen. Vor allem Krankenhäuser, Pflegeeinrichtungen, Kitas und Schulen müssten abgekühlt werden, am besten in Verbindung mit Solarstrom.
4: Nachdem in Bremen Fegesack ein Ehepaar getötet wurde, fahndet die Polizei jetzt öffentlich nach dem mutmaßlichen Täter. Ein 22-Jähriger soll die Frau und den Mann umgebracht haben. Warum, ist noch unklar. Laut Polizei gilt der Tatverdächtige als gefährlich und soll nicht angesprochen werden. Helfer aus Deutschland sind im Erdbebengebiet von Venezuela angekommen. Die rund 50 Frauen und Männer des Technischen Hilfswerks sollen in unterschiedlichen Bereichen zum Einsatz kommen. Einzelheiten von Lisa Schwarzkopf.
6: Die deutschen Helfer haben auch 4 Spürhunde dabei. Sie sollen Überlebende unter den Trümmern aufspüren. Die Maschine konnte auf dem Flughafen in der Hauptstadt Caracas landen. Eine der Start- und Landebahnen wurde freigegeben. Zuletzt galten noch mehrere 10.000 Menschen als vermisst. Nach Schätzungen der Vereinten Nationen sind fast 7 Millionen Menschen in Venezuela von den Erdbeben betroffen. Über 1.400 Menschen sind dabei ums Leben gekommen.
4: Die USA und der Iran liefern sich wieder gegenseitige Angriffe. Das US-Militär hat mehrere Stellungen angegriffen. Präsident Trump hat dem Land mit der kompletten Zerstörung gedroht. Er wirft dem Iran vor, gegen das Waffenstillstandsabkommen verstoßen zu haben. Bei der Fußball-WM startet heute die K.O.-Runde. Mit Gastgeber Kanada trifft im ersten 16-Finale auf Südafrika. Deutschland ist dann morgen dran und spielt gegen Paraguay. Bei einem Sieg würde das DFB-Team im Achtelfinale auf Frankreich oder Schweden treffen.
7: Sommerlich schwül, aber mit mehr Wolken als gestern geht's durch den Tag. Das war's aber im Prinzip auch erstmal im Niedersachsen-Wetter. Bei warmen 27 Grad in Pferden am Dom, 30 in Hannover am Lindener-Turm und 32 in Ehrenlessin an der Michaeliskirche. Bis zu 36 gibt's heute nochmal insgesamt und Hitzegewitter, die melden sich auch am Abend zurück. Der FFN-3-Tage-Trend. Jeden Tag wird's ein Ticken kühler, rechne mit Sonne, Wolken, aber auch mit Regen und weiterhin Gewittern.
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7: Einiges los bei uns auf den Straßen. Wir fangen an mit der 1 Lübeck Richtung Bremen ab Hamburg-Bergedorf. 10 Kilometer stockend. Hier braucht ihr 35 Minuten länger. Dann Vorsicht, ein Unfall auf der A1 Bremen Richtung Osnabrück, hier zwischen Kloppenburg und Vechta. Weiter Richtung Osnabrück zwischen Uppusen-Mahndorf und Bremen-Hemeling. 4 Kilometer stocken, 20 Minuten mehr. A1 Osnabrück Richtung Bremen zwischen Brinkum und Hemeling. 3 Kilometer stocken, 15 Minuten mehr. Dann die A7 Flensburg Richtung Hannover vom Hamburger Elbtunnel. 7 Kilometer stocken, da braucht ihr 30 Minuten länger. A7 Hamburg Richtung Hannover zwischen Soltau Ost und Soltau Süd. 3 Kilometer stocken, 15 Minuten plus. A7 Hannover Richtung Hamburg zwischen Bad Fallingbostel und Dorfmark 6 Kilometer stockend. Hier Fahrbahnschäden durch die Hitze. 30 Minuten braucht ihr länger. Weiter Richtung Hamburg zwischen Fleestedt und Marmsdorf nochmal 4 Kilometer. Da ist nur eine Spur frei aktuell. Die A29 Wilhelmshaven-Oldenburg ist zwischen Zetel und Varel-Bockhorn in beiden Richtungen gesperrt. Bis morgen früh um 5 wird er gebaut. Die Umleitung führt euch hier über die U25 und die U10. Vorsicht, Fahrbahnschäden auf der A29 Wilhelmshaven Richtung Oldenburg, hier zwischen Varel-Bockhorn und Obenstrohe. Die A30 Osnabrück-Bad Hohenhausen ist zwischen Gessmold und Melle-West in beiden Richtungen dicht. Da wird bis morgen früh um 5 gebaut. Umleitungen sind ausgeschildert. Und die B195 Wittenberge-Neuhaus ist zwischen Weningen und Tripkau in beiden Richtungen gesperrt. Da laufen Bergungsarbeiten.
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7: Im Kreis Hameln-Pyrmont, Großberkel Richtung Ohr auf der Orschenstraße. Da hat ihn Bernd entdeckt. Danke dafür. dafür. Und wenn ihr noch einen Stau oder einen Blitzer gesehen habt, ruft gern durch, kostenlos wie immer, unter der 0800 529 und 4x5. Ha, einmal kurz durchatmen und euch dann eine gute Fahrt.
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7: Moin ihr Lieben, ja, beim Mittagessen zubereiten, da sind wir gerne an eurer Seite. Heute wahrscheinlich wieder leichte, kühle Kost. Ja, zum Beispiel so ein schöner Eisbergsalat, so mit Joghurtdressing drauf, ein paar Hühnerstreifen. Lecker, und es ist ja auch wirklich schon viel zu warm in der Küche, um jetzt nochmal groß aufzukochen. Ne? Lasst es euch schmecken.

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0: schönen heißen Sonntag euch. Mit Bruno Mars und natürlich mit FFN. Tja, und bei der Hitze schwitzen, das kann ja wirklich jeder. 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
5: Das Niedersachsenwetter, es schreit heute nach einer ordentlichen Abkühlung. Viel Sonne, ein paar Wolken und Schwitzehitze im ganzen Land. Bei 30 Grad in Celle am Kunstmuseum, 29 in Goslar am Bismarck-Denkmal und 29 auch in Rothenburg am Kriegerdenkmal. So langsam ziehen aber dann von Südwesten aus Unwetter ins Land, die dann dementsprechend auch für die Abkühlung sorgen, die wir so dringend brauchen. Der FFN-3-Tage-Trend, Sonne, Wolken, Regen und auch Gewitter. So geht es weiter bei merklich kühleren Temperaturen.
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5: A1 Lübeck Richtung Bremen. Ab Hamburg-Bergedorf 10 Kilometer stockend. Da braucht ihr 35 Minuten länger. A1 Bremen Richtung Osnabrück. Zwischen Uphusen-Mahndorf und Bremen-Hemmingen 4 Kilometer stockend. 20 Minuten mehr. Weiter Richtung Osnabrück. Passt auf, da gab es einen Unfall hier zwischen Kloppenburg und Vechta. A1 Osnabrück Richtung Bremen. Zwischen Bremen-Brinkum und Hemmingen 3 Kilometer stockend. Hier braucht ihr 15 Minuten mehr. A7 Flensburg Richtung Hannover vom Hamburger Elbtunnel 7 Kilometer stockend, bedeutet 35 Minuten plus. Weiter Richtung Hannover zwischen Soltau Ost und Dorfmark 6 Kilometer stockend, plant da 25 Minuten mehr ein. Dann die Gegenrichtung zwischen dem Walsroder Dreieck und Dorfmark 6 Kilometer stockend, hier Fahrbahnschäden durch die Hitze 30 Minuten plus. Vorsicht, Personen sind unterwegs auf der A28 Oldenburg-Leer, hier zwischen Vilsum und Leer Ost. Die A30 Osnabrück-Bad Oeynhausen, die ist zwischen Gessmold und Melle-West in beiden Richtungen gesperrt. Da wird bis morgen früh um 5 gebaut. Umleitungen für euch sind ausgeschildert. Dann ist die B4 Lüneburg-Uelzen zwischen Jelmsdorf und Bad Bevensen in beiden Richtungen gesperrt. Da laufen Bergungsarbeiten. Und dasselbe gilt auch für die B195 Wittenberge-Neuhaus zwischen Weningen und Tripkau. Bergungsarbeiten in beiden Richtungen gesperrt.
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5: Im Kreis Hameln-Pyrmont in Großberkel Richtung Ohr auf der Orschenstraße, da hat ihn Bernd entdeckt. Danke dir. Wenn ihr noch einen Stau oder einen Blitzer gesehen habt, dann ruft uns gerne an. Das Ganze natürlich wie immer kostenlos unter 0800 529 und 4x5. Gute Fahrt euch durch Niedersachsen und einen schönen Sonntag. Hier ist FFN. Ich bin Björn Rehwinkel. Hallo.

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0: Mehr Musik, mehr Abwechslung hier von David Guetta bei FFN. Und gleich gibt's für euch die neue von Shebusy. Freut euch schon mal auf Born to Die, ein richtig Hammer-Song. Der wartet schon auf euch. So, Grüße an dieser Stelle mal an alle Eisdielen bei uns in Niedersachsen. Die haben bei diesem Wetter wirklich ordentlich zu tun. Und wir sorgen dafür, dass ihr euer Eis möglichst schnell bekommt. Denkt dabei einfach an ABS. Nein, das hat nichts mit dem Auto zu tun. Das ist die Reihenfolge der Bestellung. Also Anzahl, Behältnis, Sorte. Ihr kommt an den Tresen, sagt erst wie viele Kugeln, dann ob im Becher oder der Waffel und dann nennt ihr die Sorten. So geht's super schnell, haben uns auch die Eisverkäufer bestätigt. Ganz wichtig für euch aber zu wissen, die Eissorten werden umgekehrt aufgeschichtet. Also soll oben Schoko und unten Erdbeere sein, dann erst die Erdbeere und dann Schoko bestellen. Also gönnt euch ein richtig leckeres Eis, schlabbert es fleißig und habt ein richtig tolles Wochenende mit FFN.
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4: 13 Uhr. Ich bin Philipp Rösler. Guten Tag. So heiß ist es in Deutschland noch nie gewesen und schon heute rechnet der Deutsche Wetterdienst mit dem nächsten Hitzerekord. Mehr von Lisa Schwarzkopf.
5: Ja, bis zu 42 Grad könnte es heiß werden, und zwar in der Lausitz. Das wäre dann auch nochmal 0,5 Grad wärmer als der bisherige Rekord, den der DWD gestern in Sachsen-Anhalt gemessen hat. Auch von Franken bis Brandenburg wird es heiß, an der Küste soll es etwas kühler sein. Da sind heute Nacht auch schon die ersten Hitzegewitter durchgezogen. Die soll es im Laufe des Tages dann fast überall in Deutschland geben, mit viel Regen, der hoffentlich etwas Abkühlung bringt.
4: Hitze und Unwetter haben in Niedersachsen vielerorts für Probleme gesorgt. Bei einem Gewitter sind im Landkreis Friesland und in Wilhelmshaven zahlreiche Bäume entwurzelt worden und mussten von der Feuerwehr beseitigt werden. In Visselhövede im Kreis Rothenburg schlug in der Nacht ein Blitz in ein Wohnhaus ein. Dabei kam es zum Brand im Dach. Der wurde von der Feuerwehr gelöscht. Australien verdoppelt die Strafen für Tech-Konzerne, wenn sie sich nicht an die Social-Media-Gesetze halten. Umgerechnet sollen dafür jetzt 60 Millionen Dollar fällig werden. In Australien gilt seit Dezember ein Verbot von TikTok und Co. für alle unter 16. Es wird aber offenbar reihenweise umgangen. Bei der WM ist die Gruppenphase durch. Heute Abend startet die K.O.-Runde. Mehr von Tim Britztrup.
6: Als letzte Teams haben neben den bereits vorher als Gruppensieger feststehenden Argentiniern auch Kolumbien, Portugal, Kongo, England, Kroatien und Ghana ihren Platz im 16. Finale gesichert. Weiter sind auch Algerien und Österreich nach einem vor allem kurz vor Schluss spektakulären 3:3. Die Nordafrikaner waren in der Nachspielzeit in Führung gegangen. Österreich wäre damit raus gewesen, kam aber fast mit dem Abpfiff noch zum Ausgleich. Weiter geht es heute Abend mit dem ersten 16. Finale zwischen Mitgastgeber Kanada und Südafrika.
7: Lange Schlangen vor der Eisdiele, proppenvolle Freibäder. Der Sommer zeigt sich im Niedersachsenwetter heute nochmal ganz ordentlich. Bei 32 Grad in Landolfshausen im Strautfeld, 32 in Hildesheim am Wildgatter und 28 sind es in Pilsum am Leuchtturm. Und später gibt es dann von Südwesten her die lang ersehnten Hitzegewitter mit Abkühlung an Bord. Der FFN-3-Tage-Trend bis zu 28 Grad bei einem Sonne-Wolken-Mix inklusive Regen und Gewittern. So geht es dann ab morgen weiter.
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7: Und da ist echt einiges los. Wir starten mit der A1 Lübeck Richtung Bremen. Ab Homburg-Bergedorf 10 Kilometer stockend. Hier braucht ihr 30 Minuten länger. A1 Bremen Richtung Osnabrück. Zwischen Uppusen-Mahndorf und Bremen-Hemelingen 4 Kilometer stockend, 20 Minuten plus. Dann die A1 Osnabrück Richtung Bremen. Zwischen Brinkum und Bremen-Hemelingen 3 Kilometer stockend. Hier braucht ihr 15 Minuten länger. A7 Flensburg Richtung Hannover. Vom Hamburger Elbtunnel 8 Kilometer stockend, aktuell 50 Minuten plus. Weiter Richtung Hannover zwischen Soltau-Ost und Dorfmark 6 Kilometer und 20 Minuten. Dann die A7 Hannover Richtung Hamburg zwischen dem Walsroder Dreieck und Dorfmark 6 Kilometer stockend, hier braucht ihr 35 Minuten länger. Vorsicht, es liegen Metallteile auf der A7 Hannover Richtung Hamburg, hier in Höhe Egesdorf. Dann ein liegen gebliebenes Auto auf der A27 Walsrode Richtung Bremen. Das steht ja zwischen Walsrode Süd und Walsrode West. Die A30 Osnabrück-Bad Oeynhausen ist zwischen Gessmold und Melle West in beiden Richtungen gesperrt. Da wird noch bis morgen früh um 5 gebaut. Umleitungen für euch sind ausgeschildert. Die A31 Meppen Richtung Lingen, die ist zwischen Geest und Lingen hier aktuell 3 Kilometer stockend, 15 Minuten mehr. Und die B4 Lüneburg-Uelzen ist zwischen Jelmsdorf und Bad Bevensen in beiden Richtungen gesperrt. gesperrt. Da laufen Bergungsarbeiten.
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7: Im Emsland, und zwar zwischen Laaten und Renkeberge in beiden Richtungen und im Kreis Hameln-Pyrmont in Großberkel Richtung Ohr auf der Orschenstraße. Danke Jannika und Bernd fürs Bescheid sagen. Und wenn ihr noch einen Stau oder einen Blitzer entdeckt habt, gern durchrufen, kostenlos unter 0800 529 und 4x die 5. Euch eine gute Fahrt.
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7: So, die Vorrunde der Fußball-Weltmeisterschaft in Amerika, die ist vorbei. Für unsere Lieblingsnachbarn aus Österreich, da klang das letzte Nacht so, als ob sie Weltmeister geworden wären.
8: Da! Da! Kalajdzic! 3-3!
7: Ah, kein Wunder, wenn man erstmal seit 44 Jahren mal wieder in der K.O.-Runde steht. Die startet heute anders als je zuvor. Und wieso das so ist, das hört ihr gleich in Maltes WM-Klugschuss. Moin!

0: Wanna Fun für mehr Musik und mehr Abwechslung hier bei FFN. Und gleich gibt's neue Klänge für euch von Channin. Sanctuary geht wahnsinnig unter die Haut. Hört ihr gleich. So, die Vorrunde bei der Fußballweltmeisterschaft, die ist durch und noch nie zuvor ist es danach so weitergegangen wie in diesem Jahr. Mehr von unserem WM-Experten Malte vom neuen Nachmittag. Ha, wo ist er denn? Malte, bist du da? Irgendwie. Life is life. So, wo ist er, unser Malte? Das kann doch hier also nicht angehen. Ich hatte ihn hier. Ich schwöre. So. Hier ist er.
1: 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Maltes WM-Klugschuss. Dieser Spieltag bei der Fußball-WM wird historisch. Zum ersten Mal überhaupt gibt es ein 16. Finale. Liegt natürlich am Modus mit den 48 Teams.
2: Langweilig.
1: Ja, ist ja gut. Die Teams stehen ja und wir blicken nach vorne. Gastgeber Kanada spielt gegen Südafrika. Die Kanadier haben ja durch die Niederlage gegen die Schweiz ihren Heimvorteil verloren, müssen jetzt in Los Angeles antreten.
3: God, please, no!
1: Trotzdem gelten sie als Favorit, denn bei Südafrika spielen 19, also die meisten Spieler in der heimischen Liga und die gilt jetzt weltweit nicht unbedingt als die allerstärkste. Okay. Trainer Hugo Broos aus Belgien, der hat beim Eröffnungsspiel übrigens einen Rekord geknackt, ist mit 74 Jahren der älteste Trainer gewesen, der je ein Team bei einer WM betreut hat.
4: A few moments later.
1: Genauer gesagt, 3 Tage. So lange hat es gedauert, dann kam Dick Advocaat, der mit seinen 78 Jahren Curaçao trainiert und hat ihm den Rekord wieder abgenommen. Sachen gibt's. Übrigens, ganz egal wie das Spiel ausgeht, es ist so oder so der größte Erfolg aller Zeiten für beide Mannschaften. Die haben nämlich noch nie zuvor bei einer WM eine Vorrunde überstanden. In diesem Sinne kann doch heute nur Gewinner geben. Also auf eine Art.
0: Tja, manches und Gutes braucht halt manchmal länger. Wie auch diese Weltmeisterschaft. Danke dir, Malte.

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4: Das Niedersachsenwetter, es lässt den Sommer heute nochmal richtig aufglühen. Viel Sonne, ein paar Wolken und später dann erst die Abkühlung mit Hitzegewittern. Bei 32 Grad in Braunschweig am Wasserwerk, 28 in Vechta an der Zitadelle und 29 in Bad Pyrmont am Flugplatz. Der FFN-3-Tage-Trend, merklich kühler als zuletzt, geht es dann in die neue Woche, bis zu 28 Grad sind drin. Es bleibt bei Sonne und Wolken, hier und da auch mal Regen oder auch Gewitterschauer.
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4: Und da ist echt einiges los. Wir fangen an mit der A1 Lübeck Richtung Bremen. Ab Hamburg-Bergedorf 10 Kilometer stockend. Hier braucht ihr 35 Minuten länger. A1 Bremen Richtung Osnabrück. Zwischen Uppusen-Mahndorf und Bremen-Himmelingen 4 Kilometer stockend. 25 Minuten plus. A1 Osnabrück Richtung Bremen. Zwischen Brinkum und Bremen-Himmelingen 3 Kilometer stockend. Hier braucht ihr 15 Minuten länger. Rüber auf die A7 Flensburg Richtung Hannover, vom Hamburger Elbtunnel 6 Kilometer stockend, bedeutet 30 Minuten plus. Dann weiter Richtung Hannover, zwischen Soltau-Ost und Bad Fallingbostel nochmal 10 Kilometer und 20 Minuten. A7 Hannover Richtung Hamburg, zwischen dem Walsroder Dreieck und Dorfmark 6 Kilometer stockend. Hier Fahrbahnschäden durch die Hitze, 30 Minuten braucht ihr da länger. A27 Walsrode Richtung Bremen, zwischen dem Dreieck Walsrode und Walsrode West 5 Kilometer stockend, bedeutet 25 Minuten mehr. Die A30 Osnabrück-Bad Oeynhausen ist zwischen Gessmold und Melle-West in beiden Richtungen gesperrt. Da wird noch bis morgen früh um 5 Uhr gebaut. Umleitungen sind ausgeschildert. A31 Meppen Richtung Lingen. Zwischen Geeste und Lingen 3 Kilometer stockend, 20 Minuten plus. Und die B4 Lüneburg-Uelzen ist zwischen Jelmsdorf und Bad Bevensen in beiden Richtungen gesperrt. Da laufen aktuell noch Bergungsarbeiten.
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4: Habt ihr gesehen, im Emsland zwischen Laten und Renkeberge, da blitzen sie in beiden Richtungen. Und im Kreis Hameln-Pyrmont in Großberkel Richtung Ohr auf der Orschen Straße. Danke euch, Janina und Bernd, dass ihr Bescheid gesagt habt. Und wenn ihr noch einen Stau oder Blitzer gesehen habt, dann ruft gern durch. Das Ganze wie immer kostenlos unter der 0800 529 und 4x5. Hoch, einiges los. Durchatmen, weiter geht's. Euch eine gute Fahrt hier mit FFN. Ich bin Björn Riewinkel. Hallo.
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0: Shakira, Shakira, Shakira. Oder anders gesagt, heiß, heißer Niedersachsen. Hier ist FFN am wohl wärmsten Juniwochenende seit Beginn der Wetteraufzeichnung. Heidewitzka. Und sogar bei unserem Günther, da raucht schon ordentlich der Kopf.
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2: Moin. Dieses Wochenende soll schon das heißeste im Jahr werden und ist noch nicht mal Juli. Unsere Oma liegt schon seit gestern den ganzen Tag über im Keller. Bei dieser Hitze ewig kriegt sie ja sofort Plattenpiene. Als wenn ihr einer mit der Hilti in die Ohren zugange ist, sagt sie. Die Hitze macht alle zu schaffen. Sogar die Brauereien freuen sich nicht über die Wärme. Denn bei solchen Temperaturen sind die Leute eher dun und lassen das 10. Bier auf dem Schützenfest im Hahn. Überhaupt wird er davor gewarnt, überhaupt Alkohol zu trinken. Weil der Körper da nicht mit klarkommt bei die Hitze. Ja, aber wieso hab ich dann mehr Lust auf eiskaltes Bier als auf Glühwein? Ist mein Körper mein Feind? Arbeitet er gegen mich? Wird immer schöner. Nun kriegen schon wieder alle Muffe, ne? Der Sommer ist noch nicht mal richtig angefangen und schon brennt irgendwo der Wald und die Heide ist auch trocken wie... Ne, sag ich jetzt nicht. Jedenfalls sehr trocken. Da wäre es fast schön, wenn wir den Südling schon hätten als Brandschneise. Es ist bloß auch schade um die viele Heizenergie, die jetzt unnütz in die Atmosphäre geblasen wird und uns im Winter dann fehlt. Da sollten sie mal Wärmepumpen für erfinden, ja, die Hitze jetzt wegpumpt und im Winter wieder hochpumpt. Quasi Fernwärme. Ja, eine Energiewende, die mal wirklich was bringt. Unterbleiben.

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1: 14 Uhr. Ich bin Imme Kasten. Guten Tag. Die extreme Hitze sorgt in fast ganz Deutschland weiter für Probleme. Im Fern- und Regionalverkehr kommt es bei der Deutschen Bahn und anderen Verkehrsbetrieben zu Einschränkungen. Wer nicht unbedingt unterwegs sein muss, sollte seine Fahrt verschieben. Auf etlichen Autobahnen sorgt die Hitze für Schäden, weil der Asphalt aufgeweicht ist. Mit 41,5 Grad wurde gestern in Sachsen-Anhalt ein neuer Temperaturrekord gemessen. Der könnte aber schon heute wieder geknackt werden. Der Waffenstillstandsdeal zwischen den USA und dem Iran bleibt brüchig. Das US-Militär hat erneut Stellungen im Iran angegriffen. Das Mullah-Regime hat mit Raketen auf US-Stützpunkte geantwortet. Mehr dazu von Tim Britztrup.
2: Auslöser des Ganzen: Die USA werfen dem Iran vor, einen Frachter in der Straße von Hormuz angegriffen und damit den Waffenstillstand gebrochen zu haben. US-Präsident Trump hat dem Land mit Vernichtung gedroht. Eigentlich hatten sich beide Seiten vergangene Woche darauf geeinigt, die Kämpfe einzustellen und die wichtige Schifffahrtsroute wieder zu öffnen.
1: Helfer aus Deutschland sind im Erdbebengebiet von Venezuela eingetroffen. Rund 50 Frauen und Männer des THW haben auch 4 Spürhunde dabei. Sie sollen helfen, Überlebende in den Trümmern zu finden. Von dem Doppelbeben sind laut den Vereinten Nationen fast 7 Millionen Menschen betroffen. Die Zahl der Toten ist auf über 1.400 gestiegen. Hitze und Unwetter haben auch in Niedersachsen vielerorts für Probleme gesorgt. In Wilhelmshaven und dem Landkreis Friesland etwa wurden bei einem Gewitter zahlreiche Bäume entwurzelt. In Aurich brannte ein Wohnhaus nach einem Blitzeinschlag. Die Feuerwehr konnte die Flammen löschen. Der Schaden liegt bei etwa 100.000 Euro. Bei der Fußball-WM, da startet heute die K.O.-Runde. Mit Gastgeber Kanada trifft im ersten 16-Finale auf Südafrika. Deutschland ist dann morgen dran und spielt gegen Paraguay. Bei einem Sieg würde das DFB-Team im Achtelfinale auf Frankreich oder Schweden treffen.
3: Das Niedersachsenwetter schreit auch heute nach einer dicken Abkühlung. Viel Sonne, ein paar Wolken und Schwitzehitze im ganzen Land. Bei 34 Grad aktuell in Helmstedt am Brunnentheater, 32 in Alfeld am Fillerturm und 29 in Brake am Schifffahrtsmuseum. So langsam ziehen von Südwesten her Unwetter ins Land, die dann auch für Abkühlung sorgen wollen. Das zeigt auch der FFN 3-Tage-Trend. Da haben wir Sonne, Wolken, Regen und auch Gewitter die nächsten Tage bei merklich kühleren Temperaturen.
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3: Ja, und auch da ist Schwitzen angesagt auf den Straßen. Auf der A1 Lübeck Richtung Bremen, ab Hamburg-Bergedorf 10 Kilometer stockend, 30 Minuten mehr. A1 Bremen Richtung Osnabrück, zwischen Opposen-Mahndorf und Bremen-Hemelingen 4 Kilometer stockend, da braucht ihr 20 Minuten länger. A1 Osnabrück Richtung Bremen, zwischen Bremen-Brinkum und Hemelingen 4 Kilometer stockend, 20 Minuten plus. Vorsicht, da liegen Metallteile auf der A2 Dortmund Richtung Hannover, hier zwischen Bad Nenndorf und Wunstorf-Kohlenfeld. Dann rüber auf die A7 Flensburg Richtung Hannover, vom Hamburger Elbtunnel 7 Kilometer stockend, 35 Minuten mehr. Weiter Richtung Hannover, zwischen Soltau-Ost und Bad Fallingbostel nochmal 10 Kilometer und 30 Minuten. A7 Hannover Richtung Hamburg, hier zwischen dem Walsroder Dreieck und Dorfmark 6 Kilometer stockend. Da hat sich gestern wegen der Hitze die Straße aufgestellt. 30 Minuten braucht ihr da länger. Dann die A27 Walsrode Richtung Bremen, zwischen dem Dreieck Walsrode und Walsrode West 5 Kilometer stockend. Hier braucht ihr 20 Minuten länger. Die A30 Osnabrück Bad Oeynhausen ist zwischen Gessmolte und Melle West in beiden Richtungen gesperrt. Da wird noch bis morgen früh um 5 gebaut. Umleitungen sind ausgeschildert. A31 Meppen Richtung Lingen. Zwischen Geeste und Lingen 3 Kilometer stockend. Da bitte 15 Minuten mehr einplanen. Und Vorsicht, ein Liegenbleiber auf der A33 Osnabrück in Richtung Bielefeld. Zwischen Osnabrück-Lüstringen und Osnabrück-Fledder.
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3: Im Emsland zwischen Laten und Renkeberge blitzen sie in beiden Richtungen. Und im Kreis Hameln Pyrmont in Großberkel Richtung Ohr auf der Orschen Straße. Jannika und Bernd, danke euch beiden fürs Bescheid sagen. Und wenn ihr noch einen Stau oder einen Blitzer gesehen habt, gerne durchrufen, kostenlos unter der 0800 529 und 4x5. Euch eine gute Fahrt.
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3: Moin ihr Lieben. 7. Heute kühlen sich die Niedersachsen nochmal so ordentlich ab. Im Freibad, in den Kirchen oder Klöstern im Land oder auch bei euch in der Harzer Einhornhöhle bei Schwarzfeld, Andrea.
4: Hier bei uns sind es erfrischende 4 bis 7 Grad in der Höhle. Manche kommen hier sogar in Flipflops und Hotpants. Auf jeden Fall ist es total erfrischend.
3: Oh, kriegst ja fast einen Temperaturschock hier, ne? Andere Niedersachsen übrigens, die schwitzen dieses Wochenende. Freiwillig. Warum? Hört ihr gleich.

0: Niedersachsen schwitzt. Hier ist FFN am Sonntag und viele von euch sind entweder im Wasser oder haben sich ein schattiges Plätzchen im Garten gesucht. Richtige Entscheidung offenbar. Andere, die schwitzen freiwillig. Ja, kaum zu glauben. Wie zum Beispiel Anna und Robin aus Ebergötzen im Kreis Göttingen. Die beiden, die gucken Formel 1. Und zwar direkt an der Rennstrecke in der Steiermark. Fragen wir mal nach. Hey, ihr zwei, wie heiß ist es denn da?
1: Hey, wir haben aktuell 35 Grad im Schatten. Gefühlte Temperatur 39 Grad. Fazit, viel zu warm.
0: Das wird ein heißes Rennen, glaube ich. Wie kühlt ihr euch denn rundherum ab?
1: Wir kühlen uns dadurch ab, dass wir möglichst lange im Schatten bleiben, viel trinken, die Wasserspender vor Ort nutzen, die Wasservernebler. Ganz ehrlich, kühl wird es nicht so richtig.
0: Das glaube ich allerdings. Klingt so ein bisschen nach Festivalstimmung. Habt also noch viel Spaß am Didi Matteschütz Gedächtnisparcours. Schöne Grüße auf jeden Fall von Niedersachsen ins ferne Österreich. Und na denn.
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0: So machen wir das.

0: Proppenvolle Freibäder im Land und Riesenschlangen vor der Eisdiele. Der Sommer zeigt im Niedersachsenwetter auf jeden Fall heute nochmal ordentlich, was er kann. Bei 34 Grad in Amt Neuhaus am Alten Vorhaus, 32 in Erberhausen am Stadtwald und 28 in Großen Kneten an den Ahlonner Fischteichen. Später erwartet euch von Südwesten her der lang ersehnte, ja sagen wir mal, die lang ersehnte Abkühlung. Hitzegewitter insgesamt und der FFN-3-Tage-Trend sagt dann auch ganz klar, morgen noch bis zu 28 Grad beim Sonne-Wolken-Mix inklusive Regen und Gewittern. Und so geht's dann erstmal in die neue Woche.
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0: A1 Lübeck Richtung Bremen, ab Hamburg-Bergedorf 8 Kilometer stockend. Hier braucht ihr 25 Minuten länger. A1 Bremen Richtung Osnabrück, zwischen Opusen-Mahndorf und Bremen-Hemelingen 4 Kilometer stockend, 15 Minuten plus. Dann Vorsicht, ein Unfall auf der A1 Bremen Richtung Osnabrück. Hier passiert zwischen Holldorf und Neunkirchen-Förden. A1 Osnabrück Richtung Bremen, zwischen Brinkum und Bremen-Hemelingen 3 Kilometer stockend. Hier braucht ihr 15 Minuten länger. A7 Flensburg Richtung Hannover, vom Hamburger Elbtunnel 7 Kilometer stockend, plant er 40 Minuten mehr ein. Weiter Richtung Hannover, zwischen Soltau Ost und Soltau Süd nochmal 10 Kilometer stockend und 35 Minuten mehr. A7 Hannover Richtung Hamburg, zwischen dem Walsroder Dreieck und Dorfmark 6 Kilometer stockend. Da gibt es die Fahrbahnschäden durch Hitze. 25 Minuten braucht ihr aktuell länger. Die A30 Osnabrück-Bad Dönhausen ist zwischen Gessmold und Melle-West in beiden Richtungen gesperrt. Da wird noch bis morgen früh um 5 Uhr gebaut. Umleitungen sind ausgeschildert. Und A31 Meppen Richtung Lingen, zwischen Geeste und Lingen 3 Kilometer stockend. Hier braucht ihr 15 Minuten länger.
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0: Habt ihr entdeckt. Im Emsland zwischen Laaten und Renkeberge, da blitzen sie in beiden Richtungen. Und im Kreis Hameln-Pyrmont, Großberkel Richtung Ohr auf der Orschenstraße. Jannika und Bernd, danke euch beiden fürs Bescheid sagen. Und wenn ihr noch einen Stau oder einen Blitzer gesehen habt, dann ruft gern durch, kostenlos wie immer, unter der 0800 529 und 4x5. Gute Fahrt durch Niedersachsen. Hier ist FFN, wir sind gerne euer Begleiter. Ich bin Björn Rewinkel, schwitzt uns nicht weg. Kühle Klänge jetzt für euch hier von Marc Ember.

0: Schönen Sonntagnachmittag euch hier mit FFN. Der California Ray Dalton, der ist zurück. Das Schmusekätzchen vom Dienst bringt euch seinen neuen Song mit. Go That High heißt er. Gibt's gleich für mehr Musik und mehr Abwechslung hier bei FFN. Mein Haus, mein Auto, mein Boot. Kennt ihr wahrscheinlich noch aus der Werbung mit diesem Angeber, oder? Dazu brauchst du aber nicht mal einen Werbespot. Nee, es reicht nämlich schon, Eltern zu sein, meint unser Jan.
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2: Du musst bei Angebereltern genau hinhören, wenn sie sich selbst entlarven.
3: Du, wir leben unser Leben und wir nehmen den Leon einfach überall hin mit. Dann muss er halt mal mitkommen, wenn wir wohin wollen. Zum Spielplatz oder in die Eisdiele oder auf die Hüpfburg.
2: Man muss einfach nur immer im Kopf haben, so gut kriegen die anderen Eltern das eben auch nicht hin.
3: Ne, wir setzen den Kleinen nicht einfach 5 Stunden alleine vor die Glotze mit Paw Patrol. Nee, wir gucken da komplett mit, so als Familie.
2: Und so sind auch diese Eltern zum Glück nicht perfekt.
3: Für uns steht weiterhin die Beziehung an erster Stelle. Wir nehmen uns täglich Zeit nur für uns. Wenn der Kleine mal nachts 2 Stunden durchschläft, dann nutzen wir beide die Zeit, um miteinander einzuschlafen.

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1: 15 Uhr. Ich bin Imme Kasten. Guten Tag. In Deutschland ist weiter Schwitzen angesagt. Die Rekordjagd bei den Hitzewerten dürfte auch heute noch einmal weitergehen. Tim Britztrup dazu.
2: Vor allem im Osten wird es richtig heiß. Teilweise wird mit um die 42 Grad gerechnet. Erst gestern war in Mürkern in Sachsen-Anhalt mit 41,5 Grad ein neuer Allzeitrekord aufgestellt worden. Grünen-Fraktionschefin Dröge fordert wegen der Hitzewelle in der Bild am Sonntag ein Sofortprogramm für Klimaanlagen. Vor allem Krankenhäuser, Pflegeeinrichtungen, Kitas und Schulen müssten abgekühlt werden, am besten in Verbindung mit Solarstrom.
1: Die USA und der Iran haben sich in der Golfregion erneut gegenseitig angegriffen. Das US-Militär hat unter anderem Luftabwehrstellungen und Drohnenlager bombardiert. Der Iran hat mit Attacken auf US-Stützpunkte in der Region geantwortet. Auslöser war ein iranischer Angriff auf einen Frachter in der Straße von Hormuz am Donnerstag. Die USA werten das als Verstoß gegen das Waffenstillstandsabkommen. US-Präsident Trump hat der iranischen Führung in einem Social-Media-Post mit Vernichtung gedroht. Helfer aus Deutschland sind im Erdbebengebiet von Venezuela eingetroffen. Rund 50 Frauen und Männer des THW haben auch 4 Spürhunde dabei. Sie sollen helfen, Überlebende in den Trümmern zu finden. Von dem Doppelbeben sind laut den Vereinten Nationen fast 7 Millionen Menschen betroffen. Die Zahl der Toten ist auf über 1.400 gestiegen. Bei der Fußball-WM, da startet heute die K.O.-Runde. Mit Gastgeber Kanada trifft im ersten Sechzehntelfinale auf Südafrika. Deutschland ist dann morgen dran und spielt gegen Paraguay. Bei einem Sieg würde das DFB-Team im Achtelfinale auf Frankreich oder Schweden treffen.
3: Das Niedersachsenwetter, es lässt den Sommer heute nochmal richtig aufglühen. Viel Sonne, ein paar Wolken, später erst die richtige Abkühlung mit Hitzegewittern. Bei 33 Grad in Baderode an der Luther-Eiche, 33 auch 9 steht an der Karlsburg und 31 in Wildeshausen an der Alexanderkirche. Der FFN-3-Tage-Trend, merklich kühler als zuletzt, geht's in die neue Woche. Es bleibt bei Sonne und Wolken, hier und da sind auch mal Regen und Gewitterschauer möglich.
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3: Einiges los auf den Straßen. Wir fangen an mit der A1 Lübeck Richtung Bremen ab Hamburg-Bergedorf. 8 Kilometer stockend. Hier braucht ihr 25 Minuten länger. A1 Bremen Richtung Osnabrück. Zwischen Uphusen-Mahndorf und Bremen-Hemeling. 4 Kilometer stockend. 15 Minuten plus. Vorsicht, ein Unfall auf der A1 Bremen Richtung Osnabrück. Hier zwischen Holdorf und Neunkirchen-Förden. Dann noch die A1 Osnabrück Richtung Bremen. Zwischen Brinkum und Bremen-Hemeling. 3 Kilometer stockend, plant da 15 Minuten mehr ein. A7 Flensburg Richtung Hannover vom Hamburger Elbtunnel 7 Kilometer stockend, hier braucht ihr 35 Minuten mehr. Weiter Richtung Hannover zwischen Soltau Ost und Soltau Süd 10 Kilometer stockend, plant da 45 Minuten länger ein. Dann die A7 Hannover Richtung Hamburg zwischen dem Walsroder Dreieck und Dorfmark 6 Kilometer stockend. Da ist gestern die Fahrbahn aufgeplatzt, 25 Minuten braucht ihr mehr. A27 Walsrode Richtung Bremen, zwischen dem Walsroder Dreieck und Walsrode West nochmal 3 Kilometer stockend, 15 Minuten plus. Die A30 Osnabrück-Bad Oeynhausen ist zwischen Gessmold und Melle West in beiden Richtungen gesperrt. Da wird noch bis morgen früh um 5 Uhr gebaut. Umleitungen sind ausgeschildert. Und dann noch die A31 Meppen Richtung Lingen, zwischen Geeste und Lingen 3 Kilometer stockend, 15 Minuten plus.
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3: Im Emsland zwischen Laden und Ränkeberge in beiden Richtungen und im Kreis Hameln-Pyrmont Großberkel Richtung Ohr auf der Orschen Straße. Jannika und Bernd, danke euch beiden. Wenn ihr noch einen Stau oder einen Blitzer gesehen habt, gern durchrufen, kostenlos unter 0800 529 und 4x5. Danke euch und eine gute Fahrt durch Niedersachsen.
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3: Tja, und wenn der Kaffee heute Nachmittag mal ganz besonders schmeckt, dann liegt es wahrscheinlich an der einen oder an der zweiten Kugel Vanilleeis, die damit reinkommt. Lasst es euch schmecken. Moin!

0: Macht euch den Sonntag mit The Police und Every Breath You Take hier bei FFN. Gleich übrigens mit den Norwegern von The Bowser. Freut euch schon mal auf Magnetic bei FFN für mehr Musik und mehr Abwechslung. Obwohl, ich bin mir fast sicher, dass es die Tage wohl keine magnetische Anziehungskraft ist, die die Liebespaare zusammenschweißt. Der Mensch stammt ja bekanntlich vom Affen ab, so habt ihr es wohl auch mal gelernt. Tja, und das menschliche Lachen, wie sehr ähnelt es denn dem des Affen? 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
4: Das Niedersachsen, das schreit auch heute nach einer Abkühlung. Viel Sonne ist dabei, ein paar Wolken und Spitzehitze noch im ganzen Land. Bei 32 Grad in Ramelsloh am Skulpturenpark, 31 in Göttingen, im Großeilershausen bei Göttingen im Alten Krug und 30 in Edewecht am Bücherkeller. Ach, auch hier ziemlich warm im Studio, wie ihr gerade feststellt. Ne? So langsam ziehen von Südwesten her Unwetter ins Land rein, die dann endlich für Abkühlung sorgen. Und die merken wir ab morgen, sagt der FFN3-Tage-Trend. Bei Sonne, Wolken, Regen und Gewitter, so geht's nämlich weiter bei merklich kühleren Werten.
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4: A1 Lübeck Richtung Bremen. Zwischen ab Hamburg-Bergedorf. 7 Kilometer stocken, 20 Minuten mehr. Dann gab es einen Unfall auf der A1 Hamburg Richtung Bremen. Hier bitte aufpassen zwischen Stuckenborstel und Posthausen. A1 Bremen Richtung Osnabrück. Hier zwischen Opusen-Mahndorf und Hemelingen. 5 Kilometer stockend, 20 Minuten mehr. A7 Flensburg Richtung Hannover. Vom Hamburger Elbtunnel. 7 Kilometer stockend. Da braucht 25 Minuten länger. Weiter Richtung Hannover, hier zwischen Soltau-Ost und Soltau-Süd nochmal 10 Kilometer stockend, plant er 40 Minuten mehr ein. A7 Hannover Richtung Hamburg, zwischen dem Walsroder Dreieck und Dorfmark 6 Kilometer stockend, da gab es ja Fahrbahnschäden durch Hitze, 20 Minuten mehr. Dann liegen Fahrzeugteile auf der A7 Hannover Richtung Hamburg, passt hier bitte auf zwischen Tisopo und dem Horster Dreieck. Dann Vorsicht, da liegt ein totes Tier auf der A28 Oldenburg Richtung Leer, hier zwischen Apen-Remitz und Filsum. Die A30 Osnabrück-Bad Hönhausen ist zwischen Gesmold und Melle-West in beiden Richtungen gesperrt. Da wird bis morgen früh um 5 gebaut. Umleitungen für euch sind eingerichtet. Und Vorsicht, noch ein Unfall auf der B70 Rheine-Meppen in Höhe Laxten. Passt da bitte auf in beiden Richtungen.
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4: Im Emsland zwischen Laten und Renkeberge in beiden Richtungen und im Kreis Hameln-Pyrmont, Großberkel Richtung Ohr, da stehen sie auf der Orschen Straße. Danke Jannika und Bernd. Und wenn ihr noch einen Stau oder Blitzer gesehen habt, ruft gern durch, kostenlos unter 0800 529 und 4x5. Euch eine gute Fahrt.
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0: Ganz entspannt geht's durch euren Sonntag. Hier ist FFN und gleich ab 4 dürft ihr euch freuen aufs Wochenfinale. Und Lisa, moin!
1: Moin zusammen und oh Mann, ist das heiß!
0: Hi, hi, hi.
1: Wir machen gleich zusammen einen Hydration Break, also eine Trinkpause wie bei der WM. Und wir schauen mal auf die Promi-Welt. Da war diese Woche wieder einiges los. Ich bringe euch da auf den neuesten Stand. Und ihr bekommt auch nochmal ein richtiges Nostalgiegefühl von mir. Wir waren nämlich in der allerletzten Videothek Niedersachsens. Die ist in Stadthagen im Kreis Schaumburg. Da hören wir noch mal rein. Ist also viel Schönes dabei.
0: Da freuen wir uns drauf. Im Wochenfinale mit Lisa gleich ab 4, nur hier bei FFN.

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4: 16 Uhr. Ich bin Imme Kasten. Guten Tag. Die extreme Hitze sorgt in fast ganz Deutschland weiter für Probleme. Im Fern- und Regionalverkehr kommt es bei der Deutschen Bahn und anderen Verkehrsbetrieben zu Einschränkungen. Wer nicht unbedingt unterwegs sein muss, sollte seine Fahrt verschieben. Auf etlichen Autobahnen sorgt die Hitze für Schäden, weil der Asphalt aufgeweicht ist. Mit 41,5 Grad wurde gestern in Sachsen-Anhalt ein neuer Temperaturrekord gemessen. Der könnte aber schon heute wieder geknackt werden. Kassenärztechef Gassen ist dafür, Zigaretten und Alkohol deutlich teurer zu machen. In der Bild-Zeitung bringt er einen Preis von 20 Euro für die Schachtel Zigaretten ins Spiel. Einzelheiten von Uwe Schimonek.
5: Vor allem Jugendliche will er so vom Rauchen und Trinken abhalten. Seine einfache Rechnung: bei einem Preis von 20 Euro für die Schachtel Kippen können sich die meisten Teenager das nicht mehr leisten. Auch Schnorren geht dann nicht mehr so leicht. Die Bundesregierung will den Packungspreis bis 2030 auf 11,40 Euro anheben. Auch die Alkoholsteuer soll steigen, allerdings nur für Hartes, nicht für Bier und Wein.
4: Die USA und der Iran haben sich in der Golfregion erneut gegenseitig angegriffen. Das US-Militär hat unter anderem Luftabwehrstellungen und Drohnenlager bombardiert. Der Iran hat mit Attacken auf US-Stützpunkte in der Region geantwortet. Auslöser war ein iranischer Angriff auf einen Frachter in der Straße von Hormuz am Donnerstag. Die USA werten das als Verstoß gegen das Waffenstillstandsabkommen. US-Präsident Trump hat der iranischen Führung in einem Social-Media-Post mit Vernichtung gedroht. Bei der Fußball-WM, da startet heute die K.O.-Runde. Mit Gastgeber Kanada trifft im ersten 16-Finale auf Südafrika. Deutschland ist dann morgen dran und spielt gegen Paraguay. Bei einem Sieg würde das DFB-Team im Achtelfinale auf Frankreich oder Schweden treffen.
6: Wir sind beim Niedersachsenwetter mit einem Trick gegen die Hitze, den ich mir von einer Freundin abgeguckt habe und euch unbedingt weitergeben will. Sie macht sich nämlich immer so ein dünnes Halstuch, nass mit kaltem Wasser und legt sich das um den Hals und das ist so angenehm, sage ich euch. Und ja, damit ist jetzt das Rad nicht neu erfunden, aber ich kann euch das nur empfehlen und sieht sogar auch ganz süß aus. 26 Grad haben wir aktuell in Cuxhaven bei der Alten Liebe, 33 sind es in Braunschweig beim Staatstheater und 31 haben wir aktuell in Bad Pyrmont am Gondel. Teich. Heute Nacht wird es dann gewittern, dann kühlt es sich zumindest auch etwas ab. Der FFN 3 Tage Trend. Bis zu 28 Grad wird es schon noch werden, morgen und übermorgen. Es wird aber auch weiter regnen und gewittern.
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6: Vorsicht, ein Unfall auf der A1 Hamburg Richtung Bremen zwischen Rade und Hollenstedt. A1 Hamburg Richtung Bremen zwischen Bokel und Stuckenborstel 4 Kilometer stockend nach einem Unfall, 25 Minuten mehr. A1 Bremen Richtung Osnabrück zwischen Uphusen-Mahndorf und Bremen-Hemeling 2 Kilometer stockend, hier dauert es 10 Minuten mehr. A7 Flensburg Richtung Hannover, vorm Hamburger Elbtunnel 6 Kilometer stockend, 20 Minuten plus. A7 Hamburg Richtung Hannover zwischen Soltau Ost und Bad Fallingbostel 12 Kilometer stockend aktuell, auch hier dauert es 25 Minuten länger. A7 Hannover Richtung Hamburg zwischen dem Walzroder Dreieck und Dorfmark 6 Kilometer stockend, da gibt es Fahrbahnschäden durch Hitze, ihr braucht auch hier 20 Minuten länger. Die A30 Osnabrück Bad Oeynhausen ist zwischen Geesmold und Melle-West in beiden Richtungen gesperrt. Da wird bis morgen früh um 5 gebaut. Umleitungen sind ausgeschildert. Und Vorsicht, ein Unfall auf der B70. Reine Meppen in Höhe Laxten in beiden Richtungen.
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6: Habt ihr gesehen, im Emsland zwischen Laaten und Renkeberg in beiden Richtungen und im Heidekreis zwischen Hodenhagen und Betenbrück in beiden Richtungen. Danke, Janika und Jan. Und wenn ihr noch einen Stau oder Blitzer gesehen habt, dann ruft gerne an, ist kostenlos. 0800 529 und 4x5. Gute Fahrt!
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6: Bremen hat den Poolnudel-Rekord geknackt. 434 Menschen haben sich gleichzeitig durchs Wasser treiben lassen. Das sind so viele wie noch nie. Damit ist der bisherige Rekord aus den USA Geschichte und Bremen ist offiziell Poolnudel-Hauptstadt. Moin zusammen!

0: bei der Hitze, hört ihr überall. Ihr müsst viel trinken, denkt dran, viel Wasser. Wir sorgen dafür, dass ihr es auch wirklich macht. Unser lieber Kollege Freddy ist nebenbei Schiedsrichter, deswegen hat er sich mal in sein Schiri-Outfit geschmissen und die Leute in der Innenstadt ähnlich wie bei der EWM zu einer kleinen Trinkpause motiviert.
1: Hydration Break. Wann habt ihr zuletzt was getrunken, Freunde?
2: Vor 10 Minuten.
3: Heute früh.
2: Ungefähr vor einer halben Stunde.
1: Ja, davon gibt's von mir erstmal rot. Das geht ja gar nicht. Pass auf, ich habe hier eine Flasche für euch. Nimm mal einen Schluck. Hydration Break machen wir jetzt gemeinsam. Prost. Okay. Ich gebe noch 3 Sekunden, dann ist die Flasche auch leer. 3, 2, 1, die ist tatsächlich leer. Ich glaub's nicht. Wie hat sich das angefühlt?
3: Super. Bestens, wunderbar. Erfrischend.
1: Und ab jetzt regelmäßig trinken bitte, ja?
3: Ja, Sir. Machen wir so. Danke.
1: Ich würde sagen, jetzt seid ihr dran mit einem kleinen Hydration Break bei euch im Studio.
0: Ja, also ich habe meine Wasserflasche schon parat und ihr jetzt hoffentlich auch. Kommt gut durch die Hitze mit FFN. Wir sind Niedersachsen.

0: Temperaturen erinnern euch an den letzten Ägypten-Urlaub. Aber nein, das ist das Niedersachsen-Wetter. Später gibt es noch etwas Abkühlung, zumindest von oben. Vor allem im Emsland und in Ostfriesland kommt noch was runter. Dabei wird es nachts auch gewittern. 33 Grad sind es aber aktuell noch in Herzberg am Welfenschloss, 32 in Hannover an den Ricklinger Kiesteichen und 27 haben wir in Pilsum am Leuchtturm. Der FFN3-Tage-Trend. Es wird etwas weniger heiß zum Start in die neue Woche. Auch nachts wird es dann wieder kühler, dabei gibt es immer wieder Schauer und Gewitter.
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0: Vorsicht, ein Unfall auf der A1 Hamburg Richtung Bremen zwischen Rade und Hollenstedt. A1 Hamburg Richtung Bremen zwischen Burke und Stuckenborstel. 6 Kilometer stockend nach einem Unfall. Hier dauert es 50 Minuten länger. A7 Flensburg Richtung Hannover, vorm Elbtunnel, 5 Kilometer stockend, auch hier immer noch eine Viertelstunde mehr einplanen. A7 Hamburg Richtung Hannover zwischen Soltau Ost und Bad Fallingbostel, 12 Kilometer stockend und eine halbe Stunde plus. A7 Hannover Richtung Hamburg zwischen dem Walsroder Dreieck und Dorfmark, 6 Kilometer stockend, da gibt's Fahrbahnschäden durch Hitze, ihr braucht 25 Minuten länger. Und die A30 Osnabrück-Bad Oeynhausen ist zwischen Geesmold und Melle-West in beiden Richtungen gesperrt. Da wird bis morgen früh um 5 gebaut. Umleitungen sind für euch ausgeschildert.
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0: Stehen im Emsland zwischen Laaten und Renkeberge in beiden Richtungen. Und im Heidekreis habt ihr noch einen entdeckt zwischen Hodenhagen und Betenbrück in beiden Richtungen. Danke Jannika und Jan nochmal fürs Bescheid sagen. Und wenn ihr noch einen Stau oder Blitzer gesehen habt, dann ruft gerne an. Ist kostenlos. 0800 529 und 4x die 5. Euch eine gute und sichere Fahrt durch den Sonntagnachmittag. Ich bin Lisa. Moin zusammen. Yeah.

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0: Lila Wolken von Materia und Miss Plantum hier bei FFN. Das ist auch einfach ein richtig guter Sommersong. Für mehr Musik, mehr Abwechslung spiele ich euch gleich was ganz Neues. Rhythm Unknown von Moschina. Der klingt nach Disco, aber frisch und modern. Könnt ihr euch also drauf freuen. Vorher bringe ich euch noch auf den neuesten Stand, was in der Promi-Welt so los ist.
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0: Wir können Helene Fischer ganz offiziell bald anlecken. Zu ihrem 20-jährigen Bühnenjubiläum bekommt sie eigene Briefmarken. Darauf sind Schriftzüge mit ihren größten Hits, Momente von Konzerten und es gibt sogar eine limitierte, handsignierte Goldedition. Und vor allem die Swifties warten ja auf die Hochzeit von Taylor Swift und Travis Kelce. Die könnte nächste Woche endlich stattfinden. Es ist noch nichts bestätigt, aber die beiden haben wohl für Donnerstag und Freitag den Madison Square Garden in New York reserviert. Die berühmteste Arena der Welt. Das wäre mal eine angemessene Hochzeitslocation. Auch die Straßen drumherum, die sollen dann einige Tage gesperrt werden. Und zu der Zeit gibt es wohl keine öffentlichen Veranstaltungen. Würde also passen. Insider haben übrigens verraten, das Brautpaar will keine Geschenke. Außerdem sollen Kameras und Handys strikt verboten sein. Und es gibt wohl sogar Verschwiegenheitserklärungen. Also sind wir mal gespannt. Wenn Taylor Swift tatsächlich heiratet, dann hört ihr es natürlich hier bei uns bei F.

0: 15 Uhr. Ich bin Imme Kasten. Guten Tag. Ein Rekord jagt den nächsten. Den dritten Tag in Folge ist ein neuer Temperaturhöchstwert in Deutschland gemessen worden. Der DWD meldet im brandenburgischen Kuschen 41,7 Grad. Damit wurde der bisherige Spitzenwert erneut übertroffen. Die extreme Hitze sorgt unterdessen weiter für Probleme auf den Straßen und den Schienen. Bei der Bahn kommt es zu Einschränkungen und auf mehreren Autobahnen hat sich der Asphalt durch die Hitze verformt. Kassenärztechef Gassen ist dafür, Zigaretten und Alkohol deutlich teurer zu machen. In der Bild-Zeitung bringt er einen Preis von 20 Euro für die Schachtel Zigaretten ins Spiel. Einzelheiten von Uwe Schimonek.
1: Vor allem Jugendliche will er so vom Rauchen und Trinken abhalten. Seine einfache Rechnung: bei einem Preis von 20 Euro für die Schachtel Kippen können sich die meisten Teenager das nicht mehr leisten. Auch Schnorren geht dann nicht mehr so leicht. Die Bundesregierung will den Packungspreis bis 2030 auf 11,40 Euro anheben. Auch die Alkoholsteuer soll steigen, allerdings nur für Hartes, nicht für Bier und Wein.
0: Helfer aus Deutschland sind im Erdbebengebiet von Venezuela eingetroffen. Rund 50 Frauen und Männer des THW haben auch 4 Spürhunde dabei. Sie sollen helfen, Überlebende in den Trümmern zu finden. Von dem Doppelbeben sind laut den Vereinten Nationen fast 7 Millionen Menschen betroffen. Die Zahl der Toten ist auf über 1.400 gestiegen. Bei der Fußball-WM, da startet heute die K.O.-Runde. Mit Gastgeber Kanada trifft im ersten 16-Finale auf Südafrika. Deutschland ist dann morgen dran und spielt gegen Paraguay. Bei einem Sieg würde das DFB-Team im Achtelfinale auf Frankreich oder Schweden treffen.
2: Wir sind beim Niedersachsen-Wetter und da ist selbst das Planschbecken bei euch im Garten schon zur Badewanne geworden. Heute Nachmittag werdet ihr wohl auch noch weiter vorm Ventilator hängen, bis es dann später am Abend noch regnet. Dabei gehen die Temperaturen runter in der Nacht auf 20 bis 17 Grad. Aktuell ist es aber noch sehr heiß mit 34 Grad in Duderstadt am Schützenbrunn. 33 haben wir in Peine in der Fußgängerzone und 29 sind es in Dangast am Strandparkplatz. Der FFN3-Tage-Trend: es regnet und gewittert zwischendurch. Eine ganz krasse Hitze werden wir die nächsten Tage dann also nicht mehr haben.
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2: Vorsicht, ein Unfall hat es gegeben auf der A1 Hamburg Richtung Bremen zwischen Rade und Hollenstedt. A1 Hamburg Richtung Bremen zwischen Bockel und Stuckenborstel. 6 Kilometer stocken nach einem Unfall. Eine Stunde dauert es da gerade länger. A7 Hamburg Richtung Hannover zwischen Soltau-Ost und Bad Fallingbostel. 12 Kilometer stockend und eine halbe Stunde plus. A7 Hannover Richtung Hamburg zwischen dem Walsroder Dreieck und Bad Fallingbostel. 4 Kilometer stockend nach einem Unfall und 15 Minuten mehr. Die A30 Osnabrück-Bad Oeynhausen ist zwischen Geesmold und Melle-West in beiden Richtungen gesperrt. Da wird bis morgen früh um 5 gebaut. Umleitungen sind ausgeschildert. Und Vorsicht, Fahrzeugteile haben wir noch auf der B6 in Bremen zwischen dem Nordwestknoten und Walle-Überseestadt.
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2: Habt ihr entdeckt im Emsland zwischen Laaten und Renkeberge in beiden Richtungen. Und im Heidekreis steht noch einer zwischen Hodenhagen und Betenbrück in beiden Richtungen. Danke Janika und Jan. Und wenn ihr noch einen Stau oder Blitzer gesehen habt, dann ruft gerne an. Ist kostenlos. 0800 529 und 4x5. Gute Fahrt.
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2: Die allerletzte Videothek Niedersachsens schließt. In Stadthagen im Kreis Schaumburg steht die. Axel von Guten Morgen Niedersachsen ist ja großer Filmfan und war noch mal vor Ort, um ein letztes Mal zu stöbern. Auch in der 18-Plus-Abteilung. Mehr dazu gleich. Mehr Musik.

0: So klingt mehr Musik, mehr Abwechslung hier bei FFN am Sonntagnachmittag. Weiter geht's mit der neuen Single von Shakira und Burna Boy und ihrem WM-Song Die Die. Den spiele ich euch gleich. Vorher bekommt ihr jetzt ein richtiges Nostalgiegefühl von mir. Wir nehmen euch mit in die Videothek. Es gibt tatsächlich nur noch eine einzige Videothek bei uns in Niedersachsen, in Stadthagen im Landkreis Schaumburg. Und die macht leider Ende des Monats nach 30 Jahren zu. Vorher hat unser Filmfan Axel von Guten Morgen Niedersachsen mit Besitzerin Marie nochmal besucht.
1: Gab es so Momente, dass so Leute gekommen sind und gesagt haben, hier haben wir unseren Film für unser erstes Date ausgesucht und inzwischen sind wir verheiratet.
2: Und es gibt sogar Kinder.
1: Wirklich, es gibt Videothekenkinder.
2: Ja.
1: Die heißen dann ja. Bruce und Brett.
2: Das ist so eine Art, ja. Ja doch, aber schon, ja.
1: Also sind dir denn so besondere Kundinnen und Kunden in Erinnerung geblieben?
2: Oh ja, ganz viele. Aber das meiste spielt sich tatsächlich so im 18-Plus-Bereich ab.
1: Ich schäme mich ja schon, wenn ich Kondome kaufe. Wie ist denn, wenn du dir ich hab mich nie getraut, einen Schmuddelfilm auszuleihen.
2: Also es war für mich selber am Anfang schon halt ein klein wenig merkwürdig, weil du halt schon sehr, sehr privat in diesem Augenblick halt dann wirst, weil er leiht sich halt irgendwas aus und es war halt dann auch meistens halt ein Er. Ne? Ja. Und wenn du die Kunden halt dann natürlich in der Innenstadt halt dann wieder triffst beim Einkaufen, so wartest du halt dann immer ab, grüßt er dich jetzt oder grüßt er dich nicht, weil gerade wenn er dann mit Anhang dabei ist, weißt du halt dann nicht, ob danach halt dann kommt, Heinz, woher kennst du denn jetzt diese Frau? Das wollte ich halt immer ein bisschen umgehen. Heißt also, ich habe immer nur so geguckt, grüßt er dich nicht, dann tust du so, als wenn du diesen Menschen nie gesehen hättest.
1: Ich möchte vielen Dank sagen für die Jahrzehnte gute Unterhaltung, die ihr uns beschert habt.
2: Und ich danke dir, dass du hier gewesen bist.
1: Bleib auch noch hier. Wir gehen jetzt in den FSK 18 Bereich.
0: Ihr merkt, Axel war begeistert, aber zu Recht. So viele von uns sind mit Videotheken aufgewachsen und haben sich am Wochenende mit den Eltern Filme ausgeliehen. Wir haben bei Insta auch ein sehr süßes Video von Axels Videothekenbesuch gepostet. Da könnt ihr eure Erinnerungen gerne in die Kommentare schreiben. Haben auch schon einige andere gemacht. Und guckt bei der Videothek in Stadthagen auch gerne nochmal vorbei. Heute hat sie auch auf. 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
4: Noch nie war es so angenehm, an einem Samstag oder Sonntag zu arbeiten wie dieses Wochenende, wenn ihr bei der Arbeit natürlich eine Klimaanlage habt. Wir sind beim Niedersachsen-Wetter und da haben wir aktuell 32 Grad in Osterode auf dem Kornmarkt, 33 in Wolfsburg am Allerpark und 27 sind es in Emden am Hafentor. Später gibt es dann noch eine Abkühlung, zumindest von oben. Im Emsland und Ostfriesland zieht jetzt so langsam ein Regen auf. In vielen Orten wird es dann in der Nacht auch noch richtig gewittern. Der FFN-3-Tage-Trend. Es bleibt warm bei bis zu 28 Grad. Dabei haben wir immer wieder Regen und Gewitter in den nächsten Tagen. Ja, es könnte sich dann aber auch abkühlen und wir werden auf jeden Fall, das kann man sagen, besser schlafen, weil es auch nachts kühler wird.
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4: Vorsicht, ein Unfall auf der A1 Hamburg Richtung Bremen zwischen Rade und Hollenstedt. A1 Hamburg Richtung Bremen zwischen Bockel und Stuckenborstel. 10 Kilometer stockend nach einem Unfall und eine Stunde mehr. A7 Hamburg Richtung Hannover zwischen Soltau Ost und Bad Fallingbostel. 12 Kilometer stockend und 25 Minuten plus. A7 Hannover Richtung Hamburg zwischen dem Walsroder Dreieck und Bad Fallingbostel. 4 Kilometer stockend nach einem Unfall. Auch hier dauert es 20 Minuten länger. Und die A30 Osnabrück-Bad Oeynhausen ist zwischen Geesmold und Mellewest in beiden Richtungen gesperrt. Da wird bis morgen früh um 5 gebaut. Umleitungen sind ausgeschildert.
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4: Stehen im Emsland zwischen Laten und Renkeberge in beiden Richtungen und im Heidekreis zwischen Hodenhagen und Betenbrück in beiden Richtungen. Danke Janika und Jan. Und wenn ihr noch einen Stau oder Blitzer gesehen habt, dann ruft gerne an, ist kostenlos. 0800 529 und 4x5. Euch eine gute und sichere Fahrt durch den Sonntag. Ja, Abend könnte man fast schon sagen. Ciao.
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0: FFN hier. Ihr wisst nicht, ob ihr das Fenster aufmachen sollt oder nicht. Es ist überall einfach warm und außer rumliegen könnt ihr irgendwie sowieso nichts machen. Es ist auch einfach verdammt anstrengend, die Hitze einfach nur zu ertragen. Auch in Plattengülle ist ordentlich Hitze und die beschäftigt unseren Treckerfahrer Günther.
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2: Moin. Dieses Wochenende soll schon das heißeste im Jahr werden und ist noch nicht mal Juli. Unsere Oma liegt schon seit gestern den ganzen Tag über im Keller. Bei dieser Hitze ewig kriegt sie ja sofort Plattenpiene. Als wenn ihr einer mit der Hilti in die Ohren zugange ist, sagt sie. Die Hitze macht alle zu schaffen. Sogar die Brauereien freuen sich nicht über die Wärme, denn bei solchen Temperaturen sind die Leute eher dun und lassen das 10. Bier auf dem Schützenfest im Hahn. Überhaupt wird er davor gewarnt, überhaupt Alkohol zu trinken, weil der Körper da nicht mit klarkommt bei die Hitze. Ja, aber wieso habe ich dann mehr Lust auf eiskaltes Bier als auf Glühwein? Ist mein Körper mein Feind? Arbeitet er gegen mich? Wird er immer schöner. Nun kriegen schon wieder alle Muffe, ne? Der Sommer ist noch nicht mal richtig angefangen und schon brennt irgendwo der Wald und die Heide ist auch trocken wie, ne, sage ich jetzt nicht, jedenfalls sehr trocken. Da wäre es fast schön, wenn wir den Südling schon hätten als Brandschneise. Es ist bloß auch schade um die viele Heizenergie, die jetzt unnütz in die Atmosphäre geblasen wird und uns im Winter dann fehlt. Da sollten sie mal Wärmepumpen für erfinden, ja, die die Hitze jetzt wegpumpt und im Winter wieder hochpumpt. Quasi Fernwärme. Ja, eine Energiewende, die mal wirklich was bringt. Unterbleiben.

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5: 10 Uhr, ich bin Imme Kasten. Guten Abend. Ein Rekord jagt den nächsten. Den dritten Tag in Folge ist ein neuer Temperaturhöchstwert in Deutschland gemessen worden. Der DWD meldet im brandenburgischen Kuschen 41,7 Grad. Mehr von Uwe Schimonek.
6: Damit wurde der bisherige Spitzenwert erneut übertroffen. Erst am Freitag lagen die Temperaturen in Saarbrücken bei 41,3 Grad, gestern dann bei 41,5 in Drewitz in Sachsen-Anhalt. Die extreme Hitze sorgt unterdessen weiter für Probleme auf den Straßen und Schienen. Bei der Bahn kommt es zu Einschränkungen und auf mehreren Autobahnen hat sich der Asphalt durch die Hitze verformt.
5: Die USA und der Iran haben sich in der Golfregion erneut gegenseitig angegriffen. Das US-Militär hat unter anderem Luftabwehrstellungen und Drohnenlager bombardiert. Der Iran hat mit Attacken auf US-Stützpunkte in der Region geantwortet. Auslöser war ein iranischer Angriff auf einen Frachter in der Straße von Hormuz am Donnerstag. Die USA werten das als Verstoß gegen das Waffenstillstandsabkommen. US-Präsident Trump hat der iranischen Führung in einem Social-Media-Post mit Vernichtung gedroht. Ärztechef Gassen fordert deutlich höhere Preise für Alkohol und Zigaretten. Der Chef der Kassenärztlichen Bundesvereinigung sagte der Bild-Zeitung, dass damit vor allem Jugendliche vom Rauchen und vom Trinken abgehalten werden sollen. Er bringt einen Preis von 20 Euro für die Schachtel Zigaretten ins Spiel. Nach einem Brand in einer Kirche in Barum bei Lüneburg hat die Polizei einen Verdächtigen festgenommen. Es handelt sich laut Polizei um einen psychisch auffälligen 26-Jährigen. Das Feuer hatte gestern einen Schaden von mindestens 1 Million Euro verursacht. Die Flammen hatten von einer elektrischen Orgel auf die Empore und eine Treppe übergegriffen. Die Gruppenphase bei der Fußball-WM ist vorbei. Heute startet die K.O.-Runde. Mit Gastgeber Kanada trifft auf Südafrika. Morgen greift dann Deutschland ins 16. Finale ein. Das Team von Trainer Nagelsmann muss gegen Paraguay ran.
7: Wir sind beim Niedersachsen-Wetter und da muss ich erstmal ein großes Danke aussprechen an alle von euch, die bei den Temperaturen arbeiten und alles am Laufen halten. Das ist echt der absolute Wahnsinn, was ihr leistet. Kai aus Braunschweig hat geschrieben, dass genau jetzt an diesem Wochenende seine Firma umzieht in ein anderes Büro. Drin hatten sie 40 Grad, alle Computer sind schon ausgefallen, 2 Klimaanlagen sind überhitzt und die 3. Klimaanlage, die hat dann endlich am Ende zumindest den Raum etwas abgekühlt. Oh wei, liebe Grüße nach Braunschweig und ja, haltet durch bei eurem Umzug. 24 Grad haben wir aktuell im Norden am Marktplatz, 32 sind es in Einbeck an der Brauerei und 31 in Bad Münder am Kurpark. Der FFN-3-Tage-Trend. Durch das Gewitter heute Nacht und den nächsten Tagen kühlt es sich zumindest etwas ab. Immer wieder regnet es zwischendurch, ansonsten scheint die Sonne.
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7: Vorsicht, Liegenbleiber auf der A1 Hamburg Richtung Bremen zwischen dem Maschener Kreuz und Hittfeld. A1 Hamburg Richtung Bremen zwischen Bokel und Stuckenborstel, 10 Kilometer stockend nach einem Unfall. Da dauert es eine Stunde aktuell länger. Vorsicht, liegen gebliebener LKW auf der A2 Hannover Richtung Braunschweig zwischen Lehrte Ost und Himmeler Wald. A7 Hamburg Richtung Hannover zwischen Soltau Ost und Bad Fallingbostel, 12 Kilometer stockend und 25 Minuten mehr. A7 Hannover Richtung Hamburg zwischen dem Walsroder Dreieck und Bad Fallingbostel, 4 Kilometer stockend nach einem Unfall, 20 Minuten plus. Und die A30 Osnabrück-Bad Oeynhausen ist zwischen Geesmold und Melle-West in beiden Richtungen gesperrt. Da wird bis morgen früh um 5 gebaut. Umleitungen sind ausgeschildert.
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7: Habt ihr entdeckt im Emsland zwischen Laaten und Renkeberge in beiden Richtungen und im Heidekreis zwischen Hodenhaden und Betenbrück in beiden Richtungen. Danke, Janika und Jan. Wenn ihr noch einen Stau oder Blitzer gesehen habt, ruft gerne an, ist kostenlos, 0800 529 und 4x5. Euch eine gute Fahrt und haltet durch, wenn ihr im Stau steht.
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7: Moin zusammen, wir haben es gerade schon in den Nachrichten gehört. Es steht fest, Deutschland spielt morgen gegen Paraguay. Wenn ihr also mit euren Freunden oder Kollegen eine Tipprunde habt, dann gebt jetzt nochmal eure Tipps ab. In der Nacht sind ja jetzt nochmal einige Konstellationen für die nächste Runde zusammengekommen. Passend dazu gibt's gleich Fußball-WM-Angeberwissen von Malte vom neuen FFN-Nachmittag. Viel Spaß, moin!

0: 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Die Vorrunde bei der WM ist durch und wie es jetzt weitergeht mit der nächsten Runde ist ziemlich besonders. Das gab es so nämlich vorher noch nie. Mehr von unserem WM-Experten Malte vom neuen FFN-Nachmittag.
1: 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Maltes WM-Klugschuss. Dieser Spieltag bei der Fußball-WM wird historisch. Zum ersten Mal überhaupt gibt es ein 16. Finale. Liegt natürlich am Modus mit den 48 Teams.
2: Langweilig.
1: Ja, ist ja gut. Die Teams stehen ja und wir blicken nach vorne. Gastgeber Kanada spielt gegen Südafrika. Die Kanadier haben ja durch die Niederlage gegen die Schweiz ihren Heimvorteil verloren, müssen jetzt in Los Angeles antreten.
3: God, please, no!
1: Trotzdem gelten sie als Favorit, denn bei Südafrika spielen 19, also die meisten Spieler in der heimischen Liga und die gilt jetzt weltweit nicht unbedingt als die allerstärkste.
4: Okay.
1: Trainer Hugo Broos aus Belgien, der hat beim Eröffnungsspiel übrigens einen Rekord geknackt, ist mit 74 Jahren der älteste Trainer gewesen, der je ein Team bei einer WM betreut hat.
5: A few moments later.
1: Genauer gesagt, 3 Tage. So lange hat es gedauert, dann kam Dick Advocaat, der mit seinen 78 Jahren Curaçao trainiert und hat ihm den Rekord wieder abgenommen. Sachen gibt's. Übrigens, ganz egal wie das Spiel ausgeht, es ist so oder so der größte Erfolg aller Zeiten für beide Mannschaften. Die haben nämlich noch nie zuvor bei einer WM eine Vorrunde überstanden. In diesem Sinne kann doch heute nur Gewinner geben. Also auf eine Art.

0: Niedersachsen-Wetter mit einem Trick gegen die Hitze, den ich mir von einer Freundin abgeguckt habe und euch unbedingt weitergeben will. Sie macht sich nämlich immer so ein dünnes Halstuch, nass, halt mit kaltem Wasser, und legt sich das dann um den Hals. Und das ist so angenehm, sage ich euch. Und ja, damit ist das Rad jetzt nicht neu erfunden, aber das kann ich euch nur empfehlen. Und es sieht sogar auch ganz süß aus. In Aurich am Kino haben wir gerade 26 Grad. In Großschwilpa bei der St. Nikolauskirche sind es 32 und auch in Schöning am Forschungsmuseum sind es 32. Heute Nacht wird es dann gewittern, dann kühlt es sich auch etwas ab. Der FFN3-Tage-Trend. Bis zu 28 Grad wird es werden morgen und übermorgen. Es wird dann aber auch weiter regnen und gewittern.
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0: Vorsichten Liegenbleiber auf der A1 Hamburg Richtung Bremen zwischen dem Maschener Kreuz und Hittfeld. A1 Hamburg Richtung Bremen zwischen Bocke und Stuckenborstel. 10 Kilometer stockend nach einem Unfall. Eine Stunde dauert's länger. A7 Hamburg Richtung Hannover zwischen Soltau Ost und Bad Fallingbostel. 12 Kilometer stockend und 15 Minuten mehr. A7 Hannover Richtung Hamburg zwischen dem Walsroder Dreieck und Bad Fallingbostel. 4 Kilometer stockend nach einem Unfall. 40 Minuten plus. Vorsichten Liegenbleiber auf der A30, Rheine Richtung Amsterdam, in der Ausfahrt Nordhorn-Bad Bentheim. Und die A30 Osnabrück-Bad Oeynhausen ist zwischen Geesmold und Melle-West in beiden Richtungen gesperrt. Da wird bis morgen früh um 5 gebaut. Umleitungen sind für euch ausgeschildert.
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0: Stehen im Emsland zwischen Laaten und Renkeberg in beiden Richtungen. Und im Heidekreis steht noch einer zwischen Hodenhagen und Betenbrück in beiden Richtungen. Danke, Janika und Jan. Und wenn ihr noch einen Stau oder Blitzer gesehen habt, ruft gerne an. Ist kostenlos wie immer. 0800 529 und 4x5. Euch eine gute und sichere Fahrt durch den Sonntagabend. Ich bin Lisa. Moin zusammen.

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Das ist Alan Walker mit Faded. Der Song war 2016 wochenlang auf Platz 1 in den Charts und ist immer noch so gut. Genauso gut geht's weiter direkt mit einer neuen Nummer. Der nächste Song ist für alle von euch, die gerade am Daten sind und jemanden kennenlernen möchten. Es ist gerade nicht so leicht bei der Hitze, ja? Die Haare kleben euch an der Stirn. Wenn ihr von eurem Stuhl wieder aufsteht, dann ist das T-Shirt hinten nass geschwitzt und das Eis ist so schnell geschmolzen, dass es euch auf die Hose tropft. Aber nehmt's mit Humor, es geht uns ja irgendwie schließlich allen so. Für eure Datingphase spiele ich euch jetzt ein Liebeslied. Für mehr Musik, mehr Abwechslung, viel Spaß mit Need Your Love von One Republic. Den haben wir neu bei FFN.

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Vorsicht, Autofahrer, Steinewerfer sind unterwegs auf der A27 Bremen-Bremerhaven zwischen Bremen-Sebaldsbrück und Bremen-Fahr in beiden Richtungen. Achtung, bitte besonders vorsichtig fahren auf der A27 Bremen-Bremerhaven zwischen Bremen-Sebaldsbrück und Bremen-Fahr. Da sind Steinewerfer unterwegs. Nicht überholen, wir sagen Bescheid, wenn die Gefahr wieder weg ist.

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1: 19 Uhr. Ich bin Nanju Kuhlmann. Guten Abend. Ein Rekord jagt den nächsten. Den dritten Tag in Folge ist ein neuer Temperaturhöchstwert in Deutschland gemessen worden. Der DWD meldet im brandenburgischen Koschen 41,7 Grad. Mehr von Uwe Schimonek.
2: Damit wurde der bisherige Spitzenwert erneut übertroffen. Erst am Freitag lagen die Temperaturen in Saarbrücken bei 41,3 Grad, gestern dann bei 41,5 in Drewitz in Sachsen-Anhalt. Die extreme Hitze sorgt unterdessen weiter für Probleme auf den Straßen und Schienen. Bei der Bahn kommt es zu Einschränkungen und auf mehreren Autobahnen hat sich der Asphalt durch die Hitze verformt.
1: Die 72 Vorrundenspiele der WM liegen hinter uns. Heute startet die K.O.-Runde. Mehr von Tim Britztrup.
3: Los geht's mit dem ersten Sechzehntelfinale bei einer WM überhaupt. Kanada gegen Südafrika. Für beide Mannschaften ist es schon jetzt die erfolgreichste WM-Teilnahme aller Zeiten. Beide haben noch nie die K.O.-Runde erreicht. Der Gewinner des Spiels trifft dann entweder auf die Niederlande oder auf Marokko. Morgen geht die WM dann auch für Deutschland weiter. Nach dem schwachen Auftritt gegen Ecuador geht es gegen Paraguay. Im Achtelfinale würde das Team von Julian Nagelsmann auf Frankreich oder Schweden treffen.
1: In Rheinland-Pfalz ist ein Dorf wegen eines Waldbrandes evakuiert worden. Das Feuer war gestern ausgebrochen und wütet in einem steilen, schwer zugänglichen Waldgebiet, in dem auch noch Munition aus dem Zweiten Weltkrieg liegt. Die Feuerwehr hat die etwa 600 Einwohner aus dem Dorf Treisen in Sicherheit gebracht. In Bremerhaven hat die Feuerwehr in der Nacht alle Hände voll zu tun gehabt. Die Gewitterfront mit Starkregen und Sturmböen hat massive Schäden angerichtet. Keller sind vollgelaufen und Bäume umgestürzt. Insgesamt sind die Einsatzkräfte bis zum Mittag 25 Mal wetterbedingt ausgerückt.
4: Die Temperaturen erinnern euch an den letzten Ägypten-Urlaub oder Italien-Urlaub oder Spanien oder Südfrankreich-Urlaub. Aber nein, das ist das Niedersachsen-Wetter. 32 Grad haben wir immer noch in Jerksheim beim Kleingärtnerverein und in Wolfenbüttel am Blauen Rathaus. Und 29 sind es aktuell in Delmenhorst an der alten Wassermühle. Heute Nacht wird es dann noch regnen und gewittern. Der FFN3-Tage-Trend, es wird sich etwas abkühlen zum Start in die neue Woche. Auch nachts wird es dann wieder kühler, dabei gibt es immer wieder Schauer und Gewitter.
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4: Vorsicht, immer noch Steinewerfer auf der A27 Bremen-Bremerhaven zwischen Bremen-Sibbaldsbrück und Bremen-Fahr. Fahrt hier bitte besonders vorsichtig, da sind Steinewerfer unterwegs auf der A27. Vorsicht, ein Liegenbleiber auf der A2 Dortmund Richtung Hannover in der Ausfahrt Hannover-Herrenhausen. A7 Hannover Richtung Hamburg zwischen dem Walsroder Dreieck und Bad Fallingbostel 4 Kilometer stocken nach einem Unfall, 25 Minuten mehr. Und die A30 Osnabrück-Bad Oeynhausen ist zwischen Geesmold und Mellewest in beiden Richtungen gesperrt. Da wird bis morgen früh um 5 gebaut. Umleitungen sind ausgeschildert.
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4: Steht im Heidekreis einer zwischen Hodenhagen und Betenbrück in beiden Richtungen. Danke Jan fürs Melden. Wenn ihr noch einen Stau oder Blitzer gesehen habt, dann ruft gerne an. Ist kostenlos 0800 529 und 4x5. Gute Fahrt!
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4: Die schwedische Umweltministerin hat ihr 3 Monate altes Baby zu einem Treffen der EU-Umweltminister in Luxemburg mitgebracht. Sie selbst sagt dazu, dass man beides sein kann, eine engagierte Ministerin und eine präsente Mutter. Somit war es das erste Mal, dass ein Baby an einer Sitzung der EU-Minister teilgenommen hat. Voll cool. 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

0: mit Like a Prayer, ein echter Klassiker aus den 80ern hier bei FFN. So klingt mehr Musik, mehr Abwechslung an eurem Sonntagabend. Gleich geht's weiter mit dem neuen Song Sanctuary von Shannon. Der bringt euch richtig gut durch den Abend. Hört auch später nochmal in die aktuelle Folge vom Guten Morgen Niedersachsen Podcast rein. Da wird nochmal ausführlich besprochen, was die letzten Tage alles so los war. Die WM durfte diese Woche natürlich nicht fehlen. Vielleicht habt ihr auch diese skurrile Story zu den deutschen Trikots mitbekommen.
1: Dem Trikothersteller ist das V ausgegangen, weil Undav, Havertz und Pavlovic so gefragt waren als Beflockung hinten drauf, dass sie kurzzeitig keine Vs mehr haben.
2: Ich finde das so geil.
1: Da habe ich aber gedacht, also da merkt man wieder, dass da eher Amateure am Werk waren, weil ich hätte direkt einfach ein W genommen und das zerschnitten. Hast du 2 V.
2: Hättest du 2 V. Das ist brillant.
1: Siehst du?
0: So einfach kann es manchmal sein. Axel und Cedric haben dann auch noch Julia auf dem Hurricane Festival überrascht. Warum sie Bosse das Bier klauen soll, das hört ihr in der neuen Folge von Was für eine Woche, der Guten Morgen Niedersachsen Podcast. 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Hey.

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2: Wir haben im Mama-Moment darüber gesprochen, dass bei der Hitze gerade alles bei Eltern zum Stillstand kommt. Und bei Axel irgendwie auch.
1: Ich saß auf dem Balkon und hab der Tomate beim Wachsen zugeguckt. Mehr ging nicht, weil ja. Ich schwitze ja sonst.
2: Man merkt auch, dass du einfach keine Kinder hast, ne?
1: Das nee, aber eine Tomate. Ja, die wächst Tomate. Genauso schnell wie so ein Kind. Bald wird sie eingeschult. Dann macht sie Abitur, dann sieht sie aus, dann fange ich an zu weinen. Sie werden so schnell groß.
2: Zum Start in die neue Woche soll es dann deutlich kühler und angenehmer werden. Wir werfen dann schon mal einen Blick auf das Deutschlandspiel bei der WM. Seid dabei, sonst verpasst ihr was.
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2: Wir sind beim Niedersachsen-Wetter und da ist selbst das Planschbecken bei euch im Garten schon zur Badewanne geworden. Heute Nacht wird es dann aber regnen und gewittern. Dabei liegen die Tiefstwerte in der Nacht bei 20 bis 17 Grad. 26 sind es gerade noch in Wehna an den Torfiefen, in Isenbüttel am Tankumsee haben wir 31 und auch in Landolfshausen an der Kita haben wir 31 Grad gemessen. Der FFN-3-Tage-Trend, es regnet und gewittert, zwischendurch auch in den nächsten Tagen. Eine ganz krasse Hitze werden wir also nicht mehr haben.
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2: Vorsichten liegen bleibe auf der A2 Dortmund Richtung Hannover in der Ausfahrt Hannover-Herrenhausen. A7 Hannover Richtung Hamburg zwischen dem Walsroder Dreieck und Bad Fallingbostel. 4 Kilometer stockend nach einem Unfall. Hier dauert es immer noch eine Viertelstunde länger. Vorsicht Personen auf der A28 Oldenburg-Leer zwischen Filsum und Leer-Ost. Die A30 Osnabrück-Bad Oeynhausen ist zwischen Geesmold und Melle-West in beiden Richtungen gesperrt. Da wird bis morgen früh um 5 gebaut. Umleitungen sind ausgeschildert. Und Vorsicht Personen haben wir noch auf der B218, B68, Osterkappeln-Schwagsdorf zwischen der Auffahrt Ekterstraße und Bramsche Zentrum.
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2: Habt ihr entdeckt im Kreis Osnabrück auf der Menslager Straße Richtung Quakenbrück kurz vor dem Kreisel. Danke Alex fürs Anrufen und wenn ihr noch einen Stau oder Blitzer gesehen habt, dann klingelt gern durch, ist kostenlos. 0800 529 und 4x5. Euch eine gute und sichere Fahrt durch den Sonntagabend. Ich bin Lisa, moin zusammen.
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0: Hier ist FFN mit eurem Wochenfinale. Schön, dass ihr mit dabei seid. Ihr lasst das super heiße Wochenende jetzt noch entspannt ausklingen, hoffentlich mit einem Kaltgetränk und einem Eis. Wenn es ab nächster Woche wieder so erträglich warm ist, sag ich mal, dann wird auch wieder gegrillt und lange draußen gesessen. Mein Kollege Jan hat mal beobachtet, wie ein klassisches Grillen bei Pärchen normalerweise so abläuft.
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2: Wenn ein Pärchen zum Grillen einlädt, wird die Arbeit geteilt. Sie kauft Essen ein, macht grünen Salat, Kartoffelsalat, Nudelsalat, Tzatziki, Kräuterbaguette und Nachtisch, legt das Grillgut auf einen Teller zusammen mit einer Grillzange und trägt es nach draußen. Er legt alles mit Hilfe der Grillzange auf den Grill und trinkt dazu ein Bier. Sie deckt den Tisch mit Geschirr, Besteck, Essen, servierten Soßen und Getränken. Der Besuch kommt und dann wird er für das tolle Steak gelobt und den perfekten Grillkäse. Ja. Und ganz am Ende fragt er dann noch sie, ob das nicht toll war, mal nicht kochen zu müssen.

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4: 20 Uhr. Ich bin Nanju Kuhlmann. Guten Abend. Ein Rekord jagt den nächsten. Den dritten Tag in Folge ist ein neuer Temperaturhöchstwert in Deutschland gemessen worden. Der DWD meldet im brandenburgischen Koschen 41,7 Grad. Damit wurde der bisherige Spitzenwert erneut übertroffen. Die extreme Hitze sorgt unterdessen weiter für Probleme auf den Straßen und Schienen. Bei der Bahn kommt es zu Einschränkungen und auf mehreren Autobahnen hat sich der Asphalt durch die Hitze verformt. Kassenärztechef Gassen ist dafür, Zigaretten und Alkohol deutlich teurer zu machen. In der Bild-Zeitung bringt er einen Preis von 20 Euro für die Schachtel Zigaretten ins Spiel. Mehr von Uwe Schimonek.
5: Vor allem Jugendliche will er so vom Rauchen und Trinken abhalten. Seine einfache Rechnung: bei einem Preis von 20 Euro für die Schachtel Kippen können sich die meisten Teenager das nicht mehr leisten. Auch Schnorren geht dann nicht mehr so leicht. Die Bundesregierung will den Packungspreis bis 2030 auf 11,40 Euro anheben. Auch die Alkoholsteuer soll steigen, allerdings nur für Hartes, nicht für Bier und Wein.
4: In Rheinland-Pfalz ist ein Dorf wegen eines Waldbrandes evakuiert worden. Das Feuer war gestern ausgebrochen und wütet in einem steilen, schwer zugänglichen Waldgebiet, in dem auch noch Munition aus dem Zweiten Weltkrieg liegt. Die Feuerwehr hat die etwa 600 Einwohner aus dem Dorf Treisen in Sicherheit gebracht. Die 72 Vorrundenspiele der WM liegen hinter uns. Heute startet die K.O.-Runde. Mehr von Tim Britztrup.
6: Los geht's mit dem ersten Sechzehntelfinale bei einer WM überhaupt. Kanada gegen Südafrika. Für beide Mannschaften ist es schon jetzt die erfolgreichste WM-Teilnahme aller Zeiten. Beide haben noch nie die K.O.-Runde erreicht. Der Gewinner des Spiels trifft dann entweder auf die Niederlande oder auf Marokko. Morgen geht die WM dann auch für Deutschland weiter. Nach dem schwachen Auftritt gegen Ecuador geht es gegen Paraguay. Im Achtelfinale würde das Team von Julian Nagelsmann auf Frankreich oder Schweden treffen.
7: Noch nie war es so angenehm, an einem Samstag oder Sonntag zu arbeiten wie dieses Wochenende. Zumindest, wenn ihr bei der Arbeit eine Klimaanlage habt, weil dann ist es in jedem Fall kühler als zu Hause. Wir sind beim Niedersachsenwetter und da haben wir aktuell 28 Grad in Buxtehude an der alten Markthalle. 31 sind es in Altwambüchen am Altwambüchener See und 31 haben wir auch an der Northeimer Seenplatte aktuell. Später gibt es dann noch eine Abkühlung von oben. In vielen Orten wird es in der Nacht gewittern. Der FFN-3-Tage-Trend. Es bleibt warm bei bis zu 28 Grad morgen und übermorgen. Dabei haben wir immer wieder Regen und Gewitter in den nächsten Tagen. Wir könnten dann auf jeden Fall besser schlafen, weil es auch in der Nacht kühler wird. Das ist ja schon mal was.
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7: Vorsicht, Reifenteile auf der A2 Magdeburg Richtung Braunschweig zwischen Königslutter und dem Kreuz Wolfsburg-Königslutter. A7 Hannover Richtung Hamburg zwischen dem Walsroder Dreieck und Bad Fallingbostel 4 Kilometer stockend nach einem Unfall und 10 Minuten mehr. Und die A30 Osnabrück-Bad Oeynhausen ist zwischen Geesmold und Mellewest in beiden Richtungen gesperrt. Da wird bis morgen früh um 5 gebaut. Umleitungen sind ausgeschildert.
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7: Alex hat einen entdeckt im Kreis Osnabrück auf der Menzlagerstraße Richtung Quakenbrück kurz vorm Kreisel. Danke dir. Und wenn ihr noch einen Stau oder Blitzer gesehen habt, dann ruft gerne an. Ist kostenlos. 0800 529 und 4x5. Euch eine gute und sichere Fahrt.
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7: Nächste Woche geht's für viele in den Sommerurlaub. Wir klären noch schnell ein paar Fragen wie: Was passiert eigentlich, wenn ihr kurz vor der Reise krank werdet oder euch am Urlaubsort plötzlich die Mega-Hitze erwartet? Was eure Rechte bei Pauschalreisen sind, heute gleich.

0: Nächste Woche ist es endlich soweit. Der erste Ferientag steht an und viele Niedersachsen starten in den wohlverdienten Sommerurlaub. Hier ist FFN und der ein oder andere von euch hat bestimmt auch eine Pauschalreise gebucht. Eugene Zobelferger von der Stiftung Warentest Finanzen sagt, damit sind wir grundsätzlich auch gut abgesichert, weil wir nur einen Anbieter für alles haben, der sich kümmern muss, wenn irgendwo was schief läuft. Wie ist es aber, wenn ich oder meine Begleitung vor einer Pauschalreise krank werden? Kann ich dann jemand anderes mitnehmen oder bekomme ich Geld zurück?
1: In der Regel können Sie, wenn Sie selber nicht reisen wollen, eine Ersatzperson vorschlagen und die Reise auch auf jemanden übertragen. Das darf der Reiseveranstalter nicht ablehnen. In der Regel müssen Sie aber damit rechnen, dass dann Umbuchungskosten fällig werden und Sie müssen den Veranstalter auch rechtzeitig informieren. Also in der Regel bis 7 Tage vor der Abreise. Wenn Sie niemanden finden und die Reise nicht antreten können, dann wären bei einer Pauschalreise auf jeden Fall Stornogebühren fällig. Das heißt, Sie kriegen Ihren Reisepreis dann nur anteilig zurück. Und je näher der Reiseantritt liegt, desto weniger Geld kriegen Sie auch zurück.
0: Klar, großes Thema gerade zum Beispiel auch in Frankreich, die Hitze. Bis zu 40 Grad wurden gemessen. Da ist entspannter Urlaub nicht mehr wirklich möglich, würde ich sagen. Kann ich die Reise stornieren, wenn mir das zu heiß ist?
1: Zum einen kann eine Hitze und ja auch eine Waldbrandgefahr zum Beispiel bestehen. Und wenn das dann so den Rahmen einer Naturkatastrophe hat und es da entsprechende Warnungen gibt, dann sollte es möglich sein, die Reise auch kostenfrei zu stornieren. Ja? Okay. Wenn es jetzt darum geht, dass Sie aufgrund Ihrer körperlichen Verfassung und von Vorerkrankungen die Reise nicht antreten können, dann wird der Reiseveranstalter sagen, das ist nicht in unserem Einflussbereich. Sie müssen Stornogebühren bezahlen.
0: Gut zu wissen. Zum Glück kühlt es ja bald auch in den Urlaubsregionen wieder etwas ab. Wir wünschen euch einen schönen und stressfreien Urlaub, ob pauschal oder individuell. Hauptsache

0: sind beim Niedersachsenwetter und da muss ich erstmal ein großes Danke aussprechen an alle von euch, die bei den Temperaturen arbeiten und alles am Laufen halten. Das ist der absolute Wahnsinn, was ihr leistet. Kai aus Braunschweig hat mir geschrieben, dass genau an diesem Wochenende jetzt seine Firma umzieht in ein anderes Büro. Drin hatten sie einfach 40 Grad, alle Computer sind schon ausgefallen, 2 Klimaanlagen sind überhitzt und kaputt gegangen und die dritte Klimaanlage, die hat dann den Raum zumindest etwas zum Runterkühlen gebracht. Also, oh wei, liebe Grüße nach Braunschweig und haltet durch. In Südbrookmarland am Großen Meer haben wir jetzt aktuell 23 Grad noch, 29 sogar noch in Diddersa bei der Okerbrücke und auch in Hameln am Theater. Der FFN3-Tage-Trend. Durch das Gewitter heute Nacht und in den nächsten Tagen kühlt es sich zumindest etwas ab. Immer wieder wird es regnen zwischendurch, ansonsten scheint die Sonne.
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0: Vorsicht Reifenteile auf der A1 Bremen Richtung Hamburg zwischen Elsdorf und Sittensen. Vorsicht Fahrzeugteile auf der A29 Wilhelmshaven Richtung Oldenburg zwischen dem Kreuz Oldenburg Nord und Oldenburg Ohmstede. Und die A30 Osnabrück-Bad Oeynhausen ist zwischen Geesmold und Melle-West in beiden Richtungen gesperrt. Da wird bis morgen früh um 5 gebaut. Umleitungen sind ausgeschildert.
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0: Es blitzt im Kreis Osnabrück auf der Menzlager Straße Richtung Quakenbrück kurz vorm Kreisel. Danke Alex nochmal fürs Anrufen. Und wenn ihr einen Stau oder Blitzer gesehen habt, dann macht's wie Alex, klingelt durch, ist kostenlos. 0800 529 und 4x die 5. Euch eine gute und sichere Fahrt durch den späten Sonntagabend. Moin. Aha.

So lässt sich doch der Tag gut ausklingen. 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Jetzt mit einem ganz neuen Song von Moss Kenner. Das ist ein Künstlername, der daran angelehnt ist, wie er als kleines Kind seinen eigenen Namen ausgesprochen hat. Er heißt nämlich eigentlich Thomas McKenna. Daraus wurde Moss Kenner. Den Namen solltet ihr euch aber auf jeden Fall merken, spätestens jetzt. Sein neuer Song ist nämlich mega gut. Der klingt nach Disco, aber auch super frisch und modern. Den spiele ich euch jetzt. Viel Spaß mit Rhythm Unknown.

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1: 21 Uhr, ich bin Nanju Kuhlmann. Guten Abend. Ein Rekord jagt den nächsten. Den dritten Tag in Folge ist ein neuer Temperaturhöchstwert in Deutschland gemessen worden. Der DWD meldet im brandenburgischen Koschen 41,7 Grad. Mehr von Uwe Schimonek.
2: Damit wurde der bisherige Spitzenwert erneut übertroffen. Erst am Freitag lagen die Temperaturen in Saarbrücken bei 41,3 Grad, gestern dann bei 41,5 in Drewitz in Sachsen-Anhalt. Die extreme Hitze sorgt unterdessen weiter für Probleme auf den Straßen und Schienen. Bei der Bahn kommt es zu Einschränkungen und auf mehreren Autobahnen hat sich der Asphalt durch die Hitze verformt.
1: Nach dem schweren Erdbeben in Venezuela haben Einsatzkräfte des Technischen Hilfswerks mit der Suche nach Verschütteten begonnen. Rund 50 Männer und Frauen haben auch 4 Spürhunde dabei. Sie sollen helfen, Überlebende in den Trümmern zu finden. Auch UNICEF Deutschland hilft. Sprecher Gabriel Fockel sagte bei NTV.
3: Wir arbeiten selbstverständlich sehr eng mit der Regierung zusammen, aber auch mit vielen lokalen und internationalen Partnern. Es kommen jetzt von uns unter anderem organisiert Flüge an mit medizinischen Hilfsgütern, mit Material für die Wasseraufnahme. Für Hygieneartikel. Die größte Herausforderung dabei ist sicherlich der Zugang zu den betroffenen Gebieten.
1: In Rheinland-Pfalz ist ein Dorf wegen eines Waldbrandes evakuiert worden. Das Feuer war gestern ausgebrochen und wütet in einem steilen, schwer zugänglichen Waldgebiet, in dem auch noch Munition aus dem Zweiten Weltkrieg liegt. Die Feuerwehr hat die etwa 600 Einwohner aus dem Dorf Treisen in Sicherheit gebracht. Hitze und Unwetter haben in Niedersachsen vielerorts für Probleme gesorgt. Bei einem Gewitter sind im Landkreis Friesland und in Wilhelmshaven zahlreiche Bäume entwurzelt worden und mussten von den Feuerwehren beseitigt werden. In Aurich brannte ein Wohnhaus nach einem Blitzeinschlag. Die Feuerwehr konnte die Flammen löschen. Der Schaden liegt bei rund 100.000 Euro. Auch in Wisselhövede im Kreis Rothenburg schlug in der Nacht ein Blitz in ein Wohnhaus ein. Dabei kam es zum Brand im Dach. Der wurde von der Feuerwehr gelöscht.
4: Bewölkt geht's durch den Abend. Heute Nacht kommt im Niedersachsenwetter auch noch ordentlich was runter. In vielen Orten wird's auch gewittern. 22 Grad aktuell in Schortens beim Bowling Center. In Stadthagen am Wilhelm-Busch-Gymnasium haben wir 28 Grad und in Schandela an der Dino-Ausgrabungsstätte 29. Der FFN-3-Tage-Trend. Bis zu 28 Grad wird's schon noch werden morgen und übermorgen. Es wird aber auch weiter regnen und gewittern.
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4: Vorsicht, ein Metallteil auf der A7 Hannover Richtung Hamburg zwischen Großburg-Wedel und dem Dreieck Hannover Nord. Vorsicht, Fahrzeugteile auf der A28 Oldenburg Richtung Bremen zwischen Hude und Ganderkesee Ost. Vorsicht, Fahrzeugteile haben wir auch auf der A29 Wilhelmshaven Richtung Oldenburg zwischen dem Kreuz Oldenburg Nord und Oldenburg Umstede. Und die A30 Osnabrück-Bad Oeynhausen ist zwischen Gelsmold und Melle-West in beiden Richtungen gesperrt. Da wird bis morgen früh um 5 gebaut. Umleitungen sind ausgeschildert. Und gerade noch reingekommen, Vorsicht, ein Motorradunfall auf der B71 Zeven Richtung Soltau Richtung Sottrum in der Überleitung zur B71, B75 Richtung Soltau.
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4: Es blitzt im Kreis Osnabrück auf der Menzlager Straße Richtung Quakenbrück kurz vor dem Kreisel. Danke, Alex. Wenn ihr noch einen Stau oder Blitzer gesehen habt, dann ruft gerne an. Ist kostenlos 0800 529 und 4x die 5. Gute Fahrt!
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4: Heute könnt ihr euch noch den entscheidenden Vorsprung in eurer WM-Tipprunde holen. Mit welchen einfachen Tricks eure Gewinnchancen steigen? Ganz ohne Fußballtrainerlizenz. Hört ihr gleich.

0: FFN hier und es steht fest, Deutschland spielt morgen gegen Paraguay bei der WM. Wenn ihr in der Tipprunde seid, überlegt ihr jetzt vielleicht auch, was tippe ich da jetzt am besten? Wir sorgen dafür, dass ihr richtig weit oben landet. Jetzt mit Gina aus dem FFN-Team. Hi!
1: Hallo zusammen. Hi Lisa. Ja, es gibt tatsächlich ein paar Dinge, auf die wir beim Tippen achten können. Erstmal tippt am besten eher typische Ergebnisse als super ungewöhnliche. Am häufigsten gab es bei Weltmeisterschaften in den letzten Jahren ein 1:0 oder ein 2:1. Und gerade in der K.O.-Phase gibt es natürlich nicht super hohe Siege. Das eher bei den ersten Spielen. Dann sind die Gastgeber bei WMs oft stärker als sonst, also sollten wir den Heimvorteil nicht unterschätzen. Und wenn ihr schon ganz gut in der Tipprunde dabei seid, setzt am besten auf den Favoriten und tippt ein bisschen konservativer. Wenn ihr hinten seid, so wie wir in der FFN-Tipprunde, dann traut euch eher mal was, damit ihr im Zweifel aufholen könnt.
0: Ja, oder ihr tippt einfach komplett unwissend wild drauf los.
1: Ja, aufs Bauchgefühl hören klappt tatsächlich auch ganz gut. Auch wenn sich dann die Kollegen die Ahnung von Fußball haben und alles analysieren, immer beschweren und sich fragen, wie wir so weit nach oben kommen. Das kennt ihr wahrscheinlich. Aber probiert's gerne mal aus.
0: Ich habe auch gerade noch mal nachgeguckt. Ich bin halt auf dem allerletzten Platz in unserer FFN-Tipprunde. Naja, ich drücke euch die Daumen beim Tippen und dass ihr irgendwie besser abschneidet als ich. Und die Daumen sind natürlich auch gedrückt für unsere deutsche Mannschaft. Die spielen morgen um 22:30 Uhr. Moin zusammen!

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4: Wir sind beim Niedersachsenwetter und da gewittert es gerade ordentlich im Kreis Rothenburg. Im Laufe der Nacht gewittert es auch noch in vielen anderen Landkreisen. Aktuell sind es 25 Grad in Rothenburg beim Bahnhof, wo es so doll regnet. 28 Grad haben wir in Rottgersbüttel bei der Freiwilligen Feuerwehr und auch in Schöppenstedt beim Eulenspiegel-Museum. Der FFN3-Tage-Trend. Es wird sich etwas abkühlen zum Start in die neue Woche. Auch nachts wird es dann wieder kühler. Dabei gibt es immer wieder Schauer und Gewitter.
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4: Vorsicht Rehe auf der A2 Braunschweig-Hannover zwischen Braunschweig-Hafen und der Raststätte Zweidorfer Holz Nord. Vorsicht Fahrzeugteile auf der A28 Bremen Richtung Oldenburg in der Einfahrt Groß-Mackenstedt. Vorsicht nochmal Fahrzeugteile auf der A29 Wilhelmshaven Richtung Oldenburg zwischen dem Kreuz Oldenburg Nord und Oldenburg um Stede. Und die A30 Osnabrück-Bad Oeynhausen ist zwischen Geesmold und Melle-West in beiden Richtungen gesperrt. Da wird bis morgen früh um 5 gebaut. Umleitungen sind ausgeschildert.
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4: Blitzer habt ihr keine gemeldet. Wenn ihr was gesehen habt, einen Stau oder Blitzer, dann ruft gerne an. Ist kostenlos. 0800 529 und 4x5. Euch eine gute und sichere Fahrt durch den Sonntagabend. Ich bin Lisa. Moin zusammen.
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0: Mit Robbie Williams geht's durch den Abend. Hier ist FFN mit mehr Musik, mehr Abwechslung. Gleich geht's weiter mit Klaas und der Top 20. Moin Klaas.
1: Moin zusammen. Ja, vielleicht seid ihr ja auch gerade bei der Wochenendschicht. Endlich wird's ja ein bisschen kühler oder es ist ein bisschen kühler geworden. Trotzdem heizen euch diese Jungs nochmal ein. Bei mir zu Besuch Marquez. Vayamos compañeros. Sommerband aus Niedersachsen und die haben mir verraten, wenn die ihre Songs schreiben, dann benutzen die dafür Fantasiespanisch.
0: Okay.
1: Also, okay, mein Fantasiespanisch kriegt überhaupt nicht so gut wie das von denen. Die können aber auch Fantasie Französisch, das kann ich auch, das habe ich in der Schule gemacht, habe dafür eine 6 kassiert. Und sehr viele andere lustige Sachen haben wir besprochen, das alles heute gleich.
0: Viel Spaß mit Klaas und der Top 20 hier bei FFN.

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1: 22 Uhr. Ich bin Cornelius Dreger. Guten Abend. Ein Rekord jagt den nächsten. Den dritten Tag in Folge ist ein neuer Temperaturhöchstwert in Deutschland gemessen worden. Der DWD meldet im brandenburgischen Koschen 41,7 Grad. Mehr von Uwe Schimunek.
2: Damit wurde der bisherige Spitzenwert erneut übertroffen. Erst am Freitag lagen die Temperaturen in Saarbrücken bei 41,3 Grad, gestern dann bei 41,5 in Drewitz in Sachsen-Anhalt. Die extreme Hitze sorgt unterdessen weiter für Probleme auf den Straßen und Schienen. Bei der Bahn kommt es zu Einschränkungen und auf mehreren Autobahnen hat sich der Asphalt durch die Hitze verformt.
1: In Rheinland-Pfalz ist ein Dorf wegen eines Waldbrandes evakuiert worden. Das Feuer war gestern ausgebrochen und wütet in einem steilen, schwer zugänglichen Waldgebiet, in dem auch noch Munition aus dem Zweiten Weltkrieg liegt. Die Feuerwehr hat die etwa 600 Einwohner aus dem Dorf Treisen in Sicherheit gebracht. Nach dem schweren Erdbeben in Venezuela haben Einsatzkräfte des Technischen Hilfswerks mit der Suche nach Verschütteten begonnen. Das 48-köpfige Team war zuvor in Caracas angekommen und setzt unter anderem Spürhunde und Ortungsgeräte ein. Gearbeitet wird im Schichtbetrieb rund um die Uhr. Bei dem Beben mit Stärken bis zu 7,5 waren zahlreiche Gebäude eingestürzt. Mehr als 1400 Menschen kamen laut Behörden ums Leben. Die USA und der Iran liefern sich weiter gegenseitige Angriffe. Das US-Militär hat mehrere Stellungen angegriffen. Präsident Trump hat dem Land mit der kompletten Zerstörung gedroht. Er wirft dem Iran vor, gegen das Waffenstillstandsabkommen verstoßen zu haben. Formel-1-Pilot George Russell hat den Großen Preis von Österreich gewonnen. Er war im Mercedes schneller als Max Verstappen im Red Bull und Kimi Antonelli im zweiten Silberpfeil. Antonelli bleibt Gesamtführender, Russell schiebt sich durch den Sieg auf Rang 2.
3: Niedersachsenwetter und da fegt gerade ein Gewitter über Niedersachsen. Das ist gerade bei Soltau. Im Laufe der Nacht kommt da aber in vielen Orten noch was runter. Holt also eben noch schnell die Terrassenpolster rein. 26 Grad haben wir gerade in Hameln am Theater, 23 sind es in Meppen an der Herrenmühle und in Buxtehude an der alten Markthalle sind es 24 aktuell. Tiefstwerte liegen in der Nacht bei 20 bis 17 Grad. Der FFN-3-Tage-Trend, es regnet und gewittert zwischendurch. Eine ganz krasse Hitze werden wir also die nächsten Tage dann nicht mehr haben.
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3: Vorsicht, eine ungesicherte Unfallstelle auf der A7 Hannover Richtung Hamburg zwischen Berghof und Schwarmstedt. Und die A30 Osnabrück-Bad Oeynhausen ist zwischen Geesmold und Melle-West in beiden Richtungen gesperrt. Da wird bis morgen früh um 5 gebaut. Die Umleitungen sind ausgeschildert. Euch eine gute und sichere Fahrt durch den Sonntagabend.
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4: Ja, moin zusammen, euch hoffentlich einen schönen klimatisierten Sonntagabend und wir haben Besuch.
5: Vayamos, compañeros.
4: Schön, dass ihr da seid, Fußballexperten und wunderbare Band. Hallo Marquez.
6: Hallo. Hallo.
4: Seid ihr im Fußballfieber?
6: So langsam schon, würde ich sagen. Und manche Spiele, die nicht ganz so interessant sind, sind aber bei mir trotzdem manchmal an und laufen. Das muss ich leider zugeben, manchmal so ein bisschen wie so ein Grundrauschen nebenbei.
7: Ich bin überhaupt kein Mensch, der auf der Couch beim Fernsehen so unbedingt gern einschläft. Aber im Fußball ist das traumhaft. Also nicht, dass mir das langweilig ist, sondern dass, ja, du musst dich ja nicht konzentrieren. Du verpasst ja nichts, wenn du mal drei Sekunden, vielleicht sind es nochmal 30 Minuten, was ich nicht mitbekomme, deine Augen zumachst.
8: Bei den vielen Tor, ne? Da wachst du aber auch oft auf, oder? Tor.
7: Nee, ist ja auch stumm gestellt. Nee. Ja, die bekomme ich mit so im Unterbewusstsein.
4: Wobei ihr ja auch schon so ein bisschen wie Fußballer seid. Also warum, besprechen wir gleich nach unserem Start in unsere Chartliste. Jetzt Platz 20. Schön sommerlich auch Mr. C mit Sometimes I Love You.
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0: So klingt die neue Nummer von Miles Smith. Zuerst gehört bei FFN in euren Top 20. Heute mit sommerlichen Gästen. Die Band Marquez ist bei uns. Wir hatten gerade gesprochen über Messi. 38 Jahre alt, muss ich irgendwie mit 19-Jährigen, 20-Jährigen messen. Und ein bisschen ist es ja bei euch auch so. Ihr seid schon so lange im Geschäft und messt euch mit den Musikern, die nachkommen. Und es klappt aber ganz gut, denn ihr feiert 20 Jahre Jubiläum.
1: Definitiv ist es nicht einfach, als ältere Version hier gegen ganz junge Spunde, die gerade erst so auf den Markt kommen und ihre neue Musik präsentieren. Das wirkt natürlich immer frisch. Es ist schon ein Unterschied, ob man mit 20 jetzt anfängt und irgendwie so nach oben steilt oder wir halt schon vor 20 Jahren so einen Riesenerfolg hatten. Du kannst natürlich eben nicht alles immer halten, so auf dem Level. Aber wir machen immer wieder, glaube ich, gute Musik und spielen viel live und die Leute wissen, was, wenn sie Marquez hören, kriegen sie auch Marquez.
0: Ja, so soll es ja auch sein. Neue Musik von euch hören wir uns natürlich auch noch an heute. Jetzt gibt es erstmal Platz 19 eurer Charts. Leonie mit Don't Worry und dann sprechen wir über den Elefanten im Raum.

0: FFN hier mit euren Top 20, gleich Platz 16 und 17 eurer Charts. Giants von Michi Schulte und Ed Sheeran mit Sapphire. Vorher feiern wir mit ihnen ihre 20 Jahre Bandgeschichte, unsere Gäste an diesem heißen Sommertag. Die Sommerband aus Niedersachsen, die passend also Marquez. Vayamos, compañeros. Ich gehe jetzt mal einfach davon aus, weil ihr auch so positiv klingt. Ich muss das aber trotzdem fragen, gerade weil die Toten Hosen beispielsweise aufhören. Die Prinzen spielen jetzt noch eine Tour, dann sind sie weg. Wann ist es denn bei euch soweit?
1: Solange man noch Lust hat und Auftritte macht und das Publikum noch wirklich Spaß mit uns hat und wir mit dem Publikum, ich glaube, dann darf man gar nicht aufhören. Also ich wüsste nicht warum.
0: Wie schafft man das, sich nicht zu wiederholen? Ich weiß jetzt gar nicht, das wievielte Album ist es jetzt?
2: Das ist echt eine gute Frage.
3: Ich glaube, das ist elfte.
0: Ja.
3: Okay. Spielt man noch Sachen? Weiß, ist ja okay, aber dass wir nicht wissen, ist wieder so eine Frage.
0: Aber spielt man doch Sachen, wo man denkt, ah nee, guck mal, das hatten wir schon.
3: Das kommt tatsächlich häufiger vor, dass man sich wiederholt. Ich selber, aber wir versuchen immer frisch zu bleiben und versuchen Sachen eigentlich von Album zu Album auch zu verändern. Und oft merkt man das nach außen aber gar nicht, weil wir oft den Satz gehört, Mensch, so typisch Marquez. Und wir dachten, du hast jetzt echt mal was anderes gemacht. Das hat schon häufiger gegeben. Und diesmal haben wir auch wieder Sachen wirklich gemacht, wo wir sagen würden, das ist echt jetzt anders, als wir es sonst gemacht haben. Ich weiß aber nicht, wie ihr das so wahrnehmt. Wird sich zeigen.
0: Ne? Ja, und zwar in einer halben Stunde. Dann hören wir rein in neue Musik und wir sprechen gleich auch über schweißtreibende Ferienjobs von euch. Vorher gibt es den nächsten sommerlichen Hit-Tipp in euren Charts. The Bowser mit Magnetic. 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
1: Vom Ventilator zu Hause oder vor der Maschine bei der Wochenendschicht. Wir begleiten euch Sonntagabend mit der besten Musik der Woche. Hoffentlich ein bisschen abgekühlt gleich mit einem Newcomer aus England. Auch der hat einen sehr, sehr coolen Namen, muss man sagen. Jack Dean. Könnte auch so ein Whisky sein. Auch seine Songs sind cool. Mercy heißt seine neue Single. Spiele ich euch gleich als FFN-Hit-Tipp direkt nach Platz 15 eurer Charts. Jetzt Harry Styles mit American Girls.

0: FFN mit frischer Musik für euer Wochenende. Das sind eure Top 20 für mehr Musik, mehr Abwechslung und einer Band bei mir im Studio, die im Sommer immer arbeitet, wenn wir ins Freibad gehen oder im Schatten liegen. Hallo Marquez. Vayamos, compañeros. Habt ihr damals als 15 oder 14, 15, 16-Jährige so diese klassischen Sommerjobs auch gehabt oder war das wirklich nur chillen am Strand?
1: Also ich habe wirklich die Ferienjobs immer gemacht und ich weiß sogar, meine Mutter hat im Großhandel gearbeitet, ich komme eigentlich aus Minden, Nordrhein-Westfalen. Da habe ich, hab ich dann im Lager hinten im August schön fleißig die Weihnachtsmänner-Schokoladensachen ausgezeichnet, weil im Sommer ja schon die Weihnachtsartikel ausgehen. Also ich habe ganz viele Jobs gemacht, die irgendwo im Lager hinten waren und das habe ich geliebt.
0: Großartiger Ferienjob. Wie sieht's bei euch aus? Habt ihr auch sowas gemacht?
2: Pumpenfabrik. Pumpen, um Wasser zu pumpen, also so richtig hochwertige, was weiß ich, und zwar in der Verpackungsabteilung. Also zuerst haben sie mich anderswo reingesteckt, ich glaube, da habe ich mich nicht so bewährt. Und dann war tatsächlich so, ich habe damals auch schon so Musik gemacht, auch mit 15 schon so mir Songs ausgedacht und im Endeffekt war das eine super Beschäftigung. Man hat so Pumpen verpackt so, ne, und konnte nebenbei im Kopf sich so Songs ausdenken, das weiß ich noch. Dann kam ich nachmittags zurück, hatte so einen Kumpel und dann haben wir uns direkt ans Keyboard gesetzt und dann fing die wahre schöne Arbeit an.
0: Schöne Arbeit, die wir uns gleich auch mal anhören können. Ihr habt einen neuen Song, wie der klingt und warum der eine wirklich schöne Botschaft hat. Darum geht's auch gleich. Jetzt erstmal Platz 14 eurer Charts. Megasong Tiffany Aris mit Vertigo.

0: sich auch nur einmal minimal mitbewegt zu den Songs, dann kommt man direkt ins Schwitzen. FFN hier mit euren Top-Songs der Woche. Eure Top 20 sind das. Gleich Platz 11 und 12. Shannon, Sanctuary und Kygo, Save My Love. Beide spiele ich euch, nachdem wir uns von unseren Stargästen Marquez über ihren neuen Song Dalomismo schlau gemacht haben. Ich musste gucken, was das heißt. Ich bin dem Spanischen überhaupt nicht mächtig und habe dann so Vergleiche wie, also das ist so ein Ausruf wie Jacke wie Hose.
1: Jacke wie Hose, das habe ich jetzt vorher so nicht gesehen, aber du hast es eigentlich perfekt übersetzt, sodass auch ich es jetzt so richtig kapiert habe. Es gibt immer zwei Seiten einer Sache. Also es gibt nie nur die eine Geschichte. Es geht auch darum, irgendwie einfach zusammen. Am Ende ist es halt einfach wichtig, dass wir zusammen irgendwie was erschaffen und so weiter. Ich fand in diesem Fall mich wirklich auch selbst total angesprochen.
2: Und am Ende hat man doch eigentlich nur ein gewisses Ziel. Also entweder happy zu sein, entweder gut durchs Leben zu kommen oder vielleicht auch Frieden zu haben. Und wie du da hinkommst, das ist echt egal. Dalomismo ist egal. Hauptsache, du findest am Ende einen Weg.
0: Und das klingt auch richtig toll, wenn man diese

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1: 23 Uhr. Ich bin Cornelius Dreger. Guten Abend. Ein Rekord jagt den nächsten. Den dritten Tag in Folge ist ein neuer Temperaturhöchstwert in Deutschland gemessen worden. Der DWD meldet im brandenburgischen Koschen 41,7 Grad. Damit wurde der bisherige Spitzenwert erneut übertroffen. Die extreme Hitze sorgt unterdessen weiter für Probleme auf den Straßen und Schienen. Bei der Bahn kommt es zu Einschränkungen und auf mehreren Autobahnen hat sich der Asphalt durch die Hitze verformt. Nach dem schweren Erdbeben in Venezuela haben Einsatzkräfte des Technischen Hilfswerks mit der Suche nach Verschütteten begonnen. Rund 50 Frauen und Männer haben auch 4 Spürhunde dabei. Sie sollen helfen, Überlebende in den Trümmern zu finden. Auch UNICEF Deutschland hilft. Sprecher Gabriel Fockel sagte bei NTV:
2: Wir arbeiten selbstverständlich sehr eng mit der Regierung zusammen, aber auch mit vielen lokalen und internationalen Partnern. Es kommen jetzt von uns unter anderem organisiert Flüge an mit medizinischen Hilfsgütern, mit Material für die Wasseraufbereitung, für Hygieneartikel. Die größte Herausforderung dabei ist sicherlich der Zugang zu den betroffenen Gebieten.
1: Die USA und der Iran haben sich erneut gegenseitig angegriffen. Das US-Militär hat unter anderem Luftabwehrstellungen und Drohnenlager bombardiert. Der Iran hat mit Attacken auf US-Stützpunkte in der Region geantwortet. Auslöser war ein iranischer Angriff auf einen Frachter in der Straße von Hormuz am Donnerstag. Die USA werten das als Verstoß gegen das Waffenstillstandsabkommen. US-Präsident Trump hat der iranischen Führung in einem Social-Media-Post mit Vernichtung gedroht. George Russell hat den großen Preis von Österreich der Formel 1 gewonnen. Der Mercedes-Pilot gewann vor Ex-Weltmeister Max Verstappen im Red Bull und WM-Spitzenreiter Kimi Antonelli im zweiten Silberpfeil. Nico Hülkenberg fuhr im Audi als einziger Deutscher im Feld auf Platz 12.
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3: So, Ventilator auf 10 oder einfach so ein kaltes Tuch in den Nacken legen, das geht auch. Kühlt euch gut ab bei der Spätschicht und dazu gibt's die beste Musik der Woche für euren Start in die Sonntagnacht. Gleich unser nächster FFN-Hit-Tipp, was ganz schön frisch ist. Der Kerl heißt Will Lindley, kommt zwar aus Südafrika, sieht aber aus wie der kleine Bruder von Michael Schulte, also so rote, lockige Haare und Sommersprossen, und die beiden verbindet auch gute Musik, das muss man wirklich sagen. Der neue Song von Will Lindley heißt I Love the Lost, gibt's nach Platz 10 eurer Charts auf die Ohren. Jetzt erstmal One Republic mit Need Your Love.

0: Das ist mehr Musik, mehr Abwechslung. Gleich mit Kate und John. Turn the lights off auf eurem Platz 8 schon dann. Letzte Woche noch an der Spitze, aber so schnell kann sich das verändern. Bei anderen dauert die Karriere ein bisschen länger, bei unseren Stargästen zum Beispiel. Seit 20 Jahren im Geschäft, im Sommer, Sonne und super erfolgreichen Songs schreiben. Schön, dass ihr da seid, Marquez. Vayamos, compañeros. Aber erstmal Hand aufs Herz bei so vielen Songs und nach so vielen Jahren. Wie oft ist es schon vorgekommen, dass ihr auf der Bühne steht und den Text vergesst und dann einfach so ein Fantasiespanisch dahin knallt?
1: Unsere Songs entstehen eigentlich erstmal im Fantasiespanisch. Auch deutsche Texte, wenn wir mal auf Deutsch oder anderen Sprachen schreiben. Auf der Bühne passiert mir das persönlich jetzt nicht so oft, aber es passiert schon mal. Und dann ist es aber so schlimm, auf der Bühne komme ich komplett aus dem Konzept. Wenn ich jetzt drauf lossingen würde, könnte ich auf Französisch, Affenfranzösisch singen. Aber
0: das also, Französisch würde ich jetzt aber gerne hören.
1: Je repolle un désir, le français, le rissé, toc, toc, toc, je frappe. Das ist das Einzige, was richtig war.
0: Kann auch keiner testen, das ist gut. Vielleicht singt ja bald jemand anderes für euch richtiges Französisch. Abgeneigt seid ihr ja zumindest nicht. Warum? Darüber sprechen wir aber erst in der nächsten halben Stunde. Jetzt gibt es erstmal Platz 9 unserer Charts. Wir müssen vorankommen auf dem Weg zur neuen Nummer 1. Das ist Taylor Swift mit I Knew It, I Knew You.

0: FFN hier, mittendrin in euren Charts. Das sind eure Top 20 für mehr Musik, mehr Abwechslung mit Michael Schulte, Lostick und Dracula von Tame Impala auf euren Plätzen 7 und 6. Die gibt's gleich. Jetzt wird's erstmal funky. Don't believe me, just watch. Uptown-Funk von Mark Ronson und Bruno Mars. Der Song klingt nicht nur wie aus einer anderen Zeit. Der ist es auch.
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0: In der Musikwelt lässt sich jeder von jedem inspirieren. Vor allem aber von der Gap Band. Das ist so eine Disco-Kombo aus den 70ern, die sogar Nirvana beeinflusst hat. Etliche DJs und Rapper haben sich an ihren Melodien bedient. Und auch Bruno Mars hat sich was von ihrem wunderbaren langen Titel I Don't Believe You Want to Get Up and Dance inspirieren lassen. Der klingt so.
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0: Bei Bruno Mars ist es dann ein bisschen schneller geworden. Also im Endeffekt haben Bruno Mars und Mark Ronson den Funk von damals so ein bisschen aufpoliert und zum Uptown-Funk von heute gemacht. Mega.

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1: Nachher erstmal ab unter die kalte Dusche oder direkt mit dem Kopf ins Eisfach. Euch eine entspannte Spätschicht am Sonntagabend mit was Neuem von Matzen. Die Band aus Niedersachsen hat eine neue Single. Achterbahn heißt das Ding. Ja, will man bei der Hitze jetzt vielleicht nicht drin sitzen, aber anhören können wir uns den Song auf jeden Fall. Spiele ich euch direkt nach Platz 5 eurer Charts. Da landet Olivia Rodrigo mit Drop Dead.

0: Das sind Matzen, zuerst gehört bei FFN in euren Top 20. Das ist mehr Musik, mehr Abwechslung. Gleich schon Platz 3 eurer Top 20, Bebe Rexha mit New Religion. Vorher geht's weiter um unsere Stargäste, seit 20 Jahren schon erfolgreich am Start in Niedersachsen, Marquez.
1: Es gibt wenig, es gibt wenig Feature-Songs, die ihr so gemacht habt als Band. Hat das einen bestimmten Grund oder sagt ihr, ach, es gibt eigentlich so noch ein paar Wünsche, die wir haben, mit wem wir mal so Sachen machen möchten?
2: Also wir überlegen immer wieder und finden aber halt oft auch einfach keinen. Also entweder muss es ja auch zeitlich passen.
3: Ich glaube, es liegt daran, wir machen ja unseren ganzen Kram selbst, von vorne bis hin. Ne? Damals hat die Plattenfirma mitgeholfen, mittlerweile macht man ganz viel auch allein oder versucht selbst zu organisieren. Deswegen, da freut mich natürlich, wenn man auf Bekannte zugreifen kann. Aber wenn du jetzt wirklich mal sagst, ich möchte jetzt gerne mit Paul McCartney. Ganz ehrlich, Paul McCartney, der geht nicht ran.
0: Aber der Wunsch ist da. Das heißt, klar, wenn ihr jetzt denkt, ja, ich würde gerne mal ein Feature mit Marquez machen und ich kann das auch, dann einfach mal Bescheid sagen und dann
2: vermittel ich. Also zur Not auch einfach bei FFN anrufen, ne? Und die stellen euch auf jeden Fall zu uns durch.
0: So machen wir das auf jeden Fall und seid ihr schnell, könnt ihr schon direkt bei der Tour von Marquez dazu stoßen. Vorausgesetzt, sie lösen ihr größtes Problem. Jetzt noch nicht verraten, was es ist. Dazu gleich mehr. Jetzt erstmal Musik, Platz 4 eurer Charts, auch richtig schön sommerlich. Shakira und Burna Boy mit Die Die.

0: FFN, das sind eure Charts, das sind eure Top 20, gleich mit Platz 2 von 20, Alex Warren, Fever Dream. Vorher verabschieden wir uns von unseren Gästen, bald startet auch eure Tour und etwas Entscheidendes fehlt, ihr habt keinen Tourbus.
1: An sich ist es immer mit den Bussen kein Problem gewesen, nur dieses Jahr wirklich ein Problem, weil der Bus, den wir immer hatten, den gibt es so nicht mehr.
2: Das sind so Busse, die extra auf Musiker zugeschnitten sind, ne? Da hast du Entertainment-Paket drin, da hast du tolle, wirklich jeder hat seinen einzelnen fetten Sitz.
3: Ja, Sascha, wir haben es aber noch nicht gesagt, das wird diesmal nicht so sein.
2: Ja, deswegen möchte ich gerne jetzt schon die Auftritte absagen für euch, aber es war eine schöne Zeit, deswegen auch das Ende, eine letzte Tour nochmal mit Marquez. Ohne Tourbus geht das nicht.
0: Also wir freuen uns auf jeden Fall, dass ihr 20 Jahre lang durchgehalten habt und vielleicht noch 20 Jahre drauf macht. Die Toten Hosen haben 45.
1: Unser Label ganz am Anfang sagte, in euch stecken bestimmt 3 Alben. Und da dachten wir schon, echt, meinst du so viel? Und dass sich das so entwickelt hat, das haben wir wirklich nicht vorausgesehen.
0: Ich freue mich erstmal, dass wenn ihr dann einen Tourbus habt, dass ihr dann auch auf Tour geht und wir euch live sehen können.
1: Ja, vielen Dank.
0: Der Bus kommt garantiert. Und habt ihr Lust, nochmal das ganze Interview mit den sympathischen Jungs von Marquez zu hören? Klickt ffn.de. Da gibt es unseren Schnack nochmal in voller Länge. Lohnt sich auf jeden Fall. Genauso lohnt sich aber auch Aufdrehen für unseren allerletzten FFN-Hit-Tipp an diesem Wochenende. Das ist Chris de Serendi mit

Und so fix sind wir angekommen am Ende eurer Charts. FFN hier mit euren Top 20 und alle Songs, Hit-Tipps und auch unser Interview mit Marquez gibt's nochmal im Netz. Klickt ffn.de und jetzt zu Nummer 1. Krasser Musiker, krasser Song. Das ist Teddy Swims mit Mr. Know-It-All. Viel Spaß und wir hören uns nächste Woche wieder.

0: Auch dieses Jahr zeigt der Bildungsbericht, was er schon die letzten 20 Jahre zeigt. Deutschland hat ein massives Problem bei der Bildungsgerechtigkeit. Viele Reformen haben das Bildungssystem zwar verändert, was jedoch nahezu unverändert geblieben ist. Kommst du aus sozial schwachen Verhältnissen, hast du nicht die gleichen Bildungschancen wie Kinder, deren Eltern gut verdienen. Nach wie vor hängen Kompetenzen in Lesen, Mathe und auch Naturwissenschaften größtenteils vom Elternhaus ab. Und mich erinnert das an das Pfingstfest vor ein paar Wochen. Da ging es darum, dass auf einmal ganz viele Menschen, jeder in seiner eigenen Sprache, andere hören und auch verstehen konnte. Warum? Nein, weil jeder hören und verstehen sollte, dass Gott eben keine Unterschiede macht. Er liebt alle Menschen, unabhängig ihrer Herkunft, ihres Einkommens oder auch sonstiger Fähigkeiten, und er schreibt niemanden ab. Das sollten uns die Menschen damals weitersagen, und so mache ich das jetzt gerne auch mal. Lasst uns Kinder nicht bereits nach ihrer Geburt abschreiben. Ein gerechtes Bildungssystem hat ein riesiges Potenzial, denn Gleichheit bedeutet auch, potenzielle Fähigkeiten nicht ungenutzt lassen. Benjamin Elsen, FFN, Kirchenredaktion.
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2: 0 Uhr. Ich bin Cornelius Dreger. Guten Abend. Ein Rekord jagt den nächsten. Den dritten Tag in Folge ist ein neuer Temperaturhöchstwert in Deutschland gemessen worden. Der DWD meldet in Brandenburg.

0: Burgischen Koschen 41,7 Grad, mehr von Uwe Schimunek.
1: Damit wurde der bisherige Spitzenwert erneut übertroffen. Erst am Freitag lagen die Temperaturen in Saarbrücken bei 41,3 Grad, gestern dann bei 41,5 in Drewitz in Sachsen-Anhalt. Die extreme Hitze sorgt unterdessen weiter für Probleme auf den Straßen und Schienen. Bei der Bahn kommt es zu Einschränkungen und auf mehreren Autobahnen hat sich der Asphalt durch die Hitze verformt.
0: In Rheinland-Pfalz ist ein Dorf wegen eines Waldbrandes evakuiert worden. Das Feuer war gestern ausgebrochen und wütet in einem steilen, schwer zugänglichen Waldgebiet, in dem auch noch Munition aus dem Zweiten Weltkrieg liegt. Die Feuerwehr hat die etwa 600 Einwohner aus dem Dorf Treisen in Sicherheit gebracht. Nach dem schweren Erdbeben in Venezuela haben Einsatzkräfte des Technischen Hilfswerks mit der Suche nach Verschütteten begonnen. Das 48-köpfige Team war zuvor in Caracas angekommen und setzt unter anderem Spürhunde und Ortungsgeräte ein. Gearbeitet wird im Schichtbetrieb rund um die Uhr. Bei dem Beben mit Stärken bis zu 7,5 waren zahlreiche Gebäude eingestürzt. Mehr als 1400 Menschen kamen laut Behörden ums Leben. Die USA und der Iran liefern sich weiter gegenseitige Angriffe. Das US-Militär hat mehrere Stellungen angegriffen. Präsident Trump hat dem Land mit der kompletten Zerstörung gedroht. Er wirft dem Iran vor, gegen das Waffenstillstandsabkommen verstoßen zu haben. Kanada steht als erstes Team im WM-Achtelfinale. Der Co-Gastgeber setzte sich gegen Südafrika mit 1:0 durch. Der Siegtreffer fiel erst in der Nachspielzeit. Für Deutschland wird's dann am Montagabend ernst. Gegner im 16. Finale ist Paraguay.
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4: Halt, stopp! Also, das ist ja schon mal nur halb wahr. Caro ist heute mit dabei. Hallo,
5: hallo. Schön, dass ich dabei sein darf.
4: Das erste Mal, oder?
5: Sieht das richtig? Nee, das zweite Mal.
4: Das zweite Mal.
5: Aber
4: das,
5: nein, stopp! Die legendäre Bernd Dieters Folge, Axel.
4: Ah, wirklich? Ja. Ah, toll. Können wir diese Folge dann Bernd Dieters 2 nennen?
5: Wenn du das möchtest, sehr gerne.
4: Natürlich auch mit dabei. Cedric, hallihallo.
6: Hallo, ist mir eine Freude. Ich bin immer gerne hier.
4: Mir auch. Julia ist, hat noch frei.
6: Die hat einfach, also vielleicht haben wir sie auch auf dem Festival verloren, man weiß es
4: ja
6: nicht.
4: Ich habe sie danach schon gesehen, also sie ist wieder aufgetaucht. Sie hat alles gut überstanden.
6: Ah, okay.
4: Das kann
6: okay.
4: ich schon mal verraten. Okay. Herzlich willkommen zum Traditionspodcast War, Für, Wo, Was für eine Woche. Der älteste Morningshow-Podcast der Welt. Wir schreiben inzwischen Folge 169. Heute ist der heiße 26. Juni 2026. Normalerweise haben wir eine Radioshow, die hört ihr von montags bis freitags von 5 bis 10 und jeden Freitag setzen wir uns hier hin und schauen im gut klimatisierten Studio auf diese Woche zurück. Also dafür, dass ich nur 3 Stunden geschlafen habe, war das gar nicht schlecht, oder?
5: Ja. Nee, das war relativ auf den Punkt. Ich bin begeistert.
4: Danke sehr.
5: Warum nicht heute Morgen so?
4: Ey, wie gesagt, dafür, dass ich nur 3 Stunden geschlafen habe. Denn ihr müsst wissen, wir zeichnen jetzt auf am Tag nach dem Deutschlandspiel, was ja um 22 Uhr begann und für Frühdienstler halt einfach echt ein Pain in the Ass ist. Ich habe auch die ganze Zeit gesagt, ich gucke mir das nicht an. Und dann war es am Tag vorher und natürlich war man dann so aufgeregt und so hochgejazzt, auch von dem ganzen Dennis Undorf-Hype, dass ich gedacht habe, okay, dann gucke ich es auf jeden Fall.
5: Wir hatten darüber gesprochen, dass es super unschlau ist, zumal es ja wirklich gar nichts ging, ne, bei diesem Spiel.
6: Trotzdem. Ich hab's genauso gemacht wie Axel. Ja. Klar, ich muss ein bisschen später kommen, aber auch heute hier Frühdienst und habe mir das angeguckt und hab mir heute Morgen gedacht, warum?
5: Aber das Schöne war ja, das ging ja nicht nur uns so, sondern allen hier in der Redaktion, also auch die Nachrichtenkollegen. Und da muss ich aber mal wieder ein Kompliment aussprechen. Unglaublich, wie fit wir trotzdem heute Morgen waren, wie gut wir das hier wieder abgerissen haben.
4: Das habe ich auch selber überrascht, vor allen Dingen auf dem Weg zur Arbeit, das war dann so um 3:45, da sind mir noch die ganzen Besoffenen entgegengekommen vom Public Viewing. Also alle, die da ein Deutschland-Trikot anhatten, die torkelten ganz schön. Das war auch ein bisschen unwürdig, weil ich habe die zweite Halbzeit im Bett geguckt, damit ich dann direkt schlafen kann und habe dann im Liegen trotzdem noch Bier getrunken, weil ich Bock hatte, Bier zu trinken.
6: Wirklich? Du lagst im Bett, hast Bier getrunken?
4: Ja. So,
6: und hattest du ein Deutschland-Trikot an, oder?
4: Ja, nee, pass auf, also folgendes, ich habe mir ein Deutschland-Trikot bestellt mit Dennis Undorf hinten drauf und das ist ja gerade so gefragt, dass es da Lieferverzögerungen gibt und ich habe aber mir dieses Jahr dieses günstige von diesem Vergleichsportal geholt.
6: Nein, hattest du nicht.
4: Das heißt, ich lag halt im Bett mit diesem kostenlosen Trikot an und habe im Liegen Bier getrunken und dann halt auch so das Trikot voll getroffen.
6: Aber vor allem, das ist doch halt auch aus, also Der Stoff ist ja.
4: Der ist gar nicht so schlecht, wie du denkst. Der ist wirklich, wirklich, das ist
6: also, aber
4: schlecht.
6: Trikotstoff ist ja also immer. Ja. Also, und ja, dann bei der Wärme.
4: Ja, es waren im Schlafzimmer waren noch 28 Grad. Es war wirklich alles Kacke. Das muss man sagen. Und dann verliert Deutschland auch noch. Und mein Dennis Ondorf macht nicht ein einziges Tor.
6: Ja, also da haben wir. Also.
4: Viel falsch.
5: Da
4: viel
5: ist wirklich falsch. Super viel falsch dran. Zumal ich jetzt auch echt viele Bilder im Kopf gerade habe.
4: Zu Recht auch. Aber ja.
5: Hattest du nur das Trikot an?
4: Das ist aber wirklich ganz witzig, weil ich habe Sachen gepackt für den Urlaub schon. Ich liebe das vorher einzupacken. Und habe dabei eine alte kurze Pyjama-Schlafhose wiedergefunden, die ich anhatte. Die ich, glaube ich, wirklich seit 10 Jahren nicht mehr anhatte. Und die aber wirklich kurz und luftig ist. Mhm. Und die hatte ich dann an das biervollgesiffte Trikot. Und habe mich geärgert, dass ich um 23.58 Uhr das Licht ausgemacht habe.
6: Wie kurz und luftig ist diese Hose? Ist sie so 80er Jahre Fußballer-Outfit kurz und luftig?
4: Ja,
6: ist wo
4: sie,
6: man
4: ist
6: so,
4: wirklich,
6: so
4: ja.
6: aufpassen muss, dass nicht vielleicht doch mal flupp.
5: Ach, Leute.
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4: So, lass mal nach den Lowlights über die Highlights der Woche sprechen. Da habe ich zwei Sachen aufgeschrieben, aber ihr könnt gerne erstmal starten.
6: Ja, ich denke mal, ein Highlight, da werden wir gleich. Da wirst du gleich ausführlich drüber sprechen. Das ist ein kleiner Besuch in einem ganz besonderen Laden, würde ich sagen.
4: In einem ganz besonderen Etablissement.
6: Ein ganz besonderes Etablissement. Ich habe mir zwei Sachen aufgeschrieben.
4: Ja.
6: Und zwar einmal haben wir über Freibäder gesprochen bei uns in der Sendung und die Diskussion, beziehungsweise manche Freibäder, die es mittlerweile so machen, um mehr Sicherheit ins Bad zu bekommen, kommen Jugendliche, Kinder unter 16, unter 14 nicht mehr ohne Begleitung rein, wenn sie keinen Freischwimmer haben. Und ich fand's gut, dass es eine ganz schöne Diskussion irgendwie aufgebracht hat oder angestoßen hat. Weil das kann man natürlich im ersten Moment sagen, ja, ist doch super, wer nicht schwimmen kann, hat ja in einem Schwimmbad erstmal auch nichts verloren.
4: Man braucht ja auch, wenn man ein Auto fährt, einen Führerschein.
6: Ja, das ist ja erstmal gut. Mhm. Aber dieses Thema hat so viele Facetten.
4: Hat Wellen geschlagen.
6: Ja, ich finde das super spannend, weil Caro, du hast es ja auch erzählt, dein Sohn hat jetzt gerade einen Schwimmkurs gemacht. Ihr habt wie lange drauf gewartet?
5: Das ist ungefähr ein halbes Jahr tatsächlich. Ein
6: halbes Jahr, bis man einen Schwimmkurs machen konnte.
5: Seepferdchen auch erstmal nur, ne?
6: Genau. Und man darf dann halt ja erst, wenn man einen Freischwimmer in Bronze hat. Und bis man das dann hat und bis man wirklich einen Kurs hat und dieser Kurs, der ist ja auch nicht ganz billig und was, das ist wirklich schwierig. Und natürlich sollen alle schwimmen und was ich daran ein großes Problem sehe, ist, dass, glaube ich, die Leute, die wo vielleicht die Eltern auch nicht so hinterher sind oder die es halt einfach erst spät lernen oder wie auch immer, dann nicht in ein vielleicht eventuell ein wenig sichereres Schwimmbad gehen, wo zur Not halt auch nochmal jemand ist, der helfen kann, sondern irgendwo an irgendeinem See, an irgendeinem Fluss, wo halt keine Sau ist. Und da, Entschuldigung, auf gut Deutsch einfach absaufen.
4: Ja, das stimmt.
6: Ich weiß, es ist ein bisschen schweres Thema, aber ich fand irgendwie, das hat mich die ganze Woche beschäftigt. Weil ich nicht weiß, ist das richtig, ist das falsch, ist das ein guter Weg, ist das ein schlechter Weg. Ich verstehe das auch. Warum? Ne? Und es ist.
5: Ja. Ich glaube, das ist ein ganz großer Hilferuf, einfach auch von den Freibädern und von den Fachkräften
6: dort.
5: Von den Fachkräften dort, genau. Einfach, weil, also meine Erfahrung jetzt in letzter Zeit, wir waren natürlich sehr viel in Freibädern und mit meinem Sohn, es ist aber auch wirklich krass, wie viele auch ihre Kinder unbeaufsichtigt nur mit Schwimmflügeln durch die Gegend laufen lassen. Mhm. Die gehen ins Schwimmerbecken, die gehen ins Nicht-Schwimmerbecken, die laufen einfach hin und her, die stürzen sich aufeinander und es guckt wirklich nicht bei allen, aber bei vielen auch wirklich niemand danach.
4: Ja.
5: Und das können einfach auch die Bademeisterinnen und Bademeister nicht auffangen.
6: Nein.
5: Bevor da mal irgendwas passiert. Also ich habe jetzt auch erst die Woche dann einen Jungen irgendwie von einem Mädchen irgendwie runterziehen müssen, weil er es immer wieder untergegluckert hat und die konnte halt einfach noch nicht schwimmen. Und wenn sobald die halt einfach in den Nichtschwimmerbereich gehen, wo sie ja eben nur rein dürfen alleine, wenn sie Bronze haben, dann wird es einfach super gefährlich. Und Kinder, wissen wir, ertrinken still. Man bekommt es im Zweifel nicht mit.
6: Ja.
5: Also ich glaube so ein bisschen, dass die Freibäder oder die Schwimmbäder, die das jetzt eingeführt haben, einfach auch diese Aufmerksamkeit haben wollen, damit mehr Leute einfach auch probieren, Schwimmkurse zu bekommen und das dann einfach auch passiert.
6: Wobei man sogar ja auch dazu sagen muss, dass es gar nicht mal so ist, dass es viele Schwimmbäder jetzt erst eingeführt haben, sondern schon seit längerem in der Hausordnung so drin haben.
4: Mhm.
6: Schon teilweise seit 2-3 Jahren. Und ich finde es einfach ein sehr, sehr spannendes Thema. Ich glaube, man kann einfach festhalten, es ist sau wichtig, schwimmen zu lernen, egal auf welche Art und Weise. Am besten ist natürlich, wenn man Schwimmkurs richtig gemacht hat, wenn man richtige Schwimmabzeichen hat und alles, aber da steckt wirklich ganz viel hinter und das ist total schwierig.
4: Ja, also ich finde auch, es gab dann ja auch noch den Aspekt, dass man die Schwimmabzeichen ja relativ schnell fälschen kann. Also das ist ja nicht wie ein Personalausweis, sondern da kannst du dir dann wahrscheinlich bei irgendwelchen zwielichtigen Anbietern im Internet für 50 Cent so einen nachgemachten Freischwimmer irgendwie kaufen. Das finde ich ganz interessant. Dann natürlich das Problem, was ihr auch angesprochen habt, dass immer mehr Eltern die Verantwortung abgeben. Also es sind Leute da, also Bademeister heißt es nicht mehr, ich komme gerade nicht auf das richtige Wort.
6: Für Schwimmen für Bädertechnik oder Bäderbetrieb.
4: Genau, also die Leute, die da, ich sag jetzt Bademeister oder Bademeisterin, ohne das abwerten zu meinen, dass man die Kinder da abgibt und sagt, ja, die machen das schon. Das sieht man ja auch in den Schulen, dass es dann heißt, die Lehrer machen das schon. Ja. Und alles wird so ein bisschen auf Fachkräfte abgeschoben. Das ist natürlich so ein bisschen schwierig. Was aber auch noch dazu kommt, ist natürlich, dass die Freibäder immer voller werden. Ne? Ja. Also wir haben einfach einen Klimawandel, es wird immer heißer, Urlaube sind halt für ganz viele nicht mehr bezahlbar.
6: Es gibt immer weniger Freibäder an sich.
4: Ja, und was willst du da machen? Also dann kannst du ja halt, und nicht jeder hat irgendwie so viel Kohle, da in den Urlaub zu fliegen, sondern muss sich irgendwie die 6 Euro fürs Freibad schon zusammensparen. Und dann hast du natürlich auch eine ganz andere Menge an Kindern da am Becken, ne? Ja. Die schwerer zu überwachen sind. Also es ist echt einfach ein schwieriges Thema.
6: Ja. Auf jeden Fall sowas, weiß nicht, es hat mich sehr beschäftigt, deswegen ist für mich auch irgendwie ein Thema der Woche, ein Highlight in Anführungszeichen. Mhm. Ich finde es gut, dass wir es bei uns auch nochmal, wir haben auf der Straße rumgefragt, da war die Meinung auch wirklich sehr, sehr unterschiedlich. Wir haben auch nochmal mit dem Freibad oder mit Freibädern gesprochen, die da auch gesagt haben, ja, mal so, wie sie dazu stehen. Ich glaube, einfach vielleicht nochmal Appell dran denken, es ist einfach super wichtig, dass alle irgendwie schwimmen können.
5: Ja, und frühzeitig drum kümmern. Ja. Es nützt einfach nichts. Ja. Wir müssen alle drauf warten. Ne? Da hat keiner irgendwie Vorrang oder sowas. Und es dauert dann eben manchmal ein halbes, dreiviertel Jahr. Man darf es halt einfach nicht aus den Augen verlieren.
4: Ja. So.
6: Gut. Schweres Thema rein.
4: Danke, dass du mit so einer Leichtigkeit hier reingestartet bist in das 39-Grad-Wochenende.
6: Hey.
4: Aber das gehört ja auch dazu. Caro, was hast du?
5: Als Highlight?
4: Ja.
6: Mich.
5: Also mein Highlight war tatsächlich diese Woche die Zusammenarbeit mit dir, muss ich sagen, weil...
4: Warte kurz, ich muss kurz sagen fürs Protokoll, Caro guckt mich an.
5: Ja genau, ich gucke gerade Axel an.
4: Entschuldigung,
5: mit Cedric sowieso immer, es war erstaunlich. Nein, es hat mir wahnsinnig viel Spaß gemacht. Wir hatten sehr lustige Momente dann einfach im Radio mit kleinen Lachanfällen, danach eben auch, und ich fand einfach meine Gags unglaublich gut. Diese Vorlage gebe ich dir jetzt, damit wir das nochmal hier ein bisschen highlighten können.
4: Das war vielen Dank, das Kompliment kann ich zurückgeben, weil Caro gerade zum Ende, ich habe mir eigentlich ein Highlight aufgeschrieben, was auch mit dir zu tun hat, was auch schon letzte Woche war, aber dann lassen Sie erst die Gags machen. Also ihr müsst wissen, die Aufteilung morgens ist so, wir suchen unsere Themen zusammen und dann kümmert sich jemand immer da darum, das so zusammenzufassen und so ein bisschen aufzubereiten, damit man das dann irgendwie in der Show so präsentieren kann, dass ihr das auch, also dass ihr morgens auch unterwegs das unterhaltsam findet und versteht. So, und dann gab es diverse Sachen, die Caro vorbereitet hat, die humortechnisch schwierig waren. Also, ich weiß, das wird dich überraschen, weil normalerweise kümmere ich mich drum und Caro sagt dann immer, ja, lass mich, du machst immer so viel, ich will doch auch was abnehmen. Dann habe ich gesagt, okay, dann mach bitte die Giraffenmeldung.
5: Die das findest war ein du ganz so süß. Großer Fehler.
4: Ja, es ist nämlich eine Giraffe ausgebüxt in Texas, die wurde 2 Wochen nicht gefunden.
5: Ja, immer das noch nicht gefunden
4: immer
5: übrigens.
4: Noch, immer, wirklich noch nicht. Immer noch nicht.
5: Hey, Gracie ist immer noch weg.
4: Gracie ist immer noch weg. So, das war die Ausgangsmeldung. Und wir können ja so einen kleinen Workshop mal draus machen. Was sind so Gags, die euch dazu einfallen? Ihr könnt ja mal Pause drücken und uns dann mal irgendwie Mails schreiben oder in die Bewertung.
6: Ja. Oder eure 10 besten Giraffengags.
4: Oder
6: einfach,
4: ja, genau. Ja,
6: einfach runterschreiben.
4: Das ist. Weil Caro tat sich da nämlich etwas schwer. Caro, also nimm uns doch mal durch den Prozess des Schreibens mit, was du dir da so überlegt hast.
5: Also die Fakten an sich waren einfach zu schreiben, aber dann ging es halt los mit, na irgendwie was Witziges muss ja jetzt hinten rauskommen. Und dann versetzt man sich so in die Lage von Axel, der dann ja eigentlich so der Lustige von uns beiden ist, aber was viele halt nicht wissen, ich bin halt eben auch unglaublich witzig. Aber ich kann mich da deswegen sehr gut in Axel reinversetzen. Ja. Und dann habe ich ja gedacht, naja, also eine Giraffe, die man nicht findet, das ist ja so wie.
4: Ja.
5: Ja, und dann hört es schon auf.
4: Nichts. Ja, genau, dann kam nichts. Und dann guckte Caro mich an. Und ich so, nee, so fangen wir gar nicht erst an. Du hast gesagt, du kümmerst dich drum, du bereitest das vor. Dann kannst du mal gucken, wie absurd das ist, eine Giraffe nicht zu finden.
5: Ja, das ist ja, dann endete es in dem Gag, dass es hieß, da sieht man halt, es heißt doch auch so schön, man sieht den ganzen Wald vor lauter Giraffen.
4: Du
5: nicht
4: gibst
5: mehr.
4: Das sogar falsch wieder. Der Gag, den du mir dann gegeben hast, zur Verfügung Wald? Gestellt hast, war, vielleicht hat sich auch sehr gut hinter einem Baum versteckt, weil man sagt ja so schön, man sieht ja die Giraffe vor lauter Bäumen nicht.
5: Ja, sowas. Ist doch witzig. Oh, Grillenzirpen einspielen, bitte. Aber es gab noch einen anderen
6: Ich möchte bitte kurz. Ja? Ich habe an dieser Stelle jetzt gerade. Ja. Nicht über den Gag gelacht, ja. Sondern einfach über die Absurdität.
4: Ich fand ihn sehr witzig. Mich hat er abgeholt.
5: Wurde auch genauso Nein. gemacht.
4: Ja, ich habe ihn genauso im Radio präsentiert, wie man ihn mir vorbereitet hat.
5: Ja.
4: Aber du wolltest doch jetzt voller Stolz noch deinen Alternativ-Gag präsentieren. Ja. Ich merkte das doch.
5: Denn diese Giraffe wurde ja mit einem Helikopter auch gesucht. Also ihr müsst euch vorstellen, ein Helikopter, ne, fliegt dann so, um eine Giraffe zu finden. Das ist witzig, weil... Das ist ja doof, denn wenn ein Helikopter oben fliegt, dann ist die Giraffe ja ganz klein.
6: Dann findet man die auch nicht.
5: Findet man die nicht. Versteht ihr?
4: So, das war die Alternative, die ich hatte. So. Die habe ich natürlich nicht gemacht. Und dann erzählte aber Caro Cedric diesen Gag, als Cedric dann ins Studio kam. Und Cedric hat sich weggeschmissen und hat gesagt, das ist doch viel lustiger.
6: Das wäre der bessere Gag gewesen. Ich stand da, hättet ihr mich gefragt, dann...
4: Ich stand da und war, ich als Humorfachkraft, als Humorfeingeist, guckte dann plötzlich in diese wirklich... infantil Giraffen Hubschrauber Gelächtergesichter und dachte, was ist das?
5: Ich hatte meinen Spaß diese Woche. Ich sag euch, wie es ist.
4: Das war richtig, richtig schön.
6: Aber das weiß ja jeder. Also man muss in den guten Gag, muss man einen Hubschrauber einbauen und du musst immer ein Tier einbauen.
4: Aber dann,
6: und wenn die Giraffe selber Hubschrauber geflogen wäre, dann hätte sie auch noch einen Job gehabt.
4: Aber schon 5 Minuten später gab es das nächste Highlight von Caro, weil Günther der Treckerfahrer hat über Funklöcher gesprochen. Und Caros Idee für diese Moderation, um das anzumoderieren, war, lass mal so tun, als wären wir im Funkloch. Du sprichst dann so abgehackt. Das...
5: Und wir haben es gemacht. Und was sagt die Kollegin Gina? Die Antwort fand sie super witzig.
4: Der war dann auch witzig. Das war, also das passiert so hinter den Kulissen.
5: Ja. Ist auch schön, wenn wir es währenddessen dann selber schon so kaputt lachen.
4: Ja,
5: dass
4: ja,
5: jeder
4: total.
5: Merkt, dass es auch nicht ganz ernst gemeint
4: total.
5: Ist.
4: Total. Also wir haben dann manchmal mit dem einen oder anderen Gag hinter den Kulissen mehr Spaß als hier vielleicht vom Radio, aber das muss dann auch sein. Man muss ja selber irgendwie gute Laune reinpetern. Wenn das man nur 3 Stunden geschlafen hat, nachdem Deutschland 1-2 gegen Ecuador verloren hat.
5: Jetzt bin ich mal sehr gespannt auf das andere.
6: Da versucht man irgendwie eine seriöse... Ja. Morningshow mit euch zu machen.
4: Ja, das kannst du vergessen.
6: Das, nee.
4: Dass du das immer noch versuchst, Cedric. Wie lange versuchst du das jetzt schon? Da uns Seriosität einzutrichtern. Jetzt gerade auch mit dem Freibad-Thema. Das ist, du musst da irgendwann
6: wirklich, merken. Das ist wirklich der Wahnsinn. Ich bin jetzt wirklich schon zu viele Jahre hier. Das, naja.
4: Apropos unseriös. Ein Highlight, das ich mir noch aufgeschrieben habe, weil ich auch gedacht habe, dass das aus dieser Woche wäre, weil es auch von der lieben Kollegin Caroline mitgebracht wurde. Glitterdumplings.
5: Ja.
4: Das war aber schon
5: das war
4: Ende letzte
5: Woche.
4: Woche.
5: Schon,
4: aber das hat auch keine Rolle im Podcast gespielt. Da haben wir noch gar nicht drüber gesprochen.
5: Schade,
4: deswegen ist
5: eigentlich.
4: Das schön. Denn Glitterdumplings, möchtest du mal kurz alle mit ins Boot holen, was Glitterdumplings sind?
5: Ja, also, liebe Eltern, die Kinder so im Jugendalter haben, ihr kennt ja auf jeden Fall die Labubus, diese kleinen Monster, die alle haben wollten. Die werden ja ausgepackt und man weiß nicht, was drin ist. Und dann ist das ein ganz besonderes. Und du verlässt jetzt gerade das Studio. Alles klar, Axel geht mal kurz raus und kommt gleich wieder. Genau, jetzt gibt's den nächsten Trend. Also die Labubus waren schon recht teuer und diese Glitter-Dumplings, das sind dann so Anti-Stress-Bälle, so Knetbälle müsst ihr euch vorstellen, in Form eines Teiges.
6: Von einer Teigtasche.
5: Und die kommen in einer Box,
6: Korb.
5: Die man halt, wo man nicht weiß, was da drin ist. Und dann packt man das halt aus und freut sich eben, wenn es glitzert oder Gold. Oder wenn es nicht glitzert, ist doof. So, und das habe ich halt Axel und mir besorgt für schlappe 10 Euro das Stück.
4: Ja.
5: Meine Güte, war das, also es war wirklich günstig.
4: Dachte Caro.
5: Dachte ich. Und dann haben wir es ausgepackt.
4: Ja, und das war, also das ist wirklich, also die Enttäuschung, das war, also erstens glitzerte gar nichts und zweitens ist das, also ihr müsst euch das vorstellen, als hätte man selber einen alten Ballon genommen und da irgendwie Sand reingemacht. Das kannst du für 30 Cent kannst du das zu Hause selber nachmachen. Ja. Das ist wirklich, wirklich beeindruckend scheiße gewesen. Und das ist, also...
6: Das ist so wie die Fallhöhe hier bei Unseriosität im Podcast zu Ja, ja, genau. Das ist ungefähr so, muss man sich das vorstellen.
4: Dass wir von Highlight sprechen und dann kommt sowas. Und das war aber so schön, weil Caro war halt wirklich enttäuscht. Das war ein sehr schönes Thema, aber das, was dahinter steckte, war halt einfach wirklich Kacke. Und mir macht das dann immer Spaß zu merken, dass Sachen Kacke sind. Und deswegen fand ich das ganz, ganz fantastisch und hatte den diebischen Spaß. Und man muss aber sagen, obwohl wir das Ding vor 10 Tagen jetzt ausgepackt haben, ich benutze es immer noch täglich, weil...
5: Oh nein.
4: Man kann damit wunderbar, das war der Glitterdumpling.
5: Warte mal.
4: Man kann es nicht immer, ich muss es mit links machen. Man kann damit nicht wunderbar
5: ein Furzgeräusch machen. Ja. Es ist toll, weil dieser Glitter-Dumpling, der tatsächlich, also die beide von uns haben ja noch nicht mal geglitzert, sind auch wirklich hässlich und haben total gestunken nach Chemie. Aber sie spielen hier mittlerweile in der Redaktion eine große Rolle. Also irgendwer hat es irgendwie in meiner Hand und Axel sowieso und macht damit sehr viele Püppchen.
4: Siehst du, aber es geht noch manchmal. Ja, manchmal bin ich richtig im Flow, habe ich richtig guten Furz-Flow. Aber manchmal. Ja, siehst du, der war gut. So, ich habe bloß Angst vor diese, also es stinkt wirklich bestialisch, also es stinkt wirklich so, als sei es nicht in Kinderhände.
5: Ich wollte es gerade sagen, also wer das seinen Kindern irgendwie in die Hand gibt, gerade Kinder, die noch irgendwas im Mund nehmen und so weiter, bitte nicht, Leute, also das ist echt übel.
4: Also ich hab halt Angst, dass es irgendwann reißt, weil ich wirklich relativ rabiat damit umgehe und diese Flüssigkeit da drin, ich glaube, also wenn man die irgendwie abbekommst, dann kannst du...
5: Also ich habe schon gesagt, Axel ist wie so ein Terrier, der ein neues Spielzeug bekommt und innerhalb von 5 Minuten alles zerstört hat.
4: So, war auf jeden Fall ein Highlight. Vor allen Dingen, lustigerweise habe ich es dann in der Mittagspause gesehen beim Kiosk hier um die Ecke für 5 Euro das Stück.
5: Ja. Ey, das hat alles sehr weh getan, ja.
4: Ja, das tut mir leid.
5: Ist nicht schlimm.
4: Aber trotzdem, vielen Dank.
5: Du warst es mir wert.
4: Was mir ein Besuch wert war, war die letzte Videothek Niedersachsens. Oh, das war so schön. Das war wirklich, wirklich schön.
6: Also, das war schön, ihr wärst.
4: Ja, also erstmal sehr überraschend, dass es in Niedersachsen nur noch eine einzige Videothek gibt.
6: Fandst du das so überraschend?
4: Ich habe gedacht, es gibt ein paar mehr. Obwohl ich schon gedacht habe, in Hannover gibt es gar keine. Weil ich schon mal das Bedürfnis hatte, nämlich Samstagabend wieder dieses Gefühl zu haben, man geht los, holt sich irgendwie Chips, holt sich Cola und fährt dann zur Videothek und leiht sich einen Film aus.
5: 3 für 2.
4: Und dann 3 für 2 natürlich. stellte dann fest, in Hannover gibt es das gar nicht mehr. Und es gibt noch eine in Stadthagen im Landkreis Schaumburg, beziehungsweise es gab sie. Sie schließt nämlich zum Ende des Monats. Und wir stolperten darüber, mal über so einen kleinen Artikel in einer Regionalzeitung. Und dann habe ich gesagt, oh geil, ich liebe Videotheken früher. Ich will die unbedingt besuchen. Und dann bin ich da hingedüst. Und Marie und Michael, die den Laden leiten, waren so toll. Und das ist wirklich, wirklich, ich stand vor diesem Eingang. Und dann so ein roter Glaseingang, kennt ihr vielleicht auch noch von euren Videotheken. Dann ist man da reingekommen und wirklich diese ganzen Regale, dieser FSK 18 Bereich mit dieser Tür davor, das schossen so viel Erinnerungen in mir hoch. Das war echt abgefahren.
5: Es gibt ja auch ein ganz großartiges Video und als ich gesehen habe, diese kleinen Chips, die man dann weggenommen hat, um dann eben nach vorne zu gehen. Ne? Du hattest dann, also diese Erinnerung, du bist früher reingerannt, so oh, hoffentlich gibt es diesen Film. Und so, oh scheiße, kein Chip mehr da.
4: Ja.
5: Mist, ausgeliehen. Wann kommt denn der wieder?
4: Blau 1,50, Rot 1 Euro, Gelb 50 Cent. Geil. Das war die Preisregelung. Und das war auch so, die haben uns einen Kaffee angeboten. Ich war mit der lieben Lisa da, die Social Media gemacht hat. Und die ist halt jünger und meint halt so, ich kann damit gar nichts anfangen. Mhm. Und ich stand halt da, war begeistert, hab so mit dem Kaffee getrunken. Ich hab mich dann immer entschuldigt bei Lisa und hab gesagt, Lisa, sorry, wir sind länger hier als geplant, aber ich kann jetzt hier nicht gehen. Und dann habe ich erstmal, bevor wir überhaupt beruflich wurden, glaube ich, eine halbe Stunde mit den beiden gequatscht, wie das ist und wie das war und wie das läuft und wie sie dazu gekommen sind und wie lange sie das schon machen und welche Filme so beliebt waren und was hier und was da. Und dann haben wir das Video gemacht und danach habe ich, glaube ich, noch mal eine halbe Stunde mit dir gequatscht, weil es halt einfach so unfassbar nette Menschen waren.
6: Aber es war auch super spannend. Ich habe hinterher mit Lisa auch noch mal gesprochen und sie hat aber auch erzählt, dass sie das auch super spannend fand dann, halt weil das für sie natürlich eine komplett andere Welt einfach war und das war wirklich...
4: Entschuldigung. Entschuldigung, ich lieg's weg. Ich lieg's weg, so.
6: Das war aber nicht dein Dumpling. Also,
4: Und das war, es gab wirklich, also unfassbar viele, vor allen Dingen gab es so viele tolle Momente, also in Erinnerung zu schwelgen und dass sie gesagt haben, ja zum Ende war es eigentlich ein sehr teures Hobby, das man gemacht hat, weil sie eigentlich ja Filmfans sind. Ich glaube, auch wenn du eine Videothek hattest, gerade in den letzten 10 Jahren, da musst du auch sehr großer Filmfan gewesen sein.
6: Ja.
4: Da quatschen wir und dann halt auch über die Erlebnisse im FSK 18-Bereich, dass sie dann, wenn sich Leute was ausgeliehen haben und sie die in der Stadt getroffen haben, nicht angesprochen hat, weil sie gesagt hat, man weiß ja nicht. Nicht, dass sie Begleitung dann fragt, Klaus, woher kennst du die Frau? Und man dann sagt, ja, also. Und es gab dann einen Moment, weil wir noch ein Video gedreht haben und dafür bin ich in die FSK 18-Abteilung gegangen. Und man vergisst ja wirklich, also welche Wucht diese Cover haben, wenn eine ganze Wand voll mit Pornos dasteht. Das ist ja halt einfach wirklich schon, dass man sich denkt, ach du heiliger Bimbam. Und ich stand da und es kam dann von hinten aus dem Lager, kam die Auszubildende, die junge Auszubildende. Und ich stand dann zwischen diesen ganzen Erotikstreifen, also die wirklich zweifelhafter Natur waren, mit diesem jungen Mädel und musste warten, dass ich dann mein Video machen kann. Und hab mich wirklich extrem unwohl gefühlt, weil ich auch bei sowas wirklich verklemmt bin. Ich habe mich früher nicht getraut, solche Filme auszuleihen. Habt ihr das gemacht? Habt ihr euch Schmuddelfilme ausgeliehen?
5: Nee, tatsächlich nicht. Also als Frau, glaube ich, auch nicht so das Riesenthema natürlich.
4: Ja, hat Marie auch gesagt, also die Leiterin der Videothek, das waren selten, meistens, ne? Männer.
5: Ja.
4: Und wenn, dann mal ein paar.
6: Ich bin an der Videothekengrenze. Ich bin auch ein Schnuff zu jung für Videothek ausleihen. Also bei mir.
4: Wirklich?
6: Ja, also.
4: Warte kurz, wie alt bist du?
6: 34, also klar, es gab noch welche und sowas, aber es war dann schon so die Zeit bei mir so, wo dann halt so DVDs und sowas auch gar nicht mal mehr so teuer unbedingt.
5: Ja, stimmt, das sind dann schon ein paar Jahre Unterschied, weil, ja, ich bin 40 und ich erinnere mich noch so, also mit 20, 21 war das so eine extreme Videothekenzeit bei uns.
4: Ja, voll, total.
5: Weil wir da mit dem Freundeskreis halt ständig irgendwie dann da waren und bei Videobuster und wie sie alle hießen und so, das war natürlich echt ganz geil. Ja, stimmt, aber danach, klar, hast du die halt viel günstiger selber einfach auch gekauft oder untereinander ausgeliehen und so, dann wurde schon weniger.
6: Ja.
5: Aber es ist einfach krass, finde ich, immer wieder, dass, jetzt will ich nicht anfangen mit, oh Gott, wir sind zu alt, aber es ist am Ende aber wirklich so, wir haben ja viele junge Kolleginnen und Kollegen und es ist dann doch krass, wie unterschiedlichen Sprachen man dann doch spricht und man so
4: voll
5: selbstverständlich von irgendwas erzählt und die dich einfach nur leer angucken und sagen, was ist denn eine Videothek?
4: Ja, genau, ja.
5: Und denkst, das kann doch wohl nicht wahr sein, dass ihr das nicht wisst.
6: Ja.
4: Das sind ganz viele Erinnerungen hochgekommen und ich finde es fast schon schade, dass es das nicht mehr gibt, auch weil du dich ja hast beraten lassen und uns ist aufgefallen, dass man sehr viele Scheißfilme auch geguckt hat, weil erstens hast du dafür Geld bezahlt, dann war die Auswahl ja nicht so groß, also irgendwann hattest du halt alle Transformer-Filme und die Großen durch und Indiana Jones und dann musstest du halt irgendwie zu Die Silberkralle aus Hongkong und so greifen.
5: Ich kann nur Zebraman empfehlen. Da erinnere ich mich noch sehr gut dran.
4: Ja, aber deswegen, ich komme ja aus einem kleineren Ort und da hatte man schon fast eine familiäre Bindung zu den Videothekenbesitzern. Und wenn ich mir dann überlegt habe, dass sie sagen, ach hier, Axel, also auf Schloss Bums klappern die Nüsse, sind es noch 3 Tage drüber, ne? Die musst du mal wieder zurückbringen. Den Titel habe ich übrigens gerade gegoogelt, den gibt es wirklich.
5: Absurd, oder?
4: Ja.
5: Wie schlecht einfach.
4: Auf jeden Fall war das ein Ritt in die Vergangenheit und auch in die Zukunft, weil ich gesagt habe, wenn ich in Rente gehe, will ich irgendwann eigentlich so eine Privatvideothek wieder aufmachen. Dann miete ich mir einen Laden und stelle da irgendwie aber so richtige VHS rein und vermiete dann VHS-Player und Kassetten.
5: Ich sehe das.
4: Ja,
5: bei Axel. Ja.
6: Ja, doch, so ein schrulliger alter Mann mit VHS-Videothek.
5: Oder mit Glitterdumplings, das wissen wir noch nicht.
4: Ja, das war auf jeden Fall, weil die beiden auch ganz, ganz toll waren.
5: Ja.
4: Und auch schon wieder ganz viele neue Ideen haben für neue Sachen. Und ich großer Fan von denen bin. Das war wirklich ein absolutes Highlight. So, wechseln wir.
2: Was es nicht in die Sendung schaffte.
5: Der hätte ich jetzt gerne nochmal von meinem Giraffengag erzählt, aber... Dann lassen wir das.
4: Ich hab eine Sache, deswegen hat es auch gerade so viel länger gedauert, weil ich die noch vorbereiten musste, weil da wird mit Sounds gearbeitet. Und zwar gab es eine Untersuchung über das Lachen. Und Forscher sind auf Ursachenforschung des Lachen gegangen, wie lange das gibt. Und man lacht wirklich seit 15 Millionen Jahren. Und das, was Kuriose, was die Forscher rausgefunden haben, ist, dass Menschen und Menschenaffen relativ ähnlich lachen. Das Lachen ist immer relativ ähnlich aufgebaut. Und auf dieser Seite, wo dieser Bericht vorgestellt wird, da sind auch Tierlachen drauf. Und ich habe mir die heute Morgen angehört und musste mich so zusammenreißen, nichts dazu zu sagen, um sie aufzusparen für diesen Podcast. Das heißt, wir können uns ja mal Lachen anhören.
5: Unbedingt.
4: Lachen von Tieren. Cedric, das wusste ich doch auch. Also, oder?
6: Wenn mich du? Irgendwas, also ich habe heute jetzt schon so viel Tier bekommen. Ich habe den Giraffengag nochmal bekommen. Denn, ne?
4: Ja.
6: Also,
4: Also, wundervoll. Nochmal zusammengefasst, damit auch der wissenschaftliche Kontext dafür für alle klar ist, das zentrale Ergebnis der Analyse, das Lachen aller untersuchten Arten folgt demselben gleichmäßigen Grundrhythmus. Fachleute nennen das auch Isochronie. So, also ich hätte einen Bonobo, ich habe einen Schimpansen, ich habe einen Gorilla und einen Orang-Utan. Was wollt ihr zuerst?
6: Orang-Utan möchte ich am Ende, weil das sind meine Lieblingsaffen.
4: Okay, dann starten wir mit dem Bonobo, ja?
6: Die mag ich nicht so.
4: Ein Bonobo lacht so.
6: Das klingt wie dein furzender Dumpling.
4: Warte, furzender Dumpling. Okay, lachender Bonobo. Oh, warte, jetzt hab ich daneben Maus gerutscht.
5: Klingt wie SpongeBob, der lacht.
4: Geil, oder? Weil dass es halt so Ähnlichkeiten gibt einfach. Schimpanse?
6: Ja, jetzt.
4: Schimpanse?
6: Ja.
5: Bist du dir sicher, dass das ein Schimpanse war und nicht jemand in der FSK 18?
4: Ich wollte gerade sagen, das klingt wieder wie auf Schloss Bums klappert die Nüsse. Wir hören doch mal rein.
5: Aber weißt du was? Babys lachen ein bisschen so.
6: Stimmt, das ist aber wirklich so.
5: Also Kleinkinder, nein, Babys noch. Also, ja.
6: Okay. So klingt Axel aber auch, wenn wir Bier trinken sind und das Bier an den Tisch kommt.
5: Tatsächlich.
4: Okay, Gorilla?
6: Ja.
5: Das war ein Mops.
4: Was?
5: Das war ein Mops.
4: Das war kein Gorilla. Das war kein Mops. Das ist aber auch dieses... Also, am Ende
6: das
4: hört
6: war ein Gorilla mit Nasennebenhöhlenentzündung. Der muss aber wirklich mal zum HNO. Okay.
4: Dann Orang-Utan. Damit schließen wir, ja?
5: Ja. Also Entschuldigung.
4: Das ist auch ein Schwein, ne?
5: Ja, das ist auf jeden Fall ein Schwein.
4: Das ist
5: ein Bentheimer. Naja, aber es könnte eben auch so ein 70-jähriger Uwe sein.
4: Ja. Hören wir nochmal?
5: Ja.
6: So. Das ist nochmal so die besten Horst-Schlemmer-Gags eingespielt. So klingt das halt.
5: Also so viel Ähnlichkeit zu unserem Lachen erkenne ich gerade nicht.
4: Nein, je näher eine Art mit dem Menschen verwandt ist, desto schneller und variabler wird auch das Lachen.
6: Also das Bonobo Highlight, und Schimpanse, ja, ne? Finde ich schon, dass das kann passieren. So.
4: Ja,
6: da in das Lachen.
5: Es ist schade, dass es das nicht in die Sendung geschafft hat.
4: So, aber wisst ihr, was das Kuriose ist? Und jetzt kommt ein Blick hinter die Kulissen. All diesen, dem Bonobo, dem Schimpansen, dem Gorilla und dem Orang-Utan, haben wir damit sie lachen, den Witz von Caro mit der Giraffe vorgelesen. Das würde mich wirklich mal interessieren, wie sie die Affen zum Lachen gekriegt haben. Da sehe ich mich.
5: Vielleicht haben sie gekitzelt.
4: Wenn ich in Rente bin. Einfach Affen für die Forschung zum Lachen bringen.
5: Okay.
4: Und dann setzt man sich so eine lustige Brille auf. Mhm. So eine Nase. Und sowas.
6: Affenmaske.
4: So eine Affenmaske. Das ist wirklich die Frage. Da fuchse ich mich nochmal rein. Das würde ich euch dann nächste Woche nachreichen. Worüber die Affen denn so lachen?
6: Was meint ihr? Also was haben Affen so für einen Humor? Bisschen haarig?
5: Naja. Das ist lustig, wenn jemand auf einer Bananenschale ausrutscht oder so.
4: Wahrscheinlich.
5: Ja. Sowas. Vielleicht haben sie auch nur gekitzelt. Oder die haben so komisch. Also, ich würde ja mal denken, wie bringst du ein Kleinkind zum Lachen?
4: Ja, genau. Ja.
5: So, da wahrscheinlich ist es dann ähnlich bei Affen.
4: Ja, wahrscheinlich auch viel Pups.
5: Ja,
4: viel
5: genau.
4: Kacker.
5: Furzkissen.
4: Ja.
6: Ja, ja.
5: Ich bin gespannt auf die Antwort nächste Woche, Axel.
4: Ich finde es übrigens unfassbar schlimm, wie uncool Orang-Utan auf Deutsch klingt. Ich finde Orangutan im Englischen viel geiler. Orangutan. Es gibt so Worte, die sind im Englischen viel cooler. Auch Vermieter heißt im Englischen Landlord. Wie geil ist das denn?
5: Das ist wirklich geil, das wusste ich nicht.
4: My Landlord kicked me out because I...
6: Heißt das wirklich Landlord?
4: Ja, I tanned me naked on the balcony. Yes, I'm sure.
5: Okay.
4: Ja, frag doch mal.
5: Are you sure?
4: No, Axel. was ich dafür extra nochmal angesetzt habe, ne?
5: Aber wirklich.
6: Also ich glaube, darüber würde ein Bonobo lachen.
5: Okay, das war der Falsche, das war der Orang-Utan gerade, ja, ne?
4: Okay. Bonobo, sag mal, Bonobo.
5: Das ist doch aber ein Huhn, oder?
6: Das klingt auch, nee.
5: Also ich habe aber wirklich Videos, wie mein Sohn so lacht. Ich bin ehrlich.
4: So?
5: Ja. Ja, die schnaufen so. Das müsstest du doch von deinem Sohn auch kennen, Cedric. So langsam? Kommt doch. Kitzel den mal. Erzähl dir mal den Giraffengag. Mal gucken, ob er dann so lacht.
4: Nimm mal das Furzding mit.
6: Okay.
4: Aber pass auf, nicht, dass die Flüssigkeit irgendwie auf ihn kommt oder so. So, habt ihr noch was?
6: Nee, nicht in der Kategorie.
4: Gut, dann wechseln wir. Oder, Caro, hast du noch was?
5: Ich hätte eine Geschichte tatsächlich, meine Ticketgeschichte mit Bruno Mars, aber oh. Ich mal, ob die da reinpasst, weiß ich ja, nicht so richtig.
4: Finde ich auch super schön.
5: Da hat Jona mich gebeten, das doch bitte einmal zu erzählen, damit ich mich richtig blamiere.
4: Ja, sehr gut. Komm, das nehmen wir aber in die nächste Rubrik.
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4: So, dann so. Caro, dann du und dann machen wir Schädchen im Schach, dann ist Hitze frei.
5: Ja. So, also am Montag hatte unser lieber Axel noch einen Tag frei, deswegen war ich mit Jona in der Sendung und wir moderierten morgens so zusammen.
4: Oh Mann, ey, ich muss damit aufhören.
5: Das ist wirklich schlimm. Wir waren also zusammen im Studio, wir haben so ein bisschen über die Woche gesprochen und ich bin jetzt am Montag in Berlin bei Bruno Mars und habe da irgendwie nochmal drüber gesprochen und gesagt, ja Mensch, ich habe frei, freue ich mich drauf irgendwie, dann fahre ich eben nach Berlin mit meinem Mann und wir haben Kind frei, super. Und er so, ja, genau, wir fahren ja mit dem Zug. Und ich so, ach so, bist du auch in Berlin? Er so, ja, ich bin doch auch bei Bruno Mars.
4: Ja.
5: Guck mich an. Du hast doch die Tickets. Ich so, ich habe was? Ich hatte 4 Tickets in meinem Account.
4: Ja.
5: Und wunderte mich, warum ich 4 Tickets habe, weil wir sind ja nur zu zweit. Ja. Und fragte ein bisschen rum, habe ich für irgendwie Tickets gekauft? Ja. Und habe eventuell genau diese 2 Tickets, die ich dachte, die ich ja übrig habe, verkauft.
4: Das heißt, es ist schon etwas länger her, dass du die Tickets gekauft hast.
5: Ja, es war dann wohl im Januar, dass ich dann diese Tickets gekauft habe und Jona wohl gesagt hat, hey, kauf mir doch mal direkt 2 mit, wenn du welche bekommst, weil es war ein bisschen schwierig, da welche zu kriegen. Ja. Und das habe ich halt komplett vergessen. Ja. Freute mich aber letztens, als ich in diesen Account reinguckte, warum, geil, du hast ja 4. Super, wenn du 2 verkaufst, das ist ja Geld, was da liegt. Ja, eventuell habe ich jetzt Minus gemacht, weil ich mit dem Resale allein schon Verlust gemacht habe und Jona natürlich sein Geld wiedergeben musste, was er mir auch schon gegeben hatte. Aber gute Nachricht, er hat noch Tickets bekommen. Es gab nämlich noch welche und sogar bessere als die, die ich ihm gekauft habe. Ja, wir treffen uns dann in Berlin, das ist doch alles. Aber es war ein blöder Moment, kurz bevor wir auch was moderieren mussten. Ich so, gleich dazu mehr, warte kurz.
4: Aber was hättest du denn gemacht, wenn es ausverkauft gewesen wäre?
5: Ich hätte ihm tatsächlich meine Tickets gegeben. Ja, auf jeden Fall. Ja, das hätte ich gemacht. Da hätte ich ein so schlechtes Gewissen gehabt vor dem Herrn, gesagt, du gehst da auf jeden Fall hin, komme, was wolle. Die hatten schon Zug gebucht.
4: Ja, aber ihr habt ja auch schon ein
5: Hotel. Ja, wir haben Hotel. Ja, Gott, ja, hat mein Mann bezahlt.
4: Ja, sonst so ein Ausflug nach Berlin lohnt sich ja immer.
5: Es tat mir auf jeden Fall unfassbar leid.
4: Das kann ich auch
6: sagen. Schon geile Nummer. Das ist schon stark.
4: Ja, das ist ja das Problem bei diesen Ticketverkäufen. Ne? Da hackst du dich irgendwo und zackst dich irgendwo rein und sagst, hier, bestellen wir auch mal welche, wenn du welche kriegst. Und dann sitzt du da.
6: Naja, also wenn man miteinander kommuniziert mit den Ticketverkäufen. Ja. Es gibt ja auch so Situationen, wo man nicht miteinander kommuniziert.
4: Jetzt macht er das Fass wieder auf. Jetzt wirft er uns wieder vor, dass wir ihn nicht gefragt haben, zu Herbert Grönemeyer mitzukommen.
6: Ich bin ja bei Herbert Grönemeyer, weil ich hatte ja ein Ticket. Also man hätte ja... Also
4: ja, aber du siehst, Quad Era Demonstranten mit den Tickets ist das gar nicht immer so leicht, was man da hat und
6: also,
4: was nicht.
6: Wenn man zumindest einmal zugehört hätte, dann, also, naja.
4: Habe ich gesehen, habt ihr es gesehen bei Herbert Grönemeyer in der Insta-Story, der hat ein Video geteilt vom Typen, der in Berlin auf dem Parkplatz stand und sich gewundert hat, warum so wenig Leute da sind und dann gesehen hat, dass er sich im Jahr vertan hat bei Herbert Grönemeyer.
5: Oh nein.
4: Der hat Tickets für die 2027 Tour und war jetzt ja schon da.
5: Oh nein. Das ist ja schlimm.
6: War Jona gestern hier?
4: Also das ist wirklich, aber das ist wirklich ein so unfassbar lustiges Video, weil er saß mit seiner Freundin im Auto und die beiden haben sich totgelacht. Und er meinte halt so, ey, ich bin hier raufgefahren und wundere mich schon, warum, wo sind denn alle, ne? Das ist aber wirklich, wirklich wenig los. Und gucke auf die Tickets und sehe, dass das Konzert in genau einem Jahr ist.
5: Ja, 27. Das ist aber mittlerweile wirklich absurd, wirklich, wie weit du im Voraus Sachen kaufst.
6: Das ist wirklich krass.
5: Und deswegen vergesse ich das doch auch.
6: Ja.
5: Also jetzt mal wirklich, ich habe letztes Jahr schon im Frühling Sachen mit Kollegin Lara gekauft, das ist erst im November diesen Jahres irgendwann. Also schon wieder anderthalb Jahre
4: die
5: später.
4: Backstreet Boys?
5: Nee, Blue in Hamburg. Oh, ich freue mich so.
6: Oh What Gott, I gotta
5: do to make you love me.
4: Oh Gott.
5: Voll geil.
6: Unangenehm.
4: Gut. Das war wirklich sehr, sehr humorvoll. Fand ich gut. Schön, dass es auch ein Happy End gab.
5: Ja, absolut. Ne? Ich freue mich auch für Jona und für mich.
4: Ja. Und für Bruno Mars,
5: und das wär,
4: dass er das Vergnügen hat, vor euch auftreten zu dürfen.
5: Das, aber großartig.
4: Das heißt, es gibt noch Tickets, wenn man jetzt irgendwie...
5: Es gibt tatsächlich noch Tickets, auch gar nicht. Also das Montagskonzert war nicht ausverkauft. Also von daher, er spielt aber auch dreimal hintereinander jetzt in Berlin. Ne? Also wer noch hin will, wir sind da.
4: Nein, weiß ich nicht. Cedric, was hast du denn noch als letztes?
6: Ich sag tschüss.
5: Ach ja.
4: Stimmt, ach du heiliger Großer. Tschüss. Ach fucking hell, stimmt, heute ist ja dein letztes Mal. Oh nein, oh Gott, das ist ja... Also, hab ich ganz vergessen.
6: Ja, ich sag hier im Podcast erstmal tschüss für ein halbes Jahr. Das ist heute dann meine letzte Podcast-Folge erstmal, weil ich in Elternzeit gehe und ganz viel Zeit mit meinem Sohn verbringe. Und es ist mir eine Ehre, war mir eine Ehre und wird mir dann hoffentlich wieder eine Ehre sein. Macht das hier nicht kaputt.
4: Hey, ihr habt das gehört, ihr habt jetzt eine gewisse Verantwortung. Ne? Also lasst mal wieder ein paar Bewertungen da und ein paar Kommentare. Schreibt Cedric mal was Nettes in die Kommentare bei Spotify oder Apple Podcast oder wo auch immer ihr den Podcast hört. Da freut sich der Cedric und damit sorgt ihr auch dafür, dass es den Podcast dann in einem halben Jahr bist du erst wieder da.
6: Wahnsinn. In einem halben Jahr bin ich erst wieder da.
5: Ey, wie soll es hier ohne dich laufen? Das geht, das wird doch hier aus.
6: Nee, das wird super.
4: Wer lacht über Karos Gags?
5: Ja, das frage ich mich jetzt auch. Oh Gott, das ist ja furchtbar. Cedric, darf ich dich ab und zu anrufen in Elternzeit? Ich meine, du bist dann meist wahrscheinlich so um 6 morgens
6: auf. Soll ich dir nochmal Tipps geben für Hubschrauber-Gags?
5: Ich würde dir einfach immer so Gag-Vorschläge einfach schicken und du sagst, wo du richtig laut gelacht hast.
6: Ja. Super. Dann würde ich nochmal ein Bonobo einspielen an der Stelle.
4: Das seht ihr. Du freust dich richtig, ne? Darauf, oder?
6: Ja, natürlich. Klar, also man ist natürlich auch so ein bisschen, oh, jetzt erstmal weg sein, aber ich mache das ja sehr gerne und bewusst und deswegen natürlich freue ich mich darauf auf die Zeit und wollte es einfach nur nochmal nutzen, um zu sagen, dass mir das hier sehr, sehr viel Spaß immer macht und ich mich auch wirklich immer freue über alle, die schreiben und das hier ein bisschen verfolgen und mit dabei sind und es ist ja, wir sagen es ja auch immer wieder, wir machen das hier immer nochmal als Zusatzarbeits...
4: Ehrenamtlich quasi.
6: Also wir sind quasi nochmal die von der DLRG, die am Wochenende zusätzlich am Bahnhof schreibt.
4: Weil ich möchte mich nicht mit irgendjemand von der DLRG vergleichen. Also da möchte ich... Ich sitze hier in einem klimatisierten Studio und spiele Bonobo-Lachen ab. Da möchte ich mich nicht mit jemandem vergleichen, der in seiner Freizeit, nachdem er schon irgendwie wahrscheinlich auf dem Bau gearbeitet hat, sich nochmal da irgendwie hinsetzt und Menschen rettet. So weit würde ich nicht gehen, Zedric. Aber du bist jetzt hier raus.
6: Hey, ich kann hier jetzt alles machen. Ne?
5: Das wird bestimmt eine ganz tolle Zeit.
4: Ja.
5: Und eine wertvolle Zeit ist auch toll, dass viele Männer das mittlerweile auch machen. Yes. Und ich freue mich vor allem für dich.
4: Wie lange warst du raus, Caro?
5: Ich war 1 Jahr, 3 Monate.
4: Dornenschlag. Mhm,
5: auch so lange, ne? Oh. Ja, und da kann ich auch nur aus Erfahrung sprechen. Am Anfang ist es komisch, aber ganz schnell ist es auch völlig normal. Und dann denkt man sich, huch, wo ist die Zeit?
4: Ja, ich brauche und zack, ist man wieder dann da in der Morningshow und schreibt Giraffen
5: wieder
4: mit Helikopter-Gags.
6: Ich brauche mal ein bisschen Auszeit von Axel.
4: Ja, kann
5: nachvollziehbar.
4: Ja, also ich wollte gerade sagen, eigentlich meine Aufgabe war es, dich perfekt auf die Elternzeit und sowieso die Elternschaft vorzubereiten, indem ich mich halt einfach manchmal wie ein Vollidiot benehme und gar nichts auf die Reihe bekomme. So, also wenn du es mit mir ausgehalten hast, mit meinen Launen am Morgen, dann wird dein Kind da aber keine Herausforderung mehr sein.
6: Das sowieso nicht.
4: So, Cedric, das bedeutet aber, eigentlich wollte ich Caro die Ehre überlassen, aber wenn du schon hier jetzt die Biege machst, dann darfst du auch ein letztes Mal die Verabschiedung übernehmen.
6: Es ist ja nur auf Zeit. Aber machen wir
4: jetzt
6: so.
4: Auf einmal, ebenso machst du doch groß Tschüss und hier Hallihallo, das war's, I did it my way, Vorhang und hinter der Bühne wird Champagner getrunken.
6: Du blödes so. Arschloch.
4: Endlich.
6: Die rechte, dann die linke, beide machen Winke, Winke.
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1: Ich bin Cornelius Dreger. Ein Rekord jagt den nächsten. Den dritten Tag in Folge ist ein neuer Temperaturhöchstwert in Deutschland gemessen worden. Der DWD meldet im brandenburgischen Koschen 41,7 Grad. Damit wurde der bisherige Spitzenwert erneut übertroffen. Die extreme Hitze sorgt unterdessen weiter für Probleme auf den Straßen und Schienen. Bei der Bahn kommt es zu Einschränkungen und auf mehreren Autobahnen hat sich der Asphalt durch die Hitze verformt. In Venezuela haben Helfer nach dem schweren Doppelerdbeben einen Vater und seinen Sohn lebend aus den Trümmern gerettet. Knapp 4 Tage lang haben sie dort ausgeharrt. Auch Einsatzkräfte des Technischen Hilfswerks haben in dem Land mit der Suche nach Verschütteten begonnen. Die rund 50 Frauen und Männer haben auch 4 Spürhunde dabei. Auch UNICEF Deutschland hilft. Sprecher Gabriel Fockel sagte bei NTV:
2: Wir arbeiten selbstverständlich sehr eng mit der Regierung zusammen, aber auch mit vielen lokalen und internationalen Partnern. Es kommen jetzt von uns unter anderem organisiert Flüge an mit medizinischen Hilfsgütern, mit Material für die Wasseraufbereitung, für Hygieneartikel. Die größte Herausforderung

0: Erfahrung dabei ist sicherlich der Zugang zu den betroffenen Gebieten.
1: Der Waffenstillstandsdeal zwischen den USA und dem Iran bleibt brüchig. Das US-Militär hat erneut Stellungen im Iran angegriffen. Teheran schoss Raketen auf US-Stützpunkte. Hintergrund ist ein iranischer Angriff auf einen Frachter in der Straße von Hormuz. Bei der Fußball-WM hat Kanada das erste Achtelfinalticket gelöst. Im ersten K.O.-Rundenspiel gegen Südafrika setzte sich der Co-Gastgeber dank eines Treffers in der Nachspielzeit mit 1:0 durch. Deutschland muss heute am späten Abend ran. Im 16. Finale wartet Paraguay.
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3: Wir haben im Mama-Moment darüber gesprochen, dass bei der Hitze gerade alles bei Eltern zum Stillstand kommt. Und bei Axel irgendwie auch.
2: Ich saß auf dem Balkon und hab der Tomate beim Wachsen zugeguckt. Mehr ging nicht, weil ja. Ich schwitze ja sonst.
3: Man merkt auch, dass du einfach keine Kinder hast, ne?
2: 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Bald wird sie eingeschult. Dann macht sie Abitur, dann sieht sie aus, dann fange ich an zu weinen. 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
3: Zum Start in die neue Woche soll es dann deutlich kühler und angenehmer werden. Wir werfen dann schon mal einen Blick auf das Deutschlandspiel bei der WM. Seid dabei, sonst verpasst ihr was.
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1: Ich bin Cornelius Dreger. Ein Rekord jagt den nächsten. Den dritten Tag in Folge ist ein neuer Temperaturhöchstwert in Deutschland gemessen worden. Der DWD meldet im brandenburgischen Koschen 41,7 Grad. Mehr von Uwe Schimunek.
2: Damit wurde der bisherige Spitzenwert erneut übertroffen. Erst am Freitag lagen die Temperaturen in Saarbrücken bei 41,3 Grad, gestern dann bei 41,5 in Drewitz in Sachsen-Anhalt. Die extreme Hitze sorgt unterdessen weiter für Probleme auf den Straßen und Schienen. Bei der Bahn kommt es zu Einschränkungen und auf mehreren Autobahnen hat sich der Asphalt durch die Hitze verformt.
1: In Rheinland-Pfalz ist ein Dorf wegen eines Waldbrandes evakuiert worden. Das Feuer war gestern ausgebrochen und wütet in einem steilen, schwer zugänglichen Waldgebiet, in dem auch noch Munition aus dem Zweiten Weltkrieg liegt. Die Feuerwehr hat die etwa 600 Einwohner aus dem Dorf Treisen in Sicherheit gebracht. Nach dem schweren Erdbeben in Venezuela haben Einsatzkräfte des Technischen Hilfswerks mit der Suche nach Verschütteten begonnen. Das 48-köpfige Team war zuvor in Caracas angekommen und setzt unter anderem Spürhunde und Ortungsgeräte ein. Gearbeitet wird im Schichtbetrieb rund um die Uhr. Bei dem Beben mit Stärken bis zu 7,5 waren zahlreiche Gebäude eingestürzt. Mehr als 1400 Menschen kamen laut Behörden ums Leben. Die USA und der Iran liefern sich weiter gegenseitige Angriffe. Das US-Militär hat mehrere Stellungen angegriffen. Präsident Trump hat dem Land mit der kompletten Zerstörung gedroht. Er wirft dem Iran vor, gegen das Waffenstillstandsabkommen verstoßen zu haben. Kanada steht als erstes Team im WM-Achtelfinale. Der Co-Gastgeber setzte sich gegen Südafrika mit 1:0 durch. Der Siegtreffer fiel erst in der Nachspielzeit. Für Deutschland wird es heute Abend ernst. Gegner im 16-Finale ist Paraguay. Los geht's um 22.30 Uhr.
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